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1: Ich bin Katrin Müller. Im Bundestag wird ab heute in erster Lesung über die Haushaltspläne der Bundesregierung für 2027 beraten.

0: Jan-Henna Reitze, Berlin.
1: Die AfD in Sachsen-Anhalt will Gesprächseinladungen an die anderen Parteien verschicken. Ziel sei es, eine Zusammenarbeit auszuloten, sagte AfD-Parteichef Tino Chrupalla im ZDF. Die meisten anderen Parteien haben eine Kooperation mit der AfD allerdings schon ausgeschlossen. BSW-Gründerin Sarah Wagenknecht zeigte sich im ZDF dagegen offen.
2: Wir machen mit jedem gemeinsame Politik, der bereit ist, Veränderungen durchzusetzen, die sich die Menschen in unserem Land wünschen. Und die große Mehrheit möchte nicht, dass alles so weitergeht.
1: Gleichzeitig kündigte Wagenknecht Widerstand gegen Positionen im AfD-Programm an, die das BSW nicht teilt. Die CDU in Sachsen-Anhalt will sich nach dem Wahldebakel neu aufstellen. Noch Landeschef Sven Schulze will bei der Neuwahl des Landesvorstands im Herbst aber nicht nochmal antreten. In den Startlöchern steht Unionsfraktionsvize Sepp Müller. Er will Schulze als CDU-Landeschef ablösen. Schülerinnen und Schüler haben bei den jüngsten Auflagen des internationalen Bildungsvergleichs PISA schlechter abgeschnitten als bei der Erhebung im Jahr 2022. Deutschlands 15-Jährige könnten immer schlechter lesen und rechnen. Auch in Naturwissenschaften gehe es abwärts, schreibt die Bild unter Berufung auf die Auswertung, die ihr vorliegt. Offiziell wird die neue PISA-Studie heute vorgestellt. Zum Sport. Mit dem Start der Ligaphase beginnt heute die neue Champions League-Saison. Aus der Bundesliga sind der FC Bayern München, Borussia Dortmund, RB Leipzig und der VfB Stuttgart dabei. Bis Ende Januar sind 8 Spieltage angesetzt. Dann geht es in die K.O.-Phase. Als erster Bundesliga-Verein startet am Abend Dortmund.
3: Das Wetter.
4: Ein paar Wolken ziehen jetzt in der Nacht und in den frühen Morgenstunden durch. Regnen soll es aber erstmal nicht. 18 bis 14 Grad. Tagsüber heute dann schon mal Regen dabei. Ansonsten mal sonnig, mal bewölkt bis 23 Grad. Und am Mittwoch dann mehr Wolken, zeitweise Regen bis 20 Grad.
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6: Hier die aktuelle Verkehrslage. A2 Dortmund-Hannover zwischen Veltheim und Bad Alsen. 1 Kilometer Stau. 15 Minuten Zeitverlust. Weiterhin auf der A31 Lingen-Ems. Oberhausen zwischen Ochtrup-Nord und Gronau-Ochtrup. Dichter Verkehr. 5 Minuten Verzögerung. Und zusätzlich auf der A44 Kassel-Dortmund zwischen Erwitte-Anröchte und Soest-Ost 1 Kilometer zähfließender Verkehr, 13 Minuten längere Fahrzeit. Wir wünschen allen unterwegs gute Fahrt.
4: Guten Morgen zusammen an diesem sehr frühen Dienstag. Das waren jetzt sehr viele Sehrs, aber es ist ja auch noch sehr früh. Hallo zusammen, schön, dass ihr zuhört. Wir bleiben hier zusammen wach, also haltet durch und kommt gut in den Tag mit uns.
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4: Und hier ist jetzt ein bisschen Mucke für euch zum Wachbleiben. Das ist Bibi Rexha mit New Religion.

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1: A2 Dortmund-Hannover zwischen Veltheim und Bad Eilsen. 2 Kilometer Stau, 13 Minuten Zeitverlust. Und A40 Essen-Dortmund zwischen Dortmund-Barob und Dortmund-Hombruch. 1 Kilometer stockender Verkehr. Wir wünschen allen unterwegs gute Fahrt.
2: Guten Morgen zusammen. Die gute Nachricht ist, ihr habt zumindest schon mal den Montag von dieser Arbeitswoche geschafft. Die schlechte Nachricht ist, der Dienstag ist noch sehr, sehr früh. Wir bleiben mit euch zusammen wach. Kommt gut durch die Nacht mit uns. Hallo zusammen.
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0: Hallo zusammen. Es gibt ja so ganz, ganz viele Metaphern für die Liebe, oder? Und manche sind einfach unfassbar unsäglich kitschig. Da sind irgendwie Rosen mit eingearbeitet und Dornen und bäh. Ich finde aber die folgende hier sehr schön, die folgende Metapher. Eine Liebe, die wie ein Fluss ist, ne, weil Flüsse legen lange Wege zurück, überwinden Hindernisse und münden irgendwann im Meer. Mal ist so ein Fluss unruhig und schnell und manchmal ruhig und entspannt vor sich hin fließend. Und so ist das eben auch in einer Beziehung. Das findet zumindest Ray Garvey und er hat einen Song genau darüber rausgebracht. Hört ihr jetzt?
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1: Ich bin Katrin Müller. Bundeskanzler Friedrich Merz will trotz der schweren CDU-Niederlage in Sachsen-Anhalt an seinem Amt und am Reformkurs der Bundesregierung festhalten. Aufgeben sei für ihn keine Option, so Merz. Zugleich räumte er eigene Defizite ein und kündigte Gespräche mit der SPD über Rente, Haushalt und Steuerreform an. Neuer CDU-Landesvorsitzender in Sachsen-Anhalt will der Bundestagsabgeordnete Sepp Müller werden. Ministerpräsident Sven Schulze will dagegen nicht erneut für den Parteivorsitz kandidieren. Das Landgericht Mannheim hat ein Strafverfahren gegen Sänger Xavier Naidoo eröffnet. Es hat die Anklage der Staatsanwaltschaft von vor 3 Jahren zugelassen. Sie wirft Naidoo unter anderem Volksverhetzung vor.
2: Der Anklage zufolge soll der Sänger einen Mitarbeiter der Amadeo-Antonio-Stiftung beleidigt haben. Die Stiftung kämpft gegen Rassismus und Antisemitismus. Naidoo soll in dem Zusammenhang auch Texte veröffentlicht haben mit antisemitischem Inhalt. Darauf wurde er

0: Verschuldung 2027 bei gut 200 Milliarden Euro liegen. Klingbeils Rede läutet die Haushaltswoche im Bundestag ein. Zum Sport. Mit dem Start der Ligaphase beginnt heute die neue Champions-League-Saison. Aus der Bundesliga sind der FC Bayern München, Borussia Dortmund, RB Leipzig und der VfB Stuttgart dabei. Bis Ende Januar sind 8 Spieltage angesetzt. Als erster Bundesliga-Verein startet heute Abend Dortmund.
1: Es könnte ein ganz dankbares Auftaktspiel sein für den BVB. Die Dortmunder empfangen zu Hause den spanischen Vertreter FC Villarreal. Diese Partie gab es bereits in der vergangenen Saison in der Champions League Ligaphase und da gewann der BVB klar und deutlich mit 4:0. Gegen einen ähnlichen Spielverlauf hätten die Schwarz-Gelben heute sicher nichts einzuwenden. Moritz Einzel, Sportredaktion.
0: Anstoß ist am Abend um 21 Uhr.
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3: In der Nacht gibt's nur wenig Wolken, Regen soll's keinen geben. Die Tiefstwerte liegen zwischen 18 und 15 Grad. Der Tag startet dann mit einem Mix aus Sonne und Wolken, Maximalwerten von 21 bis 26 Grad. Und ab dem Nachmittag kommt dann auch Regen dazu.
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4: A30 Osnabrück Bad Oeynhausen, zwischen Bad Oeynhausen Ost und Kreuz Bad Oeynhausen 2 Kilometer Stau. Und A40 Essen Dortmund, zwischen Dortmund Barob und Dortmund Hombruch. 1 Kilometer stockender Verkehr. Wir wünschen allen unterwegs gute Fahrt.
3: Hi zusammen, Johanna Tänzer ist hier für euch. Wünsche euch eine ganz angenehme Nacht. Ich spiele euch ja jetzt gleich Temper City mit Self-Aware. Die Band hat übrigens bisher wirklich nur diese eine Single rausgebracht. Und damit sind sie einfach direkt weltweit durchgestartet. Kann man so machen.
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0: Elton John, Circle of Life. Eine schöne Nacht mit uns.
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2: Jawohl, ihr könnt die Toten Hosen live am 3. Dezember hier bei unserem exklusiven Radiokonzert erleben, wenn ihr euch bei uns das Codewort notiert, das immer im Laufe des Tages im Programm erscheint und durchgesagt wird. Und wenn ihr euch dann noch durch die Warteschlange auf unserer Homepage, ich sag mal, quält, weil nicht jeder schafft es da durch. Claudia hat das aber geschafft und der habe ich direkt mal gratuliert.
3: Dankeschön, ich habe mich sehr gefreut, ja.
2: Ja, das glaube ich. Du hast das Codewort ja richtig mitbekommen, ne? Und bist durchgekommen. Ja. War das aufregend, dieser ganze Vorgang?
3: Ja, auf jeden Fall, weil ich habe das letzte Woche schon ein paar Mal versucht und irgendwie bin ich da nie, also ich hing immer nur in dieser Warteschleife und heute war es echt knapp und ich habe gedacht, jetzt musst du ganz schnell nach Hause rennen. Ich hatte nämlich eben noch Physio und habe es dann tatsächlich geschafft. Ich habe da gar nicht mitgerechnet, gebe ich ehrlich zu.
2: Ah, oh, wie cool. Und ja. Ich habe gesehen, du hast sogar auch 100 Euro gespendet für die Aktion Lichtblicke. Ja. Ganz, ganz lieben Dank. War dir das auch wichtig?
3: Ja. Ja, ich habe also schon seit Jahren immer wieder mal überlegt, auch selber mal irgendwas für Lichtblicke zu machen. Ich mal so ein bisschen, ne, so hobbymäßig. Und habe aber irgendwie mich nie getraut. Und dann habe ich jetzt gedacht, jetzt musst du spenden. Auf jeden Fall, weil ich finde das sehr gut, wenn man was für die eigenen Leute macht. Ja, und deswegen habe ich gesagt, auf jeden Fall, das ist es mir wert. Die Karten wären mindestens dasselbe wert. Wenn ich noch mehr und mal gucken, weil ich ja auch noch jemanden mitnehme.
2: Ja.
3: Vielleicht spendet die Kollegin dann auch noch ein bisschen was, wer weiß.
2: Ach, da würden wir uns natürlich freuen. Aber an der Stelle schon mal wirklich ganz, ganz lieben Dank. Ist ja nicht selbstverständlich, ihr könnt ja quasi selbst entscheiden, was ihr spendet und wie viel. Wir freuen uns über jeden Euro. Lieben Dank. 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
1: Hier die aktuelle Verkehrslage: A30 Osnabrück-Bad Oeynhausen zwischen Bad Oeynhausen-Ost und Kreuz Bad Oeynhausen. 2 Kilometer Stau. Weiterhin auf der A40 Essen-Dortmund zwischen Dortmund-Barob und Dortmund-Hombruch. 1 Kilometer stockender Verkehr und in der Gegenrichtung 1 Kilometer zähfließender Verkehr. Und darüber hinaus auf der A45 Gießen-Hagen zwischen Olpe und Drohlshagen 1 Kilometer Stau. Wir wünschen allen unterwegs gute Fahrt.
2: Mit Johanna Tänzer, hi. Kommt ganz gut durch die Nacht mit uns. Wir sind bei euch. Gleich gibt's die Black Eyed Peas mit Where is the Love?
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1: Ich bin Katrin Müller. Im Bundestag wird ab heute in erster Lesung über die Haushaltspläne der Bundesregierung für 2027 beraten. Insgesamt sind Ausgaben von gut 550 Milliarden Euro geplant.
2: Umstrittene Reformpläne, ob zu Steuern oder Rente, die an die AfD verlorene Landtagswahl in Sachsen-Anhalt und alles in allem im kommenden Jahr geplante neue Schulden von 200 Milliarden Euro. Alles Ansatzpunkte für die Opposition, die Arbeit der Regierung für gescheitert zu erklären. Die Haushaltswoche wird aber auch wieder mal eine Bewährungsprobe für die Koalition aus Union und SPD. Schaukelt sich interner Streit weiter hoch oder werden teilweise mühsam gefundene Kompromisse gemeinsam verteidigt? Jan-Henner Reitze, Berlin.
1: Die AfD in Sachsen-Anhalt will Gesprächseinladungen an die anderen Parteien verschicken. Ziel sei es, eine Zusammenarbeit auszuloten, sagte AfD-Parteichef Tino Chrupalla im ZDF. Die meisten anderen Parteien haben eine Kooperation mit der AfD allerdings schon ausgeschlossen. BSW-Gründerin Sarah Wagenknecht zeigte sich im ZDF dagegen offen.
3: Wir machen mit jedem gemeinsame Politik, der bereit ist, Veränderungen durchzusetzen, die sich die Menschen in unserem Land wünschen. Und die große Mehrheit möchte nicht, dass alles so weitergeht.
1: Gleichzeitig kündigte Wagenknecht Widerstand gegen Positionen im AfD-Programm an, die das BSW nicht teilt. Die CDU in Sachsen-Anhalt will sich nach dem Wahldebakel neu aufstellen. Noch Landeschef Sven Schulze will bei der Neuwahl des Landesvorstands im Herbst aber nicht nochmal antreten. In den Startlöchern steht Unionsfraktionsvize Sepp Müller. Er will Schulze als CDU-Landeschef ablösen. Schülerinnen und Schüler haben bei den jüngsten Auflagen

0: K.O.-Phase. Als erster Bundesliga-Verein startet am Abend Dortmund.
1: Das Wetter.
2: Der Dienstagmorgen startet freundlich mit einem Mix aus Sonne und Wolken. Dazu gibt's 21 bis 26 Grad. Ab dem Nachmittag zieht sich's dann aber zu und dann kann's regnen.
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3: A30 Osnabrück-Bad Oeynhausen. Zwischen Bad Oeynhausen-Ost und Kreuz Bad Oeynhausen. 2 Kilometer Stau. Wir wünschen allen unterwegs gute Fahrt.
2: Hallo, herzlich willkommen im ganz frühen Dienstag. Johanna Tänzer hier für euch. Aber die Worte von Miles Smith passen auch voll gut. Nice to meet you.
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0: mit Don't Sure. Hi zusammen, guten Morgen. Ey, wie steht denn ihr zum Thema Helm auf E-Scootern? In Paris ist das ja tatsächlich schon Vorschrift. Da gibt's dann auch fette Strafen, wenn man ohne Helm unterwegs ist. Ja, und für unseren Hannes ist das auf jeden Fall ein Modell zum Nachmachen.
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2: Wie steht ihr zur Helmpflicht auf E-Scootern? Also grundsätzlich finde ich ja alles gut, was den Zugang zu diesen Dingern erschwert. Ne? An sich tolle Idee. Aber meistens benutzen die auch eh nur Leute, wo man denkt, Laufen ist doch auch eine Alternative. Oder von ganzen Gruppen werden die benutzt. Ne? Da fragst du dich, wie viele passen da eigentlich drauf? Trainieren die für Wetten das? Dann stehen die nur im Weg rum. Boah, merkt ihr? Ich werde so ein richtiger Mecker-Opa bei den Teilen. Deswegen Helmpflicht, super. Du kannst auf so einem E-Scooter eh nicht bescheuerter aussehen als eh schon. Meine Lieblingskombi, E-Scooter und Kopfsteinpflaster. Egal wie durchtrainiert du bist, du siehst einfach aus wie ein Pudding auf einer Rüttelplatte. Und immer dran denken, die bringen ja auch gar nichts, weil wenn du was getrunken hast, darfst du ja eh nicht fahren.
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1: A44 Mönchengladbach-Düsseldorf zwischen Münchheide und Krefeld-Forstwald. Dichter Verkehr, 10 Minuten Zeitverlust. Wir wünschen allen unterwegs gute Fahrt.
2: Hallo zusammen, einen schönen, sehr frühen guten Morgen. Johanna Tänzer ist hier und ich bringe euch jetzt Skater-Vibes in den Dienstagmorgen. Dank Avril Lavigne. Skaterboy jetzt für euch.
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1: Ich bin Katrin Müller. Bundeskanzler Friedrich Merz will trotz der schweren CDU-Niederlage in Sachsen-Anhalt an seinem Amt und am Reformkurs der Bundesregierung festhalten. Aufgeben sei für ihn keine Option, so Merz. Zugleich räumte er eigene Defizite ein und kündigte Gespräche mit der SPD über Rente, Haushalt und Steuerreform an. Neuer CDU-Landesvorsitzender in Sachsen-Anhalt will der Bundestagsabgeordnete Sepp Müller werden. Ministerpräsident Sven Schulze will dagegen nicht erneut für den Parteivorsitz kandidieren. Das Landgericht Mannheim hat ein Strafverfahren gegen Sänger Xavier Naidu eröffnet. Es hat die Anklage der Staatsanwaltschaft von vor 3 Jahren zugelassen. Sie wirft Naidu unter anderem Volksverhetzung vor.
2: Der Anklage zufolge soll der Sänger einen Mitarbeiter der Amadeo-Antonio-Stiftung beleidigt haben. Die Stiftung kämpft gegen Rassismus und Antisemitismus. Naidu soll in dem Zusammenhang auch Texte veröffentlicht haben mit antisemitischem Inhalt. Darauf wurde er mehrfach angezeigt. Die Anwälte Naidus sagen, ihr Mandant lehne antisemitisches, rassistisches und fremdenfeindliches Gedankengut entschieden ab. Weitere Anklagepunkte gegen ihn wurden fallen gelassen. Thomas Bremser, Redaktion.
1: Finanzminister Lars Klingbeil bringt heute den Entwurf des Bundeshaushalts für das kommende Jahr in den Bundestag ein. Der SPD-Politiker plant mit Ausgaben von über 550 Milliarden Euro, etwas mehr als in diesem Jahr. Insgesamt soll die Neuverschuldung 2027 bei gut 200 Milliarden Euro liegen. Klingbeils Rede läutet die Haushaltswoche im Bundestag ein. Zum Sport. Mit dem Start der Ligaphase beginnt heute die neue Champions-League-Saison. Aus der Bundesliga sind der FC Bayern München, Borussia Dortmund, RB Leipzig und der VfB Stuttgart dabei. Bis Ende Januar sind 8 Spieltage angesetzt. Als erster Bundesliga-Verein startet heute Abend Dortmund.
3: Es könnte ein ganz dankbares Auftaktspiel sein für den BVB. Die Dortmunder empfangen zu Hause den spanischen Vertreter FC Villarreal. Diese Partie gab es bereits in der vergangenen Saison in der Champions League Ligaphase und da gewann der BVB klar und deutlich mit 4:0. Gegen einen ähnlichen Spielverlauf hätten die Schwarz-Gelben heute sicher nichts einzuwenden. Moritz Einzel, Sportredaktion.
1: Anstoß ist am Abend um 21 Uhr.
4: Das Wetter.
5: Der Dienstagmorgen startet freundlich mit einem Mix aus Sonne und Wolken. Dazu gibt's 21 bis 26 Grad. Ab dem Nachmittag zieht sich's dann aber zu und dann kann's regnen.
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6: A44.

0: ist heute wichtig?
1: Es ist der 8. September und es ist noch sehr, sehr früh. Oh, aber ja. Der Kollege Kevin Zimmer, der weiß trotzdem schon, was heute so passieren wird. Guten Morgen.
2: Ja, guten Morgen. Wollen wir erst das trockene Thema wegarbeiten sozusagen?
1: Lass es uns hinter uns bringen.
2: Das machen wir. Im Bundestag wird ab heute übers Geld gesprochen und gestritten. Es geht um die Haushaltspläne der Bundesregierung fürs kommende Jahr. Wie und wo wollen Sie wie viel Geld ausgeben? Das wird Thema sein. Insgesamt sind Ausgaben von gut 550 Milliarden Euro geplant. Bis Freitag werden die Etats dann aller Ressorts debattiert.
1: Was ich ja tatsächlich viel spannender finde, Kevin.
2: Ich ahne was.
1: In Köln wird ja vielleicht die größte Kartoffel der Welt verkündet.
2: Ja, das ist eine Aktion einer Fastfood-Kette. Die werden im Mediapark in Köln die größte Kartoffel der Welt unter den Augen von Richtern vom Guinness-Buch der Rekorde vermessen. Ja? Ob es dann wirklich die größte Kartoffel der Welt ist, das wird sich dann entscheiden. Muss halt nachgemessen werden.
1: Ja, ja. Und ich hoffe, danach machen Sie eine fette, fette Portion Pommes drauf.
2: Ja, ich will
1: das
2: auch was
1: Wichtigste.
2: Abhaben. Mit Mayo.
1: So. Und dann geht noch die Champions League los, ne?
2: Richtig. Und das direkt mit NRW-Beteiligung. Borussia Dortmund spielt heute am ersten Spieltag der Vorrunde gegen FC Villarreal. 21 Uhr Anstoß in Dortmund.
1: Optimal. Danke, Kevin. Und euch einen schönen Dienstag.
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0: Das Wetter.
1: Der Tag startet eigentlich ganz schön mit Sonne und Wolken im Wechsel und ja, so 21 bis 26 Grad. Aber ab dem Nachmittag verdichten sich die Wolken und es kann regnen.
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2: A4 Aachen-Köln, zwischen Kreuz Köln-West und Köln-Eiffeltor, 1 Kilometer Stau. Wir wünschen allen unterwegs gute Fahrt.
1: Hallo, guten Morgen. Herzlich willkommen am Dienstag. Johanna Tänze ist hier und ich habe jetzt einen richtig, richtig guten 80er für euch mitgebracht. Phil Collins mit You Can't Hurry Love.
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0: James Arthur mit Impossible. Guten Morgen zusammen.
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2: Also man kann sich die Veranstaltung quasi wie eine klassische Laufveranstaltung vorstellen. Wir fangen an einem gemeinsamen Startpunkt. Da gibt es auch ein gemeinsames Warm-up. Wir zählen gemeinsam den Countdown runter.
3: Aber so ein bisschen unterscheidet es sich natürlich doch, sagt Janis Farendler von der DJK Grün-Weiß-Werl. Der katholische Sportverband hat zusammen mit der Wallfahrt-Werl die erste Laufwallfahrt NRWs ins Leben gerufen. Jetzt am Sonntag und das Besondere, unterwegs gibt es kurze Zwischenhalte in verschiedenen Kirchen und Kapellen.
4: Jede Kirche und jede Kapelle bietet quasi einen kleinen spirituellen Impuls, wo die Läuferinnen und Läufer, Wanderer, Walker dann Zeit haben, kurz in sich zu gehen. Und danach geht es dann im eigenen Tempo weiter zur nächsten Kirche.
3: Laufend glauben, so ist das Motto für den Tag. Die Verbindung von Sport und Glaube, das steht im Mittelpunkt und ist sowieso eng miteinander verknüpft, findet Wallfahrtsseelsorger Pastor Stefan Mockenhaupt.
5: Sich nicht abzugrenzen, sondern gemeinschaftlich unterwegs zu sein. Es geht um Thema Teamgeist. All das spielt ja im Glauben und im Sport ja auch nochmal auch eine besondere Rolle.
3: Einfach dabei sein und das kostenlos. Bis Freitag könnt ihr euch noch anmelden. Und jetzt fehlt eigentlich gar nicht mehr so viel.
5: Wir wünschen uns schönes Wetter und vor allen Dingen eine gute Stimmung.
2: Genau, denn gemeinsam ist Laufen irgendwie umso schöner. Und wenn man das Ganze dann noch mit einem Lächeln im Gesicht tut, dann fühlt sich der Weg auch gar nicht mehr so weit an.
3: Die erste Laufwallfahrt in NRW. Alle Infos bei uns auf augenblickmalonline.de. Stefan Klinkhammer von der Katholischen Kirche für Augenblick mal.

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1: Mit Danny Hoppe. Guten Morgen. Der deutliche Wahlsieg der AfD in Sachsen-Anhalt hat Spuren hinterlassen. Nicht nur im politischen Berlin, sondern offenbar auch bei vielen Menschen im Land. In mehreren Städten gab es am Abend Proteste gegen die AfD. Malte Albrecht aus dem Newsteam. Außerdem wurde der neue ARD-Deutschland-Trend veröffentlicht und er zeigt, dass viele sich Sorgen machen.
2: Ja, 2/3 der Deutschen blicken demnach besorgt auf das Wahlergebnis aus Sachsen-Anhalt. Nur knapp jeder 4. ist erfreut. Gleichzeitig meinen viele andere Parteien, sollten die AfD künftig politisch stärker einbinden. Was den künftigen Ministerpräsidenten in Sachsen-Anhalt angeht, sind die Menschen in Deutschland geteilter Meinung. 45% finden, AfD-Spitzenkandidat Ulrich Siegmund sollte gewählt werden, wenn er die nötigen Stimmen von anderen Parteien bekommt. 48% sind dagegen. Außerdem findet eine deutliche Mehrheit von gut 3/4, dass die Bundesregierung einen Denkzettel verdient hat. Fast 9 von 10 Befragten sind nämlich unzufrieden mit der Arbeit der schwarz-roten Koalition.
1: Ja, die Sorgen haben viele Menschen auch auf die Straßen getrieben.
2: Ja, gleich in mehreren Städten sind Menschen gegen die AfD und einen weiteren Rechtsruck auf die Straße gegangen. Allein in Berlin waren es vor dem Brandenburger Tor mehrere Tausend. Die Polizei sprach von etwa 5000 Teilnehmenden, die Veranstalter von 14.000. Zu der Demo aufgerufen hatte das Netzwerk Campact gemeinsam mit Fridays for Future. Auf Plakaten stand unter anderem: Faschismus ist keine Alternative oder AfD-Nazis stoppen. Die Demo verlief laut Polizei störungsfrei. Auch in Essen, Potsdam, Schwerin und Rostock gab es gestern Abend größere Kundgebungen.
1: Danke, Malte. Und jetzt weitere Meldungen im Überblick. In Berlin werden heute die Ergebnisse der neuen PISA-Studie vorgestellt. Laut Bild sind die deutschen Schülerinnen und Schüler im internationalen Vergleich weiter abgesackt. Bildungsministerin Prien sagte im Vorfeld, die Schülerschaft habe sich verändert, die Schulen stünden vor großen Herausforderungen. Im Bundestag startet am Vormittag die Haushaltswoche. Finanzminister Klingbeil stellt seinen Entwurf für das nächste Jahr vor. Geplant ist eine deutlich höhere Neuverschuldung. Unter anderem soll deutlich mehr Geld in die Verteidigung gehen. Der BVB startet am Abend in die neue Champions League-Saison. Zum Auftakt geht es zu Hause gegen den FC Villarreal. Die Partie gab es schon in der vergangenen Saison. Damals gewannen die Dortmunder mit 4:0. In ganz NRW fahndet die Polizei weiter nach einem 48-jährigen Mann aus Gevelsberg. Hintergrund sind die Sabotageaktionen in NRW und Brandenburg auf das Stromnetz. Am Abend kreiste außerdem ein Hubschrauber bei Weißweiler, um die Umgebung rund um ein Kraftwerk abzusuchen. Dort waren vorher erneut Sprengvorrichtungen entdeckt worden. Sie mussten von Spezialisten des LKA entschärft werden. Mehr Details wollte die Polizei noch nicht nennen, aus ermittlungstaktischen Gründen. Und das waren die Nachrichten mit Danny Hoppe.
3: Dankeschön, Danny. Gleich 3:00 am Montag. Servicemann Carsten Abend guckte am Dienstag. Wie bin ich denn bei Montag?
4: Keine Ahnung.
3: Weil ich noch gedacht habe, der Montag war so schön warm. Ich wollte mit dir über die Temperaturen sprechen. Beim Blick aufs Radio Kiepenkerl Wetter für den Kreis Coesfeld. Wir verabschieden uns so ganz allmählich von sommerlich warmen Temperaturen.
4: Ja, das stimmt, aber es wird immerhin angenehm warm. 23 Grad sind drin und wir haben jetzt schon ein richtig mildes Etwas da draußen. 19 Grad zurzeit, zum Beispiel in Dülmen und Ascheberg. Der Rest sieht allerdings ziemlich grau aus. Sonnenschein gibt es nur hier und da mal und gelegentlich fällt etwas Regen, am Abend dann auch mehr. Der Wettertrend: morgen ziehen mit einem böigen Wind und einem Sonne-Wolken-Mix Schauer durch und am Donnerstag bleibt es trocken.
3: Mildes Etwas, das hat mir sehr gut gefallen.
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4: Hallo Autofahrer, momentan läuft es gut, keine Staus. Eure Meldungen über Staus und Blitzer, die meldet ihr mir über die Radio Kiepenkerl Smartphone-App oder kostenfrei anrufen unter 0800 20 20 620.
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0: So, kurzer Uhrenvergleich. Gleich 6:07 ist es. Hier ist Radio Kiepenkerr. Schönen Dienstag.
1: Guten Morgen, Hanna. Komm, hau raus, dein Lieblingswort.
0: Arschbombe.
1: Ja.
0: Ah, das klingt aber auch so gut.
1: Das macht auch Spaß.
0: Das war aber auch echt ein Wetterchen, ne? Zum Wochenstart um die 30 Grad. Das haben viele von euch genutzt, um nochmal ins Freibad zu gehen.
1: Die Saison ist richtig gut gelaufen für die Freibäder im Kreis. Sie ziehen schon mal eine kleine Bilanz zur Saison. Noch läuft die ja in einigen Freibädern, aber eben nicht mehr lange.
0: Ja, war ein sehr heißer Sommer. Dementsprechend hat der den Freibädern Rekordbesucherzahlen beschert. Das Wellenfreibad in Nottuln beispielsweise blickt auf die viertbeste Saison überhaupt seit seinem Bestehen zurück. Heute letzte Chance in Nottuln. Nur noch heute hat das Wellenfreibad geöffnet.
1: Das Havixbecker Freibad schließt kommenden Sonntag dann sogar mit freiem Eintritt für alle zum Saisonende. Ins Freibad nach Havixbeck kamen diesen Sommer insgesamt über 36.000 Besucher insgesamt.
0: Ein bisschen mehr Zeit habt ihr doch in Billerbeck. Hier beendet das Freibad seine Saison erst am letzten Septemberwochenende und dann wie immer mit dem traditionellen Hundeschwimmen.
1: Der Freibadbereich eben Kobad in Coesfeld hat übrigens schon geschlossen. Hier geht es jetzt nur noch drinnen weiter und logisch, die Freibäder nutzen die anstehende Winterpause für Reparaturen, Wartungsarbeiten und um mal wieder gründlich durchzumischen. Radio Kiepenkerr ist hier. Guten Morgen.

0: Gleich 6:11. 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
1: Auf der L600 zwischen Meerfeld und der B67 im Nachbarkreis Borken geht gerade nichts mehr. Da sitzen mehrere Schwertransporter auf Höhe der Bruchstraße fest. Ein Schild ist da im Weg und muss erstmal abgebaut werden. Im Moment gibt es hier also kein Durchkommen. Wir halten euch hier auf dem Laufenden bei Radio Kiekenkerl.

0: Guten Morgen, 14 nach 6 am Dienstag. Hier ist euer Radio Kiepenkerl. Morgen Team Hanna Storck.
1: Und Ansgar Borgmann, guten Morgen. Blick nach draußen, ja, ist noch ziemlich dunkel.
0: Ja.
1: Jetzt jeden Morgen von Tag zu Tag etwas später erst hell. Bald müssen unsere Kinder in der Dämmerung zur Schule gehen. Aber damit die Autofahrer sie gut sehen, haben alle Erstklässler im Kreis Coesfeld gelbe Käppis von uns bekommen, von Radio Kiepenkerl und von Ernstings Family.
0: Und in diesen Tagen kontrollieren die Kinder mit der Polizei an den Grundschulen im Kreis Coesfeld, wie schnell denn die Autos unterwegs sind. Und die Kinder verteilen dann an die Fahrer, je nach Fahrweise und Tempo, Dank- oder eben Denkzettel.
1: Ist immer sehr süß, finde ich. Radio Kiepenkerl-Reporterin Charlotte Pühning hat Hussein an der Astrid-Lindgren-Grundschule in Nottuln dabei begleitet.
2: Wie findest du die Käppis?
3: Die finde ich eigentlich ganz gut. Die Farbe schön, alles gut, passen mir.
2: Und wie gefällt es dir hier mitzumachen bei der Aktion?
3: Ganz gut.
2: Hast du schon irgendjemanden angehalten?
3: Ich habe einen Denkzettel und einen Denkzettel in der gleichen Zeit abgegeben.
2: Ah, warum das?
3: Weil am Anfang ist der Autofahrer zu schnell gefahren und dann hat er 26.
2: Okay.
3: Deswegen habe ich beides gegeben.
1: Oh, okay.
0: Ja.
1: Gut gemacht.
0: Ja, heute checken die Kinder das Tempo an der Laurentius-Grundschule in Coesfeld,
1: der Dietrich-Bonhoeffer-Schule in Senden
0: und der Wiesch-Hof-Schule in Olfen. Wir wünschen ganz viel Spaß und bringen das dann auch allen Autofahrern nochmal in Erinnerung. Ne? Schule ist wieder losgegangen. Bitte schön vorsichtig fahren.

0: 6.22 Uhr, einen schönen Dienstagmorgen mit Radio Kiepenkerl. Es wird kühler im Kreis.
1: Ja, aktuell sogar nur 18 Grad in Osterweg. Also ich sag nur im Vergleich zu gestern. Ne?
0: Ja, ja.
1: 20 Grad in Finnum. Also eigentlich ist es für diese Uhrzeit auch schon recht mild. Aber es geht auch nur rauf auf 23 Grad heute. Und dazu gibt's viele Wolken, nur ein ganz bisschen Sonnenschein und gelegentlich auch mal Regen.
2: Hallo, hier ist Servicemann Carsten Abend aus dem Radio Kiepenkerl Morgenteam. Liebe Autofahrer, wir haben eine Bitte an Sie. Die Schule hat wieder begonnen und deshalb runter vom Gas. Denken Sie an unsere Kinder. Ich wünsche eine gute und vor allem unfallfreie Fahrt mit Radio Kiepenkerl.
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0: Schönen Dienstagmorgen mit Radio Kiepenkerl. Es ist 6:30. Andrea Brandt hat die Nachrichten und darin alles Wichtige aus NRW, Deutschland und der Welt.
1: Schönen guten Morgen. Zwei Drittel der Deutschen sind nach dem Wahlsieg der AfD in Sachsen-Anhalt besorgt. Das geht aus einer aktuellen Umfrage hervor. Knapp jeder vierte Befragte ist demnach aber auch erfreut, dass die AfD dort ein Rekordergebnis eingefahren hat. Welche Konsequenzen Abgeordnete aus dem Kreis Coesfeld nach dem Wahlergebnis für nötig halten, ist in gut einer Viertelstunde in der Radio Kiepenkerl morgen schon mit Ansgar Borgmann und Hanna Stork Thema. Deutschlands Gasspeicher könnten Anfang Februar vollständig leer sein, sollte der Winter sehr kalt werden. Das geht aus einem Papier des Gasspeicherverbandes hervor. Allerdings sind die Gasspeicher nur ein Standbein der Energieversorgung. Über neue Flüssigerdgasterminals an Deutschlands Küsten könnten recht zügig extra Kapazitäten beschafft werden.
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1: Der Stau zwischen Meerfeld und der B67 im Nachbarkreis Borken sollte sich jetzt wieder auflösen. Mehrere mit Windradflügeln beladene Schwertransporter haben auf der Landstraße festgesessen. Ein Schild störte. Helfer haben es abgebaut. Die Schwertransporte kommen jetzt wieder weiter. Immer mehr Menschen sind auf E-Scootern im Kreis Coesfeld unterwegs. Die meisten halten sich an die Regeln im Straßenverkehr, aber nicht alle, ärgert sich Radio Kiepenkerl-Hörer Stefan aus Dülm.
3: Wenn ich bei mir vom Balkon auf die Straße gucke, sehe ich andauernd zwei Leute auf dem E-Scooter. E-Scooter, die schneller sind, als sie eigentlich fahren dürfen. Personen auf dem E-Scooter, die das Ding bedienen, die unter der Altersgrenze sind, die sie eigentlich fahren dürfen. Ich sehe E-Scooter über rote Ampeln flitzen, auch mit über 30 km/h. Ich finde es echt erschreckend, was hier abgeht.
1: Auf unsere Nachfrage erklärt die Polizei, dass die Unfallzahlen mit E-Scootern seit einigen Jahren steigen. Sie setzt auf Aufklärungsaktionen und Kontrollen. Zuletzt waren zum Beispiel Teams in der Dülmner Innenstadt unterwegs. Weitere Aktionen sind geplant. Ein Großteil des neuen Anbaus der Johann-Konrad-Schlaun-Gesamtschule in Nordkirchen steht jetzt. Im Moment laufen unter anderem Klinkerarbeiten an der Fassade. Das begrünte Dach soll in wenigen Wochen kommen, sagt die Gemeinde in einer Baustellen-Zwischenbilanz. Sie geht davon aus, dass der Neubau im ersten Halbjahr des kommenden Jahres komplett fertig wird. Der Neubau soll die Platznot in der Oberstufe abfedern. Der Sommer neigt sich dem Ende zu und damit auch die Freibadsaison im Kreis Coesfeld. Heute zum Beispiel hat das Wellenfreibad in Nottuln zum letzten Mal in diesem Jahr geöffnet. Es blickt auf die viertbeste Saison seit seinem Bestehen zurück. Das oft sonnige, heiße Wetter hat auch dem Havixbecker Freibad Rekordbesucherzahlen beschert. Es beendet die Saison am Sonntag mit freiem Eintritt für alle. Und am letzten Septembersonntag klingt die Saison im Billerbecker Freibad mit dem traditionellen Hundeschwimmen aus. 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
0: Dankeschön, Andrea. 6:35. Ich greife das Thema Freibad nochmal auf. Servicemann Carsten Abend guckt aufs Radio Kiepenkerl Wetter für den Kreis Coesfeld. Freibad Wetter heute eher nur für die Hartgesottenen, oder?
4: Ja, aber aktuell geht's ja schon, was wir da haben. 19 Grad in Billerbeck, 20 Grad in Südkirchen und 23 Grad sind noch einmal möglich. Dazu sieht's allerdings ziemlich grau aus. Sonnenschein gibt es nur hier und da mal kurz und gelegentlich fällt etwas Regen. Gegen Abend wird das auch mehr. Der Wettertrend. Morgen ziehen mit einem böigen Wind und einem Sonne-Wolken-Mix Schauer durch und am Donnerstag bleibt es dann trocken.
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4: Hallo Autofahrer, keine Staus, Staus und Blitzer. Die meldet ihr uns kostenlos unter 0800 20 20 620.
0: Schönen Dienstag, hier ist das Radio Kiepenkerl Morgenteam mit Servicemann Carsten Abend,
4: Anna Stork
5: und Ansgar Borgmann.
0: Guten Morgen.

0: Dam, dam, da, 6.38 Uhr, hier ist Radio Kiepenkerk. Guten Morgen.
1: Guten Morgen, es ist Ihre letzte Tour, also so haben Sie es zumindest angekündigt, die Toten Hosen, aber wir haben sie organisiert für euch, fürs Radio Kiepenkerk Lichtblicke-Konzert Anfang Dezember in Dortmund.

0: Hier kommt Alex. Das ist absoluter Favorit live. Tatsächlich würde ich jetzt auch mal richtig mittendrin mitmischen. Und ja, das ist ein Song, den kennt eigentlich jeder und da geht's richtig ab, ja.
1: Ja, hier kommt Alex. Und Philipp, gerade gehört, kommt auch. Ja. Philipp geht nämlich hin zum Lichtblicke-Konzert mit den Hosen. Wir schenken ihm die Tickets dafür.
2: Die Toten Hosen sind ja gerade auf Tour. Letzte Woche 25.000 Fans in Münster. Und Hanna, du warst jetzt am Wochenende in Minden auf dem Konzert.
1: Mit 40.000 Menschen direkt am Weserufer in Ostwestfalen. Das war schon eine tolle Stimmung. Mit so vielen, aber noch besserer, noch schöner, besonderer wird's beim Lichtblicke-Konzert, denn da sind ja vergleichsweise nur ganz wenige Konzertbesucher. Ihr seid also viel näher dran, Philipp.
0: Ich freue mich da sehr, sehr, sehr drauf und ja, das wird richtig cool, mit so wenig Gästen das Konzert genießen zu können.
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2: 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Also tolles Konzert erleben und gern auch noch was für die gute Sache tun. Das ist eine tolle Sache. 20 vor 7 ist es jetzt. Guten Morgen mit Radio Kiepenkerl.

0: ergreifend oder auch pfiffig geht's in den Dienstag mit den Scorpions im besten Musikmix für den Kreis Coesfeld aus den 90ern, Wind of Change.
1: Gleich noch das Beste von heute, Tiffany Aris mit Vertigo. Hier ist Ihr Radio Kiepenkerl Morgenteam, Ansgar Borgmann.
0: Und Hanna Storck, guten Morgen, Viertel vor sieben. Großes Thema heute früh im Kreis Coesfeld. Wie geht's weiter nach der Landtagswahl in Sachsen-Anhalt? Die AfD ist Wahlsieger. Die Zeit für CDU und SPD, ihre Wunden zu lecken, wie man so schön sagt, ist vorbei.
1: Ja, wir sprechen drüber mit Marc Henrichmann, dem CDU-Bundestagsabgeordneten für den Kreis Coesfeld. Herr Henrichmann, die Menschen haben die CDU mit dem schlechten Ergebnis abgestraft. Wo sehen Sie die Gründe?
2: Mein Gefühl ist, dass sich die Menschen da draußen vielleicht viel weniger, als wir denken, über die ganz großen Fragen im Kopf machen, sondern vielmehr das Gerechtigkeitsgefühl, das Empfinden, hier läuft es nicht an manchen Stellen. Vielleicht haben Staat und Verwaltung auch kapituliert. Ich stehe morgens auf, gehe zur Arbeit und umgekehrt sind andere, die das System ausnutzen, vielleicht auch Sicherheitssorgen, die Menschen prägen. All das muss man in den Blick nehmen.
0: Große Reformen im Gesundheitswesen oder auch beim Thema Rente stehen an. SPD-Landtagsabgeordneter André Stinke aus Dülmen. Ist es jetzt nötig, alles nochmal zu überdenken?
3: Wenn wir über die großen Reformen reden beim Thema Gesundheit und für die Leute nur überbleibt, ich muss mehr zuzahlen, dann wird das ein Problem. Wir müssen darüber reden, was verdienen Pharmakonzerne, was ist eigentlich deren Beitrag, was ist mit der Digitalisierung im Gesundheitswesen. Und der Kanzler und auch der Vizekanzler haben beide die Aufgabe, den Leuten zu sagen, dass es nicht um Reformen der Reformwille geht, sondern dass danach das System effizienter wird und dass die Bürgerinnen und Bürger davon auch was haben. Und diese Vision, die gibt es weder bei SPD noch bei CDU.
1: Wie geht's weiter in Sachsen-Anhalt? Die AfD ist auf der Suche nach einem Regierungspartner und bisher schließen alle anderen Fraktionen eine Kooperation mit der AfD aus. Nur das BSW, das Bündnis Sarah Wagenknecht, kann sich eine Zusammenarbeit vorstellen.
0: 6:47 Uhr, hier ist Radio Kiepenkerl.

0: 10 vor 7, schönen Dienstagmorgen im Kreis Coesfeld mit Radio Kiepenkerl. Ihr kommt auf der Landstraße zwischen Meerfeld und der B67 im Nachbarkreis Borken jetzt wieder wie gewohnt voran. Bis vor einer halben Stunde sorgten hier noch Schwertransporter für Stau. Andrea Brandt aus der Nachrichtenredaktion, die blockierten die Landstraße.
1: Auf Höhe des Abzweigs zur gesperrten Bruchstraße saßen die Schwertransporter fest. Mit den geladenen Rotorblättern für Windräder kamen sie nicht an einem Schild vorbei. Nichts ging mehr. Helfer bauten das Schild ab. Das dauerte eine Weile. Jetzt läuft es aber wieder für die Schwertransporter und alle anderen.
0: Und wir blicken auf die Preisentwicklung beim Öl. Davon hängt ja unter anderem ab, wie teuer das Tanken ist.
1: Und leider ist da kein Licht am Ende des Tunnels zu sehen. Experten gehen davon aus, dass die Ölpreise noch weiter steigen könnten. Grund sei die angespannte Lage in der Straße von Hormuz. Nach gegenseitigen Angriffen der USA und des Iran auf Tanker ist der Schiffsverkehr in der wichtigen Wasserstraße jetzt auf den niedrigsten Stand seit Mai zurückgegangen.
0: Danke, Andrea, für den Moment. Gleich um 7 die Radio Kiepenkerl Nachrichten mit allem Wichtigen aus NRW, Deutschland und der Welt. Wir gucken aufs Wetter. Das ist oft bewölkt. Heute Sonne kommt nur hier und da mal raus. Gelegentlich fällt auch ein bisschen Regen. Maximal 23 Grad heute. Im Moment 19 in Ascheberg und in Dülmen. Guten Morgen mit Radio Kiepenkerl.

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0: Unsere Nachrichten nach nur einem Spot.
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2: Mit Danny Hoppe, guten Morgen. Vor gut 25 Jahren hat der sogenannte PISA-Schock viele in Deutschland aufgeschreckt. Damals hatten die deutschen Schülerinnen und Schüler im internationalen Vergleich alles andere als gut abgeschnitten. Am Vormittag wird in Berlin die neue PISA-Studie vorgestellt und Malte Albrecht aus dem News-Team, auch da sieht's wohl nicht so gut aus, das meldet die Bild.
3: Ja, demnach haben die deutschen Schüler in allen drei getesteten Disziplinen schlechter abgeschnitten als bei der letzten Studie vor 4 Jahren. Vor allem beim Lesen, Rechnen und in den Naturwissenschaften gibt es offenbar erneut Rückschritte. Für die Studie wurden 6.700 Jugendliche in Deutschland getestet. Ein Schwerpunkt lag diesmal auf den Naturwissenschaften. Außerdem wurde untersucht, wie gut Jugendliche Probleme in der digitalen Welt lösen können. Dabei muss man sagen, nach dem sogenannten PISA-Schock vor 25 Jahren hatten sich Deutschlands Ergebnisse zwischenzeitlich mal verbessert. Seit etwa 10 Jahren geht es aber wieder bergab.
2: Was sagt denn Bundesbildungsministerin Prien dazu?
3: Ja, sie sieht die Schulen vor großen Herausforderungen. Die Schülerschaft habe sich verändert und das liege nicht nur an der Zuwanderung, sagt Prien. Als weitere Gründe nennt sie auch neue Erziehungsmethoden, veränderte Familienstrukturen sowie den Einfluss von Bildschirmzeiten und durch Social Media. Nach Ansicht der Ministerin müssen Schulen heute deutlich mehr Bildungs- und Erziehungsarbeit leisten. Darauf müsse sich das Schulsystem besser einstellen. Wichtige Weichen seien aber schon gestellt. Als Beispiele nennt Prien unter anderem eine bessere frühkindliche Bildung und die Stärkung der Grundlagen, also von Lesen, Schreiben und Rechnen.
2: Danke, Malte. Und jetzt weitere Meldungen im Überblick. In mehreren deutschen Städten haben gestern Abend tausende Menschen gegen die AfD protestiert, unter anderem in Berlin vor dem Brandenburger Tor. Die Veranstalter sprachen anschließend von bis zu 14.000 Teilnehmern. Auch in NRW gab es Proteste, unter anderem in Essen, Aachen und Münster. Im Ukraine-Krieg ist Russland angeblich bereit zu verhandeln. Das meldet die US-Nachrichtenseite Axios und beruft sich auf den ukrainischen Präsidenten Selenskyj. Gleichzeitig wurden in der Nacht aus Kiew aber neue russische Angriffe gemeldet. Alexander Zverev steht im Viertelfinale der US Open. Er setzte sich am frühen Morgen souverän in 3 Sätzen gegen den Italiener Daderi durch. Gestern war es nochmal richtig schön warm und sommerlich. Ans Thema Heizen dürften deshalb zurzeit die wenigsten von uns schon denken. Aber sollte der Winter sehr kalt werden, wären die Gasspeicher wohl schneller leer, als uns lieb ist. Nämlich schon Anfang Februar. Davor warnt der Gasspeicherverband Ines. Denn die Gasspeicher sind momentan nur mäßig gefüllt. Am 6. September habe der Wert bei rund 54% gelegen, heißt es. Das seien etwa 19 Prozentpunkte weniger als noch vor einem Jahr. Das liegt auch am Iran-Krieg und den hohen Gaspreisen. Denn dadurch lohnt sich das alte Geschäftsmodell der Firmen, im Sommer billig kaufen und im Winter teuer verkaufen, nicht mehr. Und das waren die Nachrichten mit Danny Hoppe.
4: Dankeschön. Das Radio Kiepenkerl Wetter für den Kreis Coesfeld hat Servicemann Carsten Abend. Es wird kühler.
5: Ja, neue Sommerklamotten lohnen sich also auch nicht mehr. 23 Grad sind aber heute noch mal drin. Aktuell messen wir 19 Grad, zum Beispiel in Dahfeld und Senden. Dazu ist es allerdings meist bewölkt. Sonnenschein gibt es nur selten mal und gelegentlich fällt etwas Regen. Gegen Abend wird der Regen auch stärker. Der Wettertrend. Morgen sind einige Schauer unterwegs. Dazu wird es bei einem Sonne-Wolken-Mix windig. Und am Donnerstag bleibt es trocken.
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5: Hallo Autofahrer, es gibt einen Stau auf der A1 Münster in Richtung Dortmund. Zwischen Kamen Zentrum und dem Kreuz Dortmund-Unna. 3 Kilometer stockender Verkehr. Rüber zur Bahn, ein umgestürzter Baum macht auf der Strecke Enschede-Lüdinghausen-Dortmund Probleme. Zwischen Gronau und Coesfeld ist die Strecke gesperrt. Es sollen Ersatzbusse fahren. Und auf der Strecke Münster-Dülmen-Ruhrgebiet sind Züge wegen eines defekten Signals bei Gelsenkirchen teilweise verspätet. Unterwegs. Ja, und jetzt die neuesten Blitzer nur auf Radio Kiepenkerl. Der Blitzer des Tages, es blitzt heute unter anderem in Nottuln und zwar an der Schabdettener Straße. Ja, und Staus und Blitzer, die meldet ihr uns kostenlos unter 0800 2020.

0: ist schon der Rosendahler Herbstzauber. Das passt also, was euch da alles erwartet. 3 Tage lang ab Freitag, das verraten wir euch in gut 10 Minuten gegen 7:15. Kommt gut in diesen Dienstag. Hier ist euer Radio Kiepenkerl. Morgen-Team mit Servicemann Carsten Abend.
1: Anna Storch.
2: Und Ansgar Bockmann. Guten Morgen.
0: Morgen.

0: Es ist 7:08. Hier ist Radio Kiekenkerl. Schönen Dienstag.
1: Guten Morgen. Sie stehen überall rum oder, was ich persönlich noch auf gut Deutsch gesagt beschissener finde, sie liegen überall rum.
0: Ja.
1: Also da, wo es passt und eben leider auch da, wo es nervt. E-Scooter.
0: Ja, immer mehr Menschen sind auf E-Scootern im Kreis Coesfeld unterwegs. Die meisten halten sich an die Regeln im Straßenverkehr, aber eben nicht alle. Ärgert sich Radio Kiekenkerl-Hörer Stefan aus Dülm.
2: Wenn ich bei mir vom Balkon auf die Straße gucke, sehe ich andauernd 2 Leute auf dem E-Scooter. E-Scooter, die schneller sind, als sie eigentlich fahren dürfen. Personen auf dem E-Scooter, die das Ding bedienen, die unter der Altersgrenze sind, die sie eigentlich fahren dürfen. Ich sehe E-Scooter über rote Ampeln flitzen, auch mit über 30 km/h. Ich finde es echt erschreckend, was hier abgeht.
1: Wir haben mit der Polizei drüber gesprochen und die verzeichnet seit einigen Jahren mehr und mehr Unfälle mit E-Scootern. Deshalb setzt die Polizei auf Vorbeugung und Kontrolle.
0: In Dülmen beispielsweise sind Polizisten auf dem Rad unterwegs in der Innenstadt, um mit Rad- und E-Scooter-Fahrern eben über Regeln und Risiken zu sprechen. Weitere solche Aktionen sind in Dülmen und auch in anderen Orten im Kreis Coesfeld geplant.
1: Ja, mal so ein paar Fakten zum Thema E-Scooter. Gefahren werden dürfen die erst ab 14 und auch nur von einer Person. Man benötigt einen Versicherungsschutz und auf Gehwegen dürfen E-Scooter gar nicht fahren. Hm. Und auch für Alkohol gelten die gleichen Grenzwerte wie beim Autofahren.
0: Eieiei, und da stellt die Polizei im Kreis

0: geht's in den Dienstag. Hier ist Radio Kiepenkerl um 16 Minuten nach 7. Hier ist euer Radio Kiepenkerl. Morgenteam Ansgar Borgmann.
1: Und Hanna Storck, guten Morgen. 3 Tage Festivalstimmung in Osterwick erwartet euch ab Freitag, und zwar beim Rosendahler Herbstzauber. Es gibt eine DJ-Party, Live-Konzerte und einen Familientag, moderiert von Philipp Böckmann aus dem Radio Kiepenkerl-Team.
0: Das Schöne ist, das Herbstzauber-Festival hat an jedem Tag ein anderes Gesicht. Am Samstag zum Beispiel stehen verschiedene Bands auf der Bühne, unter anderem die Band Panda Apotheke. Johanna Driver von der Gemeinde Rosendahl. Nach welchen Kriterien wählt ihr eigentlich im Orga-Team die Künstlerinnen und Künstler aus?
2: Auf jeden Fall natürlich möchten wir Künstlerinnen haben, die eine tolle Bühnenpräsenz haben, tolle Qualität, wo wir wissen, die kommen beim Publikum gut an, denn das Festival ist ja eins für alle, für die Gemeinschaft. Das heißt, es soll sich jeder irgendwie wiederfinden. Gerade die Tributes sind ja auch sehr beliebt, dass man sagt, komm, ich muss gar nicht Gott weiß wohin fahren, um das Original zu sehen. Ich habe hier echt eine Top-Tribute-Band, die sich anhört wie das Original, und das hier ganz vor Ort und auch noch gratis.
1: Ja, wie zum Beispiel bei der Red Hot Chili Peppers Tribute Band Psycho Sexy.

0: Also ich mag die Chili Peppers und die kommen dem Original schon sehr nah, finde ich.
1: Ja, echt gut. Ja, am Freitag, da startet den Osterweg der Rosendaler Herbstzauber, der 3 Tage lang Musik und Gemeinschaft bietet in Osterweg. 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

0: Hier ist Radio Kiepenkerl, 7.21 Uhr, guten Morgen. Und heute im Laufe des Tages werden wir wissen, wie schlau unsere Kinder sind.
1: Oder wie dumm. Lieber nicht, nein.
0: Es geht um die PISA-Studie, eine internationale Bildungsvergleichsstudie. Heute werden die neuesten Ergebnisse veröffentlicht. Das Ganze in gut 2 Stunden um 9:30.
1: Ah, die letzte gab es vor 4 Jahren. Da waren die Ergebnisse ja vernichtend. In Mathe verfehlten da 30% der Jugendlichen die Mindestanforderungen. Im Lesen jeder 4.
0: Wie sie diesmal ausfällt, Thema auch gleich um 7:30 in den Radio Kiepenkerl Nachrichten mit Andrea Brandt. Vorher jetzt noch mit Hanna ein flotter Blick aufs Wetter.
1: Ich kann gar nicht lesen. 23 Grad heute, also richtig warm. Im Moment auch schon so Werte um die 20 Grad. Dazu gibt's viele Wolken, bisschen Sonne, aber auch ein bisschen Regen.
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0: Mit Radio Kiepenkerl geht's in den Dienstag. Es ist 7:30 und alles, was wichtig ist, hat jetzt Andrea Brandt in den Nachrichten für Sie.
1: Schönen guten Morgen. In der neuen Bildungsstudie PISA schneiden Schülerinnen und Schüler in Deutschland so schlecht ab wie nie zuvor, berichtet die Bild-Zeitung. Im Lesen und Rechnen fehlt demnach jedem dritten Schüler das Grundverständnis, in den Naturwissenschaften jedem vierten. Offiziell vorgestellt wird die Studie am Vormittag. Deutschlands Gasspeicher könnten Anfang Februar vollständig leer sein, sollte der Winter sehr kalt werden. Das geht aus einem Papier des Gasspeicherverbandes hervor. Allerdings sind die Gasspeicher nur ein Standbein der Energieversorgung. Über neue Flüssigerdgasterminals an Deutschlands Küsten können recht zügig extra Kapazitäten beschafft werden.
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1: Ein umgestürzter Baum macht auf der Strecke Enschede-Lüdinghausen-Dortmund Probleme. Zwischen Gronau und Coesfeld fahren keine Züge. Stattdessen sollen Ersatzbusse im Einsatz sein. Auf der Landstraße zwischen Meerfeld und der B67 im Nachbarkreis Borken läuft es dagegen wieder wie gewohnt. Mehrere mit Windradflügeln beladene Schwertransporter hatten in Höhe des Abzweigs zur gesperrten Bruchstraße hier heute früh festgesessen. Ein Schild störte. Helfer bauten es ab, die Schwertransporter konnten weiterfahren. Die Straße ist wieder frei. Heute Morgen gehen die Diskussionen im Kreis Coesfeld weiter, welche Konsequenzen die anderen Parteien nach dem Erfolg der AfD bei der Landtagswahl in Sachsen-Anhalt ziehen müssen. Für den NRW-Landtagsabgeordneten Andreas Dinker aus Dülmen liegt das Problem in schlechter Kommunikation. Die Regierung müsse große Reformen, wie zum Beispiel im Gesundheitswesen und bei der Rente, besser erklären.
3: Der Kanzler und auch der Vizekanzler haben beide die Aufgabe, den Leuten zu sagen, dass es nicht um Reform der Reform geht, sondern dass danach das System effizienter wird und dass die Bürgerinnen und Bürger davon auch was haben. Und diese Vision, die gibt es weder bei SPD noch bei CDU.
1: Der CDU-Bundestagsabgeordnete für den Kreis Coesfeld, Marc Henrichmann, sieht es ähnlich. Alles müsse auf den Prüfstand. Die Menschen hätten das Gefühl, es gehe nicht mehr gerecht zu. Ein Großteil des neuen Anbaus der Johann-Konrad-Schlaun-Gesamtschule in Nordkirchen steht jetzt. Im Moment laufen unter anderem Klinkerarbeiten an der Fassade. Das begrünte Dach soll in wenigen Wochen kommen, sagt die Gemeinde in einer Baustellen-Zwischenbilanz. Sie geht davon aus, dass der Neubau im ersten Halbjahr des kommenden Jahres komplett fertig wird. Der Neubau soll die Platznot in der Oberstufe abfedern. 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
0: Dankeschön, Andrea. Wir schauen mit Servicemann Carsten Abend aufs Radio Kiepenkerl-Wetter für den Kreis Coesfeld. Da kann heute auch ein bisschen Regen mit dabei sein.
4: Ja, tagsüber kommt hier und da mal etwas Regen runter. Gegen Abend wird der Regen dann stärker. Und ansonsten haben wir viele Wolken, die der Sonne nur ab und zu mal etwas Platz machen. Die Temperaturen 23 Grad schaffen wir heute noch mal. Aktuell messen wir 18 Grad in Finnum und 19 Grad in Lette. Der Wettertrend, morgen wird's windig. Dazu wechseln sich Sonnenschein und Wolken ab. Es bilden sich auch einige Schauer und am Donnerstag geht es dann trocken weiter.
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4: Hallo Autofahrer, es gibt einen Stau auf der A1 Münster in Richtung Dortmund. Zwischen dem Kamener Kreuz und dem Kreuz Dortmund und 6 Kilometer stockender Verkehr. Und mehr Staus, Blitzer und Störungen im Kreis Coesfeld? Bitte melden, gerne per WhatsApp als Sprachnachricht oder einfach anrufen unter 0800 2020 620.
0: Schönen und entspannten Start in den Dienstag. Hier ist euer Radio Kiepenkerl Morgenteam. Servicemann Carsten Abend.
4: Anna Stork
5: und Ansgar Borgmann. Guten Morgen.
0: Morgen.

0: Radio Kiepenkellis hier am Dienstag, 8:08.
1: Guten Morgen.
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3: Wer auf einer Party mit Fremden ins Gespräch kommen will, fragt oft: Was machst du eigentlich beruflich? Und alle mit klassischen, bekannten Berufen haben es dann leicht. Ärztin, Maurer, Koch, das kennt jeder und es ergeben sich immer interessante Gespräche. Schwieriger ist sowas wie: Ich bin Data Protection Officer. Schreckt ja eher erstmal ab. Das ist super spannend. Ich kann dir Sachen erzählen aus der DSGVO. Ganz wichtig, wenn du flirten willst, denk dir lieber einen Job aus. Was immer gut ankommt, ist Meeresbiologin, Winzer, Surflehrer, Astronaut. Aber wenn du das Gespräch im Keim ersticken willst, wenn garantiert keine Nachfrage kommen soll, weil sich einfach niemand dafür interessiert, sag einfach:
4: Ja, ich bin Bundeskanzler.
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0: Guten Morgen, schönen Dienstag, 7.41 Uhr. Hier ist euer Radio Kiekenkerl Morgenteam, Hanna Storck.
1: Und Ansgar Borgmann, moin. Oha, jetzt aufgepasst, Tote Hosen-Fans und alle, die es noch werden möchten. Bitte Radio lauter drehen.
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3: Bonnie und Clyde als Liebesromanze gedacht. Natürlich orientieren wir uns an diesem wahnsinnigen Spielfilm, an diese Geschichte, die es gab. Wer wollte nicht so leben wie diese beiden Hasardeure, wo die Romantik über allen steht, wo man sogar verzeiht, dass es in die Illegalität abrutscht und wo man sich bedingungslos bis in den Tod liebt. Darum geht es in diesem Song. Und wir wussten einfach nicht, wie wir ultimative, bedingungslose Liebe anders ausdrücken sollten.
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0: 7 Uhr und gleich 47. Radio Kiekenkerl ist hier am Dienstag. Schönen guten Morgen. Ja, so allmählich geht der Sommer zu Ende. Und damit endet auch die Freibadsaison im Kreis Coesfeld. Heute zum Beispiel hat das Wellenfreibad in Nottuln zum letzten Mal in diesem Jahr geöffnet. Andrea Brandt aus der Radio Kiekenkerl Nachrichtenredaktion. Wie zufrieden sind denn die Freibäder in diesem Jahr?
1: Das Nottulner Wellenfreibad zum Beispiel blickt auf die viertbeste Saison seit seinem Bestehen zurück. Das oft sonnige, heiße Wetter hat auch dem Havigsbecker Freibad Rekordbesucherzahlen beschert. Es beendet die Saison am Sonntag mit freiem Eintritt für alle. Und am letzten Septembersonntag klingt die Saison im Billerbecker Freibad mit dem traditionellen Hundeschwimmen aus. Im Kobad in Coesfeld ist der Freibadbereich schon geschlossen.
0: Außerdem behalten wir die Ermittlungen nach einem lebensgefährlichen Streit in Münster im Blick.
1: Eine Mordkommission soll die Hintergründe klären. Bislang ist so viel klar. Am Montagmittag gerieten zwei Männer auf offener Straße aneinander. Der Streit eskalierte. Einer der Männer verletzte den anderen mit einem Messer lebensgefährlich. Die Polizei hat ihn festgenommen. Das Opfer liegt im Krankenhaus, ebenso wie ein älterer Mann, der helfen wollte und ebenfalls verletzt wurde.
0: Andrea, danke für den Moment. Um 8 gibt's die Radio Kiekenkerl Nachrichten und darin für euch alles Wichtige aus NRW, Deutschland und der Welt zum Start in diesen Dienstag. Guten Morgen Autofahrern. Stau gibt's im Moment auf der A1 Münster-Dortmund. Zwischen dem Kamener Kreuz und dem Kreuz Dortmund-Unna 5 Kilometer stocken. Das kann bis zu 10 Minuten länger dauern, zeigt die Radio Kiekenkerl Echtzeitmessung an. Und hallo Bahnfahrer, ein umgestürzter Baum macht auf der Strecke Enschede-Lüdinghausen-Dortmund Probleme. Zwischen Gronau und Coesfeld ist die Strecke gesperrt. Es sollen Ersatzbusse fahren. Und auf der Strecke Münster-Dülm-Ruhrgebiet sind Züge wegen eines defekten Signals bei Gelsenkirchen teilweise verspätet. Das Wetter im Kreis, viele Wolken. Ab und zu kommt die Sonne mal raus. Es kann aber vereinzelt auch mal ein paar Regentropfen geben. Das Ganze bei 23 Grad. Im Moment in Dülmen und in Ascheberg 19 Grad. Schönen Dienstag mit Radio Kiekenkerl.

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1: Mit Danny Hoppe, guten Morgen. Ans Heizen denken momentan wohl die wenigsten von uns, es recht, nachdem es gestern nochmal richtig sommerlich war. Aber der Gasspeicherverband Ines warnt jetzt, dass die deutschen Gasspeicher zurzeit nur mäßig gefüllt seien. Sollte der Winter sehr kalt werden, könnten sie schon Anfang Februar völlig leer sein, heißt es. Malte Albrecht aus dem News-Team, wie ernst ist die Lage denn wirklich?
2: Also am 6. September waren die Gasspeicher laut Verband nur zu 54% gefüllt. Das seien etwa 19% weniger als vor einem Jahr. Technisch könnten die Füllstände bis Anfang November noch auf maximal 77% erhöht werden. Bei einem milden oder normal kalten Winter würde das nach den Modellrechnungen auch locker ausreichen. Bei einem extrem harten Winter könnten die Reserven aber tatsächlich zur Neige gehen. Frieren muss trotzdem erst einmal niemand. Deutschland kann recht schnell zusätzliches Gas über LNG-Terminals an den Küsten und über Pipelines zum Beispiel aus Norwegen beziehen. Auf dem Weltmarkt sei auch ausreichend Gas verfügbar, sagt die Bundesnetzagentur.
1: Ja, aber das Zukaufen von Gas dürfte ja eine ziemlich teure Angelegenheit werden, oder?
2: Ja, denn die Preise auf dem Weltmarkt haben wegen des Iran-Kriegs deutlich angezogen. Sie sind jetzt sogar im Sommer so hoch, dass sich das alte Geschäftsmodell der Firmen im Sommer billig kaufen und im Winter teuer verkaufen nicht mehr lohnt. In einem Forderungspapier werden unter anderem günstigere Netzentgelte und staatlich unterstützte Finanzierungsmöglichkeiten genannt.
1: Danke, Malte. Und jetzt weitere Meldungen im Überblick. Am Vormittag werden in Berlin die Ergebnisse der neuen PISA-Studie vorgestellt. Laut Bild sind die deutschen Schülerinnen und Schüler im internationalen Vergleich weiter abgesackt. Bildungsministerin Prien sagt, die Schülerschaft habe sich verändert, die Schulen stünden vor großen Herausforderungen. Nach dem Wahlsieg der AfD in Sachsen-Anhalt fordert die Wirtschaftsweise Grimm, am geplanten Reformkurs festzuhalten. Man gewinne Wähler nur durch glaubwürdige Problemlösungen zurück, das sagte sie der Augsburger Allgemeinen. Australien will seine Regulierung der sozialen Medien weiter verschärfen. Nutzer ab 16 sollen entscheiden können, ob sie Inhalte sehen wollen, die von Algorithmen zusammengestellt werden, oder nur Beiträge von Freunden und Menschen, denen sie selbst folgen. So steht es in einem Entwurf der australischen Regierung. Beim Thema KI spielen die großen Konzerne aus den USA wie OpenAI, Google und Anthropic momentan in einer anderen Liga. Europa hinkt hier ganz klar hinterher. Das französische KI-Startup Mistral versucht aber aufzuholen. Es hat sich in einer neuen Finanzierungsrunde 3 Milliarden Euro gesichert. Das Geld soll in die Forschung an neuen Modellen gesteckt werden. Außerdem sollen die Rechenkapazitäten ausgebaut werden. Ziel sei es, dass Kunden modernste KI nutzen könnten, ohne die Kontrolle über ihre Recheninfrastruktur oder vertrauliche Geschäftsdaten an US-Konzerne abzutreten, heißt es. Und das waren die Nachrichten mit Danny Hoppe.
3: Dankeschön, Danny. 3 nach 8. Servicemann Carsten Abend guckt aufs Radio Kiepenkerl Wetter für den Kreis Coesfeld. Also viel passiert nicht mehr in den nächsten Stunden bei den Temperaturen.
4: Ja, das stimmt. Da ist heute nicht so viel los. Aktuell messen wir 18 Grad, zum Beispiel in Rohrup und Kapelle, und 23 Grad sind möglich. Dazu ziehen viele Wolken durch. Die Sonne sehen wir nur selten mal und gelegentlich fällt etwas Regen. Gegen Abend kommt auch mehr Regen runter. Der Wettertrend: morgen wird es dann windig. Dazu wechseln sich Sonne, Wolken und Schauer ab und am Donnerstag bleibt es trocken.
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4: Hallo Autofahrer, die Staus A1 Münster in Richtung Dortmund. Zwischen dem Kamener Kreuz und dem Kreuz Dortmund-Unna 6 Kilometer stockender Verkehr. Und A43 Dülmen in Richtung Münster. Zwischen Senden und dem Übergang zur B51 3 Kilometer Stau. Und rüber zur Bahn: ein umgestürzter Baum macht auf der Strecke Enschede-Lüdinghausen-Dortmund Probleme. Zwischen Gronau und Coesfeld ist die Strecke gesperrt. Es sollen Ersatzbusse fahren. Ja, und Staus und Blitzer, die meldet ihr uns kostenlos unter 0800 2020 620.
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5: Also wenn ihr mal sehen wollt, was für eine Bumsbirne der Ansgar Borgmann hat. Also, hast du aber wirklich einen großen Kopf, ne?
3: Ja, also, da ist viel drin.
5: Ansgar versucht, eine der gelben Käppis, die wir gerade an alle Erstklässler im Kreis verschenken, aufzusetzen. Ja, sehr erfolgreich.
3: Ja, liegt es daran, dass mein Kopf einfach so unfassbar groß ist oder dass die Kappen dann doch eher für die Kinder natürlich gedacht
5: sind?
3: Ja,
5: natürlich.
3: Man weiß es nicht. Die sind aber auf jeden Fall wichtig, damit Autofahrer die Erstklässler insbesondere gut sehen. Die bekommen jetzt die gelben Käppis von Radio Kiepenkerl und Ernstings Family, damit sie gut gesehen werden. Und da helfen sie dann auch noch der Polizei bei den Kontrollen.
5: Genau, die sind unterwegs an den Grundschulen in diesen Wochen. Gleich geht's mal zur Astrid-Lindgren-Schule in Nottuln. Da schauen wir und hören wir mal, wie es da so gelaufen ist.
3: Machen wir in 10 Minuten gegen 7:45. Hier ist euer Radio Kiepenkerl Morgenteam mit Servicemann Carsten Abend,
4: Anna Storch
5: und Bumsbirne Ansgar Borgmann.
3: Guten Morgen.
4: Guten Morgen.

0: Guten Morgen, 8:08, hier ist Radio Kiepenkerl. Jeden Morgen um diese Uhrzeit gibt's die geschenkte Minute für euch, Sendezeit für euer Thema im Radio, heute früh für Christel Bemburg. Guten Morgen.
1: Ja, guten Morgen, Antje.
0: Christel, wir haben uns aufs Du geeinigt, du bist die Jugendgeschäftsführerin von Fortuna Seppenrade. Es geht um Fußball, ihr feiert 100-Jähriges in diesem Jahr und das ist unter anderem ein Grund, warum ihr jetzt ein Sticker-Album auf den Markt bringt. Das gibt's ab Samstag, wo genau?
1: Das gibt's ab Samstag im Edeka-Markt Littmann in Seppenrade. Da wird dieses Sticker-Album verkauft und da werden dann eben halt auch die Sticker verkauft.
0: Zu welchem Preis?
1: Zum Preis, das Tütchen Sticker kostet 1 Euro, das Sticker-Album kostet 5 Euro.
0: Über wie viele Sticker, also über wie viele Bilder sprechen wir da?
1: Ja, wir sprechen tatsächlich über 504 Bilder. Wow. Wir haben abgelichtet in einer großen Aktion Anfang Juli, haben wir abgelichtet 504 Spieler, Spielerinnen aller Altersstufen von über 80 bis runter zu 3 Jahren. Und es sind aber auch abgelichtet unser Kiosk-Team, es ist abgelichtet unser Schiedsrichter-Team.
0: Sehr schön.
1: Und natürlich auch alles, was zu Fortuna gehört.
0: Genau, ganz viele Ehrenamtliche natürlich, ohne die ein Verein wie Fortuna Seppenrade gar nicht funktionieren würde.
1: Ja, ganz genau. Also wir sind auf die Mithilfe der Ehrenamtlichen, da sind wir absolut angewiesen. Wir freuen uns über jeden, der uns unterstützt, damit wir eben halt auch gerade im Jugendbereich, damit wir eben halt alles erfüllen können, damit wir keinen abweisen müssen, damit alle bei Fortuna sportlich tätig sein können.
0: Und das ist ein toller Einblick ins Vereinsleben, das Sticker-Album unter anderem anlässlich des 100-jährigen Jubiläums von Fortuna Seppenrade erhältlich ab Samstag. Und wir haben gesprochen mit der Jugendgeschäftsführerin Christel Bemburg. Danke für deine Zeit und ein gutes Gelingen.
1: Ja, danke schön, dass ich die Minute geschenkt bekommen habe.
0: Sehr gerne und auch für euch Sendezeit in der geschenkten Minute. 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

0: 17 Minuten nach 8, der Kreis Coesfeld startet in den Dienstag. Schön, dass ihr mit dabei seid. Hier ist euer Radio Kiepenkerl Morgenteam. Hanna Stork.
1: Und Ansgar Borgmann. Guten Morgen. Ja, morgens ist jetzt viel später hell, ne? Also schon noch dämmerig, wenn eure Kinder zur Schule gehen. Damit die Autofahrer die Kinder gut sehen, haben alle Erstklässler von uns gelbe Cappies bekommen von Radio Kiepenkerl und Ernstings Family.
0: Lea von der Astrid-Lindgren-Schule in Nottuln. Wie gefallen dir denn die Cappies?
2: Also die sind gut gemacht worden, weil man sieht halt sofort, dass da eine Person ist, vor allen Dingen im Dunkeln.
0: Da sind wir schon mal beruhigt, dass die Cappies gut ankommen. In diesen Tagen, da kontrollieren Kinder gemeinsam mit der Polizei an Grundschulen im Kreis, wie schnell denn die Autos unterwegs sind. Und die Kinder verteilen dann an die Fahrer Dank- und Denkzettel. Lynn und Lotta, die haben so einige davon gebastelt.
3: Also beim Dankzettel habe ich halt auch so draufgeschrieben, dass sie gut gefahren sind und so. Und bei den Denkzetteln, dass sie ein bisschen besser aufpassen können.
1: Gemeinsam mit der Polizei hat Charlotte am Messgerät gestanden und die Autos rausgewunken und die Zettel verteilt.
4: Also die mit den Dankzetteln haben Danke, also auch Danke gesagt. Mhm. Und der mit dem Denkzettel hat gesagt, ich bin nicht so schnell gefahren, ich bin nur 35.
0: Ja, das ist dann schon zu flott.
1: Zu viel.
0: Ne? Also ein Denkzettel musste Annalena aus einem ganz anderen Grund einer Autofahrerin verpassen.
5: Weil die einfach über den Zebrastreifen drüber gefahren ist. Die war ganz verwirrt, weil einer gewunken hat, dass sie rüberfahren soll und dann mussten wir trotzdem einen Denkzettel verteilen.
0: Und es geht weiter. Heute checken die Kinder das Tempo an der Laurentius-Grundschule in Coesfeld,
1: der Dietrich-Bonhoeffer-Schule in Senden
0: und der Wieschhof-Schule in Olf. Noch mehr Infos gibt's online in der App und im Web. Klickt radiokiepenkerl.de.

0: Mike Kelly, Rakim, Montes.
1: 8.22 Uhr gleich, hier ist Radio Kiepenkerl. Guten Morgen.
2: Guten Morgen. Für Fußballfans im Kreis, ja, da werden die Abende jetzt wieder regelmäßig länger. Die Champions League startet in eine neue Saison heute.
1: Und aus deutscher Sicht macht Borussia Dortmund den Auftakt. Dortmund heute Abend um 21 Uhr zu Hause gegen Villarreal aus Spanien. Live zu sehen bei Amazon Prime.
2: Dortmund ist ja mit 2 Siegen in die Bundesliga-Saison gestartet. Das darf aus Sicht der Fans gerne heute Abend auch in der Champions League dann so weitergehen.
1: Die 3 anderen deutschen Vereine, also Bayern, München, Leipzig und Stuttgart, die sind dann morgen und übermorgen zum ersten Mal in der neuen Champions League-Saison im Einsatz.
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0: Guten Morgen am Dienstag. Radio Kiekenkerl ist hier. Andrea Brandt hat jetzt die Nachrichten. Darin alles Wichtige aus NRW, Deutschland und der Welt. Um jetzt 8:30.
1: Schönen guten Morgen. Als Reaktion auf den PISA-Schock vor einigen Jahren hat es mehrere Reformen im Bildungssystem gegeben. Heute kommt die neue Bildungsstudie raus und Deutschland soll wieder schlecht abschneiden. Im Lesen und Rechnen fehle jedem dritten Schüler das Grundverständnis, berichtet die Bild-Zeitung vorab. Die Diskussion über Konsequenzen aus dem AfD-Erfolg bei der Landtagswahl in Sachsen-Anhalt ist in vollem Gang. In Berlin und im Kreis Coesfeld. Alles müsse auf den Prüfstand, sagt der CDU-Bundestagsabgeordnete für den Kreis Marc Henrichmann. Die Regierungsparteien müssen besser erklären, was sie mit den umstrittenen Reformen im Gesundheitsbereich und bei der Rente erreichen wollen, sagt der SPD-Landtagsabgeordnete Andres Dinker aus Dülmen. Sich dabei mal zu streiten, müsse aber auch möglich sein.
2: Ich finde, nicht jeder Streit muss gleich negativ konnotiert werden, weil das glaubt ja keiner, dass CDU und SPD gleich sind bei den Fragen Gesundheit, Rente und Wirtschaft.
1: Unterdessen werden die Stimmen lauter, die von der Bundesregierung eine Kurskorrektur fordern. Unter anderem fordert der Sozialverband Deutschland, bei den anstehenden Reformen Belastungen gerechter zu verteilen.
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1: Immer mehr Menschen sind auf E-Scootern im Kreis Coesfeld unterwegs. Die meisten halten sich an die Regeln im Straßenverkehr, aber nicht alle, ärgert sich Radio Kiekenkerl-Hörer Stefan aus Dülmen.
4: Wenn ich bei mir vom Balkon auf die Straße gucke, sehe ich andauernd 2 Leute auf dem E-Scooter. E-Scooter, die schneller sind, als sie eigentlich fahren dürfen. Personen auf dem E-Scooter, die das Ding bedienen, die unter der Altersgrenze sind, die sie eigentlich fahren dürfen. Ich sehe E-Scooter über rote Ampeln flitzen, auch mit über 30 km/h. Ich finde es echt erschreckend, was hier abgeht.
1: Auf unsere Nachfrage erklärt die Polizei, dass die Unfallzahlen mit E-Scootern im Kreis seit einigen Jahren steigen. Sie setzt auf Aufklärungsaktionen und Kontrollen. Welche Regeln für E-Scooter gelten, lesen Sie in der App und im Web. Klicken Sie radiokiepenkerl.de. Bahnfahrer müssen auf der Strecke Enschede-Lüdinghausen-Dortmund teilweise auf Busse ausweichen. Zwischen Gronau und Coesfeld liegt ein Baum in den Gleisen. Die Strecke ist gesperrt. Es sollen Ersatzbusse fahren. Wieder frei ist die Landstraße zwischen Meerfeld und der B67 im Nachbarkreis Borken. Am Abzweig zur gesperrten Bruchstraße hatten sich heute früh Schwertransporter mit Rotorblättern für Windräder festgefahren. Ein Schild störte. Nachdem Helfer es abgebaut hatten, ging es weiter. Der Sommer neigt sich dem Ende zu und damit auch die Freibadsaison im Kreis Coesfeld. Heute zum Beispiel hat das Wellenfreibad in Nordhuln zum letzten Mal in diesem Jahr geöffnet. Es blickt auf die 4. beste Saison seit seinem Bestehen zurück. Das oft sonnige, heiße Wetter hat auch dem Havigsbecker Freibad Rekordbesucherzahlen beschert. Es beendet die Saison am Sonntag mit freiem Eintritt für alle. Und am letzten September-Sonntag klingt die Saison im Billerbecker Freibad mit dem traditionellen Hundeschwimmen aus. 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
0: Danke, Andrea. Radio Kiekenkerls Servicemann Carsten Abend guckt aufs Wetter heute im Kreis Coesfeld. Sonne hat's schwer, ne? Also geht schon eher an die Wolken der Dienstag.
5: Ja, ganz klar. Es gibt nur ab und zu mal ein paar Lücken für die Sonne. Sonst ist es bewölkt. Im Tagesverlauf fällt auch gelegentlich mal etwas Regen. Gegen Abend wird der Regen dann stärker. Die Temperaturen aktuell sind wir bei 18 Grad, zum Beispiel in Havigsbeck und Lüdinghausen. Und 23 Grad sind heute noch mal möglich. Der Wettertrend. Morgen wird's windig. Dazu gibt es einen Mix aus Sonne, Wolken und ein paar Schauern. Und am Donnerstag geht es trocken weiter.
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5: Hallo Autofahrer, es gibt einen Stau auf der A1 Münster in Richtung Dortmund. Zwischen dem Kamener Kreuz und dem Kreuz Dortmund und nach 4 Kilometer stockender Verkehr. Und Staus und Blitzer, die meldet ihr uns kostenlos unter 0800 2020 620.
0: Schönen Dienstag, hier sind Ansgar Borgmann und das Radio Kiekenkerl Morgenteam.
5: Guten Morgen.
1: Guten Morgen.

0: Habt einen schönen Dienstag mit uns. Hier ist Radio Kiepenkerl, 8.37 Uhr.
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3: Ja, nee, ist klar.
4: Hier, eine herrliche Schlagzeile in der Bild. Nutella schmiert ab. Ja, das haben vergangene Woche die Mütter auch gedacht, als sie die Schulranzen ihrer Kinder nach den Ferien wieder fit gemacht haben. Es gibt doch nichts Schöneres, als wenn du da noch eine Brotdose findest, in der 6 Wochen lang die Stulle mit dem Nutella eine völlig neue Verbindung eingegangen ist. Aber das ist gar nicht gemeint. Außerdem, die Knifte kann Fatih nur essen. Merkt er doch gar nicht. Aber hier, die Stiftung Warentest hat letztens zum Abteilungsfrühstück eingeladen und festgestellt, dass es einige Haselnusscremes gibt, die besser sind als unsere geliebte Gesundheitscreme von Ferrero. Bäm. Und wir haben jahrelang der deutschen Nationalmannschaft vertraut. Damals in der Nutella-Werbung. Manuel Neuer, Mesut Özil, Mats Hummels, die DFB-Nutella-Boys. Da hast du doch auch gedacht, wenn ich nur jeden Tag 3 Gläser davon esse, ruft spätestens nächste Woche Real Madrid an. Oder wenigstens der SV Meppen. Und jetzt stellt sich raus, selbst die Nuskati-Billig-Variante von Aldi schneidet besser ab im Test. Ja, da braucht sich doch keiner wundern, dass sich Jogi Löw nie gemeldet hat. Wenn sich unsere Jungs den Aldi-Kleister aufs Brötchen geschmiert hätten, dann hätten wir wenigstens um Platz 3 gespielt in den USA. Ist klar.
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0: Guten Morgen am Dienstag, euer Radio Kiepenkerl. Morgenteam ist hier um 8.42 Uhr. Hanna Storck.
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1: Und weiter geht's.

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1: Mit Danny Hoppe. Guten Morgen. Über den richtigen Umgang mit sozialen Medien wird auch bei uns in Deutschland weiter diskutiert. Der weltweite Vorreiter hier ist Australien. Es hatte Ende des letzten Jahres als erstes Land ein Social-Media-Verbot für unter 16-Jährige beschlossen. Das soll aber noch nicht alles sein. Die australische Regierung legt nach, auch ältere Nutzer sollen in Zukunft bestimmen können, was ihnen auf Plattformen wie TikTok und Instagram angezeigt wird und was nicht. Malte Albrecht aus dem News-Team, was genau ist da geplant?
2: Im Grunde genommen geht es darum, dass Nutzer den Algorithmus künftig abschalten können. Bisher bestimmen ja Computercodes, welche Beiträge im Feed auftauchen, je nachdem, was man vorher oft angeklickt hat. In Australien sollen Nutzer ab 16 Jahren künftig wählen können. Entweder sie lassen sich weiter einen automatischen Feed anzeigen oder sie sehen nur noch Beiträge von Freunden und Content-Creatern, denen sie selber folgen. Die Regierung hat dazu einen Gesetzentwurf vorgelegt, der Plattformen verpflichten soll, diese Wahlmöglichkeit anzubieten. Das Motto lautet: Mein Feed, meine Wahl.
1: Das ist aber nur ein Teil eines größeren Gesetzespakets. Es soll noch mehr Regeln geben.
2: Genau, unter dem Stichwort digitale Sorgfaltspflicht will Australien vor allem jüngere Menschen im Netz besser schützen. Plattformen sollen künftig stärker gegen Inhalte vorgehen, die zum Beispiel Essstörungen fördern, Frauenfeindlichkeit verbreiten oder gefährliche Mutproben verherrlichen. Auch Funktionen, die abhängig machen, sollen stärker reguliert werden. Wenn Plattformen dagegen verstoßen, drohen hohe Geldstrafen. Noch in diesem Jahr soll der Gesetzentwurf ins Parlament kommen.
1: Danke, Malte. Und jetzt weitere Meldungen im Überblick. In Berlin wird gleich die neue PISA-Studie vorgestellt. Laut Bild haben sich die deutschen Schülerinnen und Schüler im internationalen Vergleich weiter verschlechtert. Deutschlands 15-Jährige könnten immer schlechter lesen und rechnen und auch in Naturwissenschaften gehe es abwärts, heißt es. In mehreren deutschen Städten haben gestern Abend tausende Menschen gegen die AfD protestiert, unter anderem in Berlin vor dem Brandenburger Tor. Die Veranstalter sprachen anschließend von bis zu 14.000 Menschen. Auch in NRW gab es Proteste, unter anderem in Essen, Aachen und Münster. Der BVB startet am Abend in die neue Champions-League-Saison. Zum Auftakt geht es zu Hause gegen den FC Villarreal. Die Partie gab es schon in der vergangenen Saison. Damals gewannen die Dortmunder mit 4:0. In ganz NRW fahndet die Polizei weiter nach einem 48-jährigen Mann aus Gevelsberg. Hintergrund sind die Sabotageaktionen in NRW und Brandenburg auf das Stromnetz. Am späten Abend kreiste ein Hubschrauber bei Weißweiler, um die Umgebung rund um ein Kraftwerk abzusuchen. Dort waren vorher erneut Sprengvorrichtungen entdeckt worden. Sie mussten von Spezialisten des LKA entschärft werden. Mehr Details wollte die Polizei noch nicht nennen, aus ermittlungstaktischen Gründen. Und das waren die Nachrichten mit Danny Hoppe.
3: Dankeschön. 3:09, Servicemann Carsten Abend guckt aufs Radio. Kiepenkerl Wetter für den Kreis Coesfeld. Schon viele Wolken heute, ne?
4: Ja, die Sonne hat es heute schwer, nur selten gibt es mal ein paar Auflockerungen. Meist ist es also grau und gelegentlich fällt etwas Regen. Gegen Abend wird der Regen auch stärker. Die Temperaturen, 23 Grad sind heute nochmal drin. Aktuell messen wir 19 Grad, zum Beispiel in Hedingsel und Herbern. Der Wettertrend, morgen wird es windig und bei einem Sonne-Wolken-Mix sind auch Schauer unterwegs. Und am Donnerstag geht es trocken weiter.
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3: Hallo Autofahrer. Stau auf der A1 Münster-Dortmund. Zwischen dem Kamener Kreuz und dem Kreuz Dortmund-Unna. 6 Kilometer stockend. 10 Minuten plus zeigt die Radio Kiepenkerl Echtzeitmessung an. Und rüber zur Bahn. Liebe Bahnfahrer, ein umgestürzter Baum macht weiterhin auf der Strecke Enschede-Lüdinghausen-Dortmund Probleme. Zwischen Gronau und Coesfeld ist die Strecke gesperrt. Es sollen Ersatzbusse fahren. Und auf der Strecke Münster-Dülmen-Ruhrgebiet sind Züge wegen eines defekten Signals bei Gelsenkirchen zum Teil verspätet. Staus, Blitzer, Störungen, die ihr noch seht, gerne melden, kostenfrei per WhatsApp oder 0800 20 20 620.
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5: Ah, das ist doch ein schöner Dienstag, so ganz solide. Nicht zu warm, nicht zu kalt, der Herbst liegt in der Luft. Und dazu gibt's von uns richtig viel Musik. Das ist der Mehr-Musik-Morgen-Mix. 4 Hits am Stück jetzt für Sie, damit das Arbeiten noch ein bisschen leichter fällt. Gleich das Beste von heute. Jennifer Lopez und David Guetta mit Save Me Tonight.
3: 80er haben wir auch noch. Nick Kershaw, Wouldn't It Be Good. Und den Anfang macht Dua Lipa. Houdini, euer Radio Kiepenkerl. Morgenthema ist hier am Dienstag. Hanna Stork.
5: Ansgar Borgmann. Guten Morgen.

0: Schönen Dienstag mit eurem Radio Kiepenkehr Morgenteam. Ansgar Borgmann.
1: Und Hanna Storck, guten Morgen. 3 Tage Festivalstimmung in Osterwick erwartet euch ab Freitag beim Rosendaler Herbstzauber. Es gibt eine DJ-Party, Live-Konzerte und großen Familientag, moderiert von Philipp Böckmann aus dem Radio Kiepenkehr-Team.
0: Das Herbstzauber-Festival hat an jedem Tag ein anderes Gesicht. Am Samstag stehen verschiedene Bands auf der Bühne, unter anderem die Band Panda Apotheke. Johanna Drieber von der Gemeinde Rosendahl. Nach welchen Kriterien wählt ihr im Orga-Team eigentlich die Künstlerinnen und Künstler aus?
2: Auf jeden Fall natürlich möchten wir Künstlerinnen haben, die eine tolle Bühnenpräsenz haben, tolle Qualität, wo wir wissen, die kommen beim Publikum gut an. Denn das Festival ist ja eins für alle, für die Gemeinschaft. Das heißt, es soll sich jeder irgendwie wiederfinden. Mhm. Die Tributes sind ja auch sehr beliebt, dass man sagt, komm, ich muss gar nicht Gott weiß wohin fahren, um das Original zu sehen. Ich habe hier echt eine Top-Tribute-Band, die sich anhört wie das Original und das hier ganz vor Ort und auch noch gratis.
1: Gilt zum Beispiel für die Red Hot Chili Peppers Tribute Band Psycho Sexy.

0: Die klingen richtig gut.
1: Hm?
0: Am Freitag startet den Osterweg. Der Rosendahler Herbstzauber. 3 Tage Musik und Gemeinschaft in Osterweg erleben. Freitag die Opening Party mit DJs. Samstag dann Konzerte mit verschiedenen Bands, wie gerade gehört. Und am Sonntag der große Familientag, moderiert von Philipp Böckmann aus dem Radio Kiepenkerl-Team.
1: Jo, und das komplette Programm gibt es in der App und im Web. Klickt radiokiepenkerl.de und hier findet ihr, wie gewohnt, natürlich online bei uns noch mehr Veranstaltungstipps.
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0: Guten Morgen und schönen Dienstag.
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2: Mit Andrea Brandt. Guten Morgen. Am Bahnhof in Billerbeck hat die Stadt zusätzliche Fahrradparkplätze geschaffen. Dadurch sind hier Parkplätze für Autos weggefallen. Heute stellt die Stadt im Bauausschuss vor, wo sie Ersatz schaffen möchte. Sie plant eine neue Park-and-Ride-Anlage im Bereich Weihgarten. Über 20 Parkplätze sollen hier im Zuge des geplanten Straßenausbaus entstehen. Dafür will die Stadt Fördergeld beantragen. Viele E-Scooter-Fahrer halten sich nicht an die Regeln, ärgert sich Radio Kiepenkerl-Hörer Stefan aus Dülmen. Er beobachtet unter anderem, dass oftmals zwei Menschen auf einem E-Scooter unterwegs sind. Außerdem sieht er
3: E-Scooter, die schneller sind, als sie eigentlich fahren dürfen. Personen auf dem E-Scooter, die das Ding bedienen, die unter der Altersgrenze sind, die sie eigentlich fahren dürfen. Ich sehe E-Scooter über rote Ampeln flitzen, auch mit über 30 km/h. Ich finde es echt erschreckend, was hier abgeht.
2: Im Kreis Coesfeld steigt die Zahl der Unfälle mit E-Scootern seit einigen Jahren, sagt die Polizei auf unsere Nachfrage. Sie setzt auf Aufklärungsaktionen über die Risiken und regelmäßige Kontrollen, um gegenzusteuern. Die Regeln für E-Scooter lesen Sie in der App und im Web. Klicken Sie radiokiepenkerl.de. Ein Großteil des neuen Anbaus der Johann-Konrad-Schlaun-Gesamtschule in Nordkirchen steht jetzt. Im Moment laufen unter anderem Klinkerarbeiten an der Fassade. Das begrünte Dach soll in wenigen Wochen kommen, sagt die Gemeinde in einer Baustellen-Zwischenbilanz heute. Sie geht davon aus, dass der Neubau im ersten Halbjahr des kommenden Jahres komplett fertig wird. Der Neubau soll die Platznot in der Oberstufe abfedern. 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
0: Danke, Andrea. Rüber zu Servicemann Carsten Abend. Wir gucken aufs Radio Kiepenkerl-Wetter für den Kreis Coesfeld. Was geht heute bei den Temperaturen?
4: Ja, aktuell sind wir bei gut 19 Grad, zum Beispiel in Nordkirchen und Nottuln. Und 23 Grad sind noch einmal möglich. Dazu sind heute viele Wolken unterwegs. Sonnenschein gibt es nur hier und da mal und gelegentlich fällt etwas Regen. Gegen Abend wird der Regen auch stärker. Der Wettertrend. Morgen wird es dann windig. Dazu wechseln sich Sonnenschein und Wolken ab. Es kommen allerdings auch einige Schauer auf uns zu und am Donnerstag bleibt es dann wieder trocken.
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0: Hallo Autofahrer, keine Staus gemeldet. Rüber zur Bahn, liebe Bahnfahrer. Ein umgestürzter Baum macht Probleme auf der Strecke Enschede-Lüdinghausen-Dortmund. Zwischen Gronau und Coesfeld ist die Strecke gesperrt. Es sollen Ersatzbusse fahren. Und auf der Strecke Münster-Dülm-Ruhrgebiet sind Züge wegen eines defekten Signals bei Gelsenkirchen zum Teil verspätet. Staus, Blitzerstörungen, die ihr noch seht, gerne melden. Kostenfrei per WhatsApp oder 0800 20 20 620. Danke vorab und eine gute Fahrt. Hier ist euer Radio Kiepenkerl. Morgen-Team am Dienstag. Hanna Stork
5: und Ansgar Borgmann. Guten Morgen.

0: Schönen Dienstag mit Radio Kiepenkerl. Frische Musik gibt's gleich. Das Beste von heute von Tempest City, Self Aware. Und das im besten Musikmix für den Kreis Coesfeld.
1: Davon noch 80er Hooters, Johnny B. Schönen Vormittag, euer Radio Kiepenkerl. Morgenteam ist bei euch, Hanna Stork.
0: Und Ansgar Borgmann. Guten Morgen.
1: Wir schauen auf die Landtagswahl Sonntag in Sachsen-Anhalt und die Folgen. Die AfD ist als klarer Wahlsieger aus dieser Landtagswahl in Sachsen-Anhalt hervorgegangen. Die etablierten Parteien CDU und SPD, die haben mächtig verloren.
0: Große Reformen stehen an im Gesundheitswesen und bei der Rente. Andreas Dinker aus Dülmen, SPD-Abgeordneter im NRW-Landtag. Sie sagen, die Menschen müssen den Hintergrund dieser Reform verstehen. Mangelt es also an Kommunikation?
2: Ja, natürlich, weil die Leute spüren noch, dass das Modell Deutschland oder so wie wir wirtschaften an einen Punkt kommt, wo vieles nicht mehr klappt. Also Automobilindustrie lahmt und es wird auch nicht mehr besser. Und das hängt auch nicht an Verbrenner, ja oder nein, sondern wir müssen viele Bereiche neu erfinden. Wir haben guten Mittelstand im Münsterland, da muss man nochmal hingucken. Und nochmal, alle müssen sich beteiligen, alle müssen Einschnitte hinnehmen, wie auch immer, aber zu dem Ziel, dass es danach besser wird. Und das kann niemand vermitteln. Und das ist das große Problem.
1: Marc Henrichmann ist der CDU-Bundestagsabgeordnete für den Kreis Coesfeld nach der Landtagswahl in Sachsen-Anhalt und den Folgen. Was steht bei Ihnen jetzt an?
3: Jetzt heißt erstmal in sich gehen, demütig sein und alles auf den Prüfstand zu stellen, was die Menschen da draußen vielleicht auch bewusst abgestraft haben.
0: Schauen wir, wie es für die AfD in Sachsen-Anhalt nach der Landtagswahl weitergeht. Die plant nun mit allen Fraktionen über eine mögliche Zusammenarbeit zu sprechen. Bis auf das BSW, das Bündnis Sarah Wagenknecht, hatten alle Parteien eine Kooperation mit der AfD aber ausgeschlossen.
1: Kommt gut durch den Dienstag mit Radio Kiepenkerl. 9:45 jetzt gleich.

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3: Mit Danny Hoppe, guten Morgen. Der deutliche Wahlsieg der AfD in Sachsen-Anhalt hat Spuren hinterlassen. Nicht nur im politischen Berlin, sondern offenbar auch bei vielen Menschen im Land. In mehreren Städten gab es am Abend Proteste gegen die AfD. Dazu wird wieder über ein mögliches Verbotsverfahren diskutiert. NRW-Ministerpräsident Wüst geht hier jetzt einen Schritt weiter als bisher. Auf einer Podiumsdiskussion in Berlin hat er öffentlich die Einrichtung einer Arbeitsgruppe gefordert, die ein mögliches AfD-Verbotsverfahren prüfen soll. Das meldet die Welt. José Nasjandi hat mehr dazu.
4: Es ist eine Idee, die bisher so wohl noch kein CDU-Spitzenpolitiker öffentlich geäußert hat. Wüst will eine Arbeitsgruppe einsetzen, die ein mögliches AfD-Verbotsverfahren juristisch vorbereitet. Wichtig ist ihm dabei, es gehe nicht darum, ein Verbot politisch vorzugeben, sondern ergebnisoffen zu prüfen, welche rechtlichen Folgen möglich seien. Käme dabei heraus, dass ein Verbot Aussicht auf Erfolg hätte, wäre das für Wüst ein klarer Handlungsauftrag. Bei einer Wahlkampfveranstaltung in Berlin hatte sich Wüst schon sehr deutlich positioniert.
5: Wir dürfen jetzt nicht naiv sein und glauben, die AfD würde sich schon irgendwie von selbst entzaubern. Die haben einen Plan und es ist kein guter Plan. Und deswegen möchte ich allen Menschen, die Angst haben, etwas sagen. Der Bund und auch die Länder werden sie nicht aus dem Auge verlieren, werden Acht geben darauf, was in Sachsen-Anhalt jetzt passiert.
4: Er warnte aber auch vor Schnellschüssen. Ein gescheiterter Verbotsantrag vor dem Verfassungsgericht könnte der AfD am Ende sogar nützen. Wüst selbst nennt seinen Vorschlag Schrittchen für Schrittchen. Doch die Richtung scheint klar. Er will das Thema AfD-Verbot aus der reinen Symboldebatte herausholen und auf eine belastbare rechtliche Grundlage stellen.
3: Und jetzt weitere Meldungen im Überblick. In Berlin ist gerade die neue PISA-Studie vorgestellt worden und die fällt bitter aus. Die Schülerinnen und Schüler in Deutschland schneiden in Lesen, Mathe und Naturwissenschaften so schlecht ab wie nie zuvor. Die Ergebnisse liegen sogar noch unter der ersten Studie von 2000, die auch als PISA-Schock bezeichnet wird. Im Bundestag startet gleich die Haushaltswoche. Finanzminister Klingbeil stellt seinen Entwurf für das nächste Jahr vor. Geplant ist eine deutlich höhere Neuverschuldung. Unter anderem soll mehr Geld in die Verteidigung gehen. Die deutschen Gasspeicher sind im Moment nur mäßig gefüllt. Und wenn es ein sehr kalter Winter werden sollte, könnten sie schon Anfang Februar vollständig leer sein. Davor warnt der Gasspeicherverband Ines. Am 6. September habe der Wert bei rund 54% gelegen, heißt es. Das seien etwa 19 Prozentpunkte weniger als vor einem Jahr. Wieder hat es gestern Abend einen Polizeieinsatz in der Nähe eines Kraftwerks gegeben, diesmal in Weißweiler, und wieder wurde dort ein Bekennerschreiben gefunden. Das hat die Kölner Polizei jetzt am Morgen bestätigt. Mehr wollte sie dazu aber nicht sagen. Bis in die Nacht hat die Polizei rund um das Kraftwerk nach einem 48-jährigen Mann aus Gevelsberg gesucht. Er soll hinter mehreren Sabotageangriffen auf das deutsche Stromnetz stecken. Auch bei dem Einsatz in Weißweiler waren Abschussvorrichtungen entdeckt worden. Sie mussten von Spezialisten des LKA entschärft werden. Der Tatverdächtige soll einige der Taten in Bekennerschreiben zugegeben haben. Darin soll er die Energieerzeugung mit fossilen Brennstoffen kritisiert haben. Und das waren die Nachrichten mit Danny Hoppe.
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7: Da sind zwar auch erstmal noch viele Wolken über euch, die bringen auch immer mal wieder etwas Regen, aber im Tagesverlauf lockert es dann auch mal auf, da kommt auch mal die Sonne raus und es ist dann meist trocken bis 25 Grad. Erst zum Abend hin kann es dann wieder mehr regnen. Morgen wechselhaft, einzelne Schauer bis 21 Grad.
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7: Und das sind die längeren Staus ab 12 Minuten Zeitverlust. Die A4 Olpe-Aachen zwischen dem Kreuz Köln-Ost und dem Kreuz Köln-Süd. 5 Kilometer Stau, ihr braucht hier 21 Minuten länger. Die A40 Essen-Dortmund zwischen Bochum-Dückerweg und Bochum-Zentrum. 3 Kilometer Stau, eine halbe Stunde plus. Die A43 Wuppertal-Recklinghausen zwischen Sprockhövel und Wittenhäfen. 6 Kilometer Stau, 34 Minuten. Die A45 Gießen-Hagen zwischen Wetzlar Süd und dem Wetzlarer Kreuz, 3 Kilometer Stau, 12 Minuten plus. Und jetzt die A45 Hagen-Dortmund zwischen dem Kreuz Hagen und dem Westhofener Kreuz, 5 Kilometer Stau, 13 Minuten plus. Gute Fahrt! So, das sieht zwar gerade noch ein bisschen grau aus bei uns im Land, stellenweise zumindest, aber ich habe mir ja eben mal online diesen Wolkenverlauf über uns angeschaut und das kommt gut zum Mittag hin. Da sieht es wirklich schon netter aus, ich schwöre. Einen schönen Dienstagvormittag wünsche ich euch. Ich bin Laura Potting. Hi!
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0: to do with it an eurem Dienstagvormittag. Hallo zusammen. Ja, der Wahlsieg der AfD in Sachsen-Anhalt, der bleibt natürlich ein Thema hier bei uns. Die Frage ist, wie geht es denn jetzt eigentlich weiter? Gesellschaftlich, politisch? Und natürlich kommt auch immer wieder die Frage auf, ist Kanzler Merz eigentlich noch der Richtige? Sollte vielleicht NRW-Ministerpräsident Wüst übernehmen? Und genau dieser Hendrik Wüst, der hat sich gestern Abend auf einem Termin in Berlin klar zu einigen Themen geäußert. Er hat ungewöhnlich deutlich zum Beispiel eine Forderung aufgestellt, die in Richtung AfD-Verbot geht. Die Welt schreibt darüber. José Nasyandi ist ja unser Politikexperte. José, was genau hat Wüst denn jetzt gesagt?
1: Ja, der Ministerpräsident will, dass eine Arbeitsgruppe eingesetzt wird, die sich ganz konkret mit der AfD beschäftigt. Und zwar nicht mit dem Ziel, am Ende unbedingt ein Verbot zu fordern, sondern um zu prüfen, ist die Partei verfassungswidrig und welche rechtlichen Konsequenzen wären möglich. Wüst sagt, diese Prüfung müsse sauber und gründlich sein. Kurz vorher hatte er auf einem Wahlkampftermin in Berlin das hier gesagt.
2: Wir dürfen jetzt nicht naiv sein und glauben, die AfD würde sich schon irgendwie von selbst entzaubern. Die haben einen Plan und es ist kein guter Plan.
1: Wüst macht auch deutlich, wenn diese Prüfung der AfD am Ende ergeben sollte, dass die AfD tatsächlich verboten werden kann, dann müsse daraus auch ein Verbotsverfahren folgen.
0: Gut, aber also bis es da was Neues gibt, muss man jetzt aber irgendwie versuchen, mit der Lage umzugehen. Wüst hatte da ja auch eine Botschaft an die Menschen, die jetzt Angst vor der AfD haben. Was hat er ihnen gesagt?
1: Ja, er hat sich ausdrücklich an die besorgten Menschen gerichtet und er hat versucht, Mut zu machen.
2: Menschen mit Migrationshintergrund, queere Menschen, Menschen jüdischen Glaubens, Menschen mit Behinderung, die jetzt Angst haben sollen, wissen, der Bund und auch die Länder werden sie nicht aus dem Auge verlieren, werden Acht geben darauf, was in Sachsen-Anhalt vorangeht, was dort jetzt passiert. Auch in Sachsen-Anhalt gilt weiterhin das Grundgesetz und nicht das völkische Programm der AfD.
1: Und er hat sich auch zu einem möglichen Kanzlertausch geäußert. Darüber wird ja im Moment sehr viel diskutiert und seine Person ist da ja auch im Gespräch. Sein Kommentar dazu, ein Kanzlertausch wäre nur eine Scheinlösung.
0: Gut, aber das Thema ist ja sicherlich noch nicht vom Tisch. Haben wir weiter im Blick. Danke, Rosina. Gracias.

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1: Mit Andrea Brandt. Guten Tag. Ohne Ehrenamtliche wäre im Kreis Coesfeld vieles nicht möglich. Um das Engagement zu fördern, ist es unter anderem wichtig, dass Unternehmen ihre Mitarbeiter darin unterstützen. Der Kreis Coesfeld und die Wirtschaftsförderung suchen Unternehmen, die eine Selbstverpflichtung unterschreiben. Bislang haben 16 Unternehmen im Kreis das gemacht. Das wollen die beiden Partner ausbauen. Interessenten können sich ab sofort online anmelden. Ende November sollen die neu zugestoßenen die entsprechende Charta dann auf der Burg Fischering in Lüdinghausen unterschreiben. Unternehmen, die das Ehrenamt unterstützen, profitieren auf mehreren Ebenen, sagen Kreis- und Wirtschaftsförderung. Mitarbeiter erweitern ihre Fähigkeiten durch das Ehrenamt und bringen sie mit ein. Sie verbessern sich zum Beispiel bei Führungsaufgaben, im Projekt- und Zeitmanagement und beim Lösen von Konflikten. 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Durch zusätzliche Fahrradparkplätze sind am Bahnhof in Billerbeck Parkplätze für Autos weggefallen. Die Stadt plant Ersatz. Das ist Thema heute im Bauausschuss. Eine neue Park-and-Ride-Anlage soll im Bereich Weihgarten entstehen. Im Zuge des geplanten Straßenausbaus hier möchte die Stadt über 20 Parkplätze anlegen. Dafür will sie Fördergeld beantragen. In Bösensell könntet ihr künftig auf einer neuen Anlage Buhl spielen. Heute in 2 Wochen beschäftigen sich die Politiker im Bezirksausschuss mit entsprechenden Anträgen. Ein Vorschlag lautet, die Buhlbahn auf einer Fläche an der Ecke Espelstraße-Havixbecker-Straße anzulegen. Ein anderer Vorschlag bringt die Fläche der ehemaligen Laufbahn auf dem Gelände des SV Bösensell ins Gespräch. Die Gemeinde soll die Standorte und Kosten prüfen. 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Das Wetter für den Kreis Coesfeld. Es bleibt überwiegend bewölkt heute. Etwas Regen ist immer wieder möglich. Dazu gibt's Höchstwerte bis 23 Grad zwischen Appelhülsen, Lette und Davensberg. Der Wettertrend: morgen ähnlich wechselhaft, bei dann frischeren Temperaturen am Donnerstag immerhin wieder trocken.
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1: Hallo Autofahrer. A1 Münster Richtung Osnabrück zwischen Greven und Flughafen Münster-Osnabrück. 2 Kilometer Stau. Zeitverlust knapp 10 Minuten zeigt die Radio Kiepenkerl Echtzeitmessung an. In der Gegenrichtung A1 Osnabrück Richtung Münster zwischen Ladbergen und Greven 4 Kilometer Stau. Zeitverlust hier knapp 1/4 Stunde. A43 Recklinghausen Richtung Münster zwischen Dülmen und Dülmen Nord 1 Kilometer Stau. Hier müssen Sie knapp 5 Minuten mehr Zeit einplanen. Hallo Bahnfahrer, ein umgestürzter Baum macht auf der Strecke Enschede-Lüdinghausen-Dortmund weiter Probleme. Zwischen Gronau und Coesfeld fahren Busse statt Züge. Und auf der Strecke Münster-Dülmen-Ruhrgebiet sind Züge wegen eines defekten Signals bei Gelsenkirchen teilweise verspätet. Staus, Blitzer, Störungen aller Art, geben Sie gerne Bescheid. Kostenfrei unter 0800 2020 620.
2: Das ist mega herzig. In Sydney geht gerade ein Video steil, auf dem 2 Vögel zu sehen sind, soweit so unspektakulär. Diese Vögel, die fahren aber Bahn. Ja, und das Video ist auch tatsächlich echt. Eine Zugbegleiterin hat bestätigt, ja, die 2 Vögel, die fahren, also ne, die Tiere, die fahren häufiger hier mit dem Zug mit. Diese Tierchen, die sitzen dann an so einer Sitzstange, ne, ganz entspannt, und steigen dann nach ein paar Stationen aus. Und sie machen das eben regelmäßig, immer die gleiche Strecke. Was ich mich frage, haben die denn jetzt eigentlich auch ein Ticket gezogen? Und wenn ja, welches? Welches nimmt man denn da eigentlich? Flatterstrecke, Schnabelticket oder Flügelcard 25?
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2: Hallo zusammen, mein Name ist Laura Potting und ich habe gleich für euch Bryan Adams mit Heaven, wunderschöne Nummer. Und davor dieser Song hier, er klingt schon im Hintergrund an, Lost Frequencies mit Reality. Schönen Dienstag euch!

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Tag zusammen. Schön, dass ihr zuhört. Es gibt neue Mucke von Miley Cyrus. Nein, Moming. Die heißt ja jetzt nur noch Miley. Also es gibt neue Musik von Miley. Hat ihren Namen jetzt geändert. Der Nachname wurde sozusagen aussortiert. Und passend zu dieser Neuerung erscheint auch schon bald ein brandneues Album von Miley. Die erste Single daraus ist letzten Freitag schon rausgekommen. Bass Persuades, auf Deutsch in etwa der Bass überzeugt. Warte mal, habe ich hier irgendwo so eine kleine Hörprobe? Ja, hier da. Ja. Ihr hört's, das Ding hat ordentlich Wumms, zeigt musikalisch auch nochmal so eine neue Seite von Miley. Bisschen 80s-inspirierter Beat, elektrische Gitarre, damit reitet sie ja voll auf dem Zeitgeist. Und wir sind auf jeden Fall gespannt, wie der Rest des Albums dann klingen wird. Das erscheint am 18. September, dann hören wir auch auf jeden Fall mal hier rein. Bis dahin jetzt erstmal Miley mit ihrer neuen Single Bass Persuade.

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1: Mit Danny Hoppe, guten Tag. Die neue PISA-Studie ist da und die Ergebnisse sind bitter. Wir erinnern uns noch, bei der ersten PISA-Studie im Jahr 2000 war die Rede vom PISA-Schock. Diesmal haben die Schülerinnen und Schüler in Deutschland noch schlechter abgeschnitten. Malte Albrecht aus dem News-Team, und zwar so schlecht wie noch nie.
2: Ja, die Ergebnisse sind tatsächlich historisch niedrig. Die getesteten 15-jährigen Schülerinnen und Schüler sacken in Lesen, Mathe und Naturwissenschaften komplett ab. Besonders alarmierend ist, dass etwa ein Drittel in Lesen und Mathematik nicht die grundlegenden Kompetenzen erreicht. In den Naturwissenschaften ist es etwa ein Viertel. Deutschland liegt damit nur noch etwa im Durchschnitt aller Länder, die verglichen wurden. In 14 Ländern sind die Ergebnisse klar besser ausgefallen, darunter Estland, Kanada, die Schweiz und Österreich. Die Studienmacher sagen zwar, Deutschland sei jetzt nicht dramatisch abgestürzt, aber dem eigenen Anspruch als Bildungsnation werde das Land so nicht gerecht.
1: Und woran liegt das und was müsste sich ändern?
2: Ja, da kommt wohl einiges zusammen. Größere soziale Unterschiede, schwierige Lernvoraussetzungen, Lehrkräftemangel und Defizite bei Digitalisierung und frühkindlicher Bildung. Dazu kommt, der Bildungserfolg hängt in Deutschland noch immer stark vom Elternhaus ab, stärker als in vielen anderen Ländern. Und diese Kluft wächst seit Jahren. Die Studienmacher fordern deshalb mehr frühe Förderung, einen klaren Schwerpunkt auf Lesen, Schreiben und Rechnen und mehr individuelle Unterstützung im Unterricht. Bildungsministerin Prien sagt, das Schulsystem stehe vor großen Herausforderungen und müsse sich darauf insgesamt besser einstellen.
1: Danke, Malte. Und jetzt weitere Meldungen im Überblick. Nach dem Sabotageversuch am Kraftwerk Weißweiler hat die Polizei ein weiteres Bekennerschreiben gefunden. Das hat die Polizei am Morgen bestätigt, ohne Details zu nennen. Auch in Weißweiler waren Abschussvorrichtungen gefunden worden. Gefahndet wird weiterhin nach einem 48-jährigen Mann aus Gevelsberg. Nach dem Wahlsieg der AfD in Sachsen-Anhalt fordert die Wirtschaftsweise Grimm, am geplanten Reformkurs festzuhalten. Man gewinne Wähler nur durch glaubwürdige Problemlösungen zurück. Das sagte sie der Augsburger Allgemeinen. Nach einer kurzen Feuerpause hat Russland neue Angriffe auf die ukrainische Hauptstadt Kiew durchgeführt. In der Nacht wurden dort mehrere Explosionen gemeldet. Der Zivilschutz spricht von 2 Toten und mehreren Verletzten. Unter anderem seien Wohnhäuser und eine Schule getroffen worden. Australien gilt als Vorreiter, was den Umgang mit sozialen Medien angeht. Als weltweit erstes Land hat es ein Social-Media-Verbot für unter 16-Jährige eingeführt. Das reicht der australischen Regierung aber noch nicht. Sie will die Regeln noch weiter verschärfen. Nutzer ab 16 sollen entscheiden können, ob sie Inhalte sehen wollen, die von Algorithmen zusammengestellt werden, oder nur Beiträge von Freunden und Menschen, denen sie selbst folgen. So steht es in einem Entwurf der Regierung. Dazu sollen die Plattformen stärker in die Pflicht genommen werden. Sie sollen dafür sorgen, dass unter 18-Jährige nicht mit Inhalten zu Essstörungen, frauenfeindlichen Einstellungen, Pornografie, Verbrechen und lebensgefährlichen Mutproben konfrontiert werden. Die neuen Regeln sind nicht nur für soziale Netzwerke geplant, sondern auch für Online-Spiele, Apps und KI-Chatbots. Und das waren die Nachrichten mit Danny Hoppe.
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4: Im Tagesverlauf heute könnt ihr euch darauf einstellen, dass es auch mal auflockert. Da lässt dann auch der Regen nach. Zum Abend hin kommen dann wieder mehr Wolken dazu, dann regnet es auch wieder mehr. Maximal 25 Grad heute. Morgen einzelne Schauer, dazu grau und bewölkt bis 21 Grad.
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4: Und hier kommen die Staus ab 11 Minuten Zeitverlust. Die A1 Osnabrück-Münster zwischen Landbergen und Greven, 4 Kilometer Stau. Ihr braucht hier eine Viertelstunde länger. Die A4 Olpe-Aachen zwischen dem Kreuz Köln-Ost und dem Kreuz Köln-Süd, 5 Kilometer Stau, 13 Minuten Zeitverlust. Die A44 Kassel-Dortmund zwischen Diemelstadt und Marsberg, 3 Kilometer Stau, 11 Minuten plus. Die A45 Hagen-Dortmund zwischen dem Kreuz Hagen und dem Westhofener Kreuz, 5 Kilometer Stau, hier braucht ihr 13 Minuten länger. Und die A46 Wuppertal-Düsseldorf zwischen Wuppertal-Faresberg und Hahn-Ost, 2 Kilometer Stau, hier müsst ihr so circa 15 Minuten mehr einplanen. Gute Fahrt! Inzwischen guckst du dir ja so ein Video online an und denkst dir direkt, okay, ist das jetzt echt oder ist das KI? Kannst du ja kaum noch unterscheiden, ne? Wo du es noch richtig schön sehen kannst, ob jemand mit dem KI-Baukasten gespielt hat, ist zum Beispiel bei so LinkedIn-Posts. Ich finde, da siehst du es sofort. Oder auch hier bei so Speisekarten von Restaurants oder so Flyern von Restaurants, die wir alle im Briefkasten haben. Die werden ja jetzt gefühlt alle mit KI generiert. Und das ist unser Thema, gleich hier.
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4: Und ich habe jetzt einen Song für euch. Gibt uns harte 90er Jahre Highschool Romcom Vibes aus dem Soundtrack aus Eine wie keine. Hier sind Sixpence, None the Richer, Kiss Me. Und ich bin Laura Potting. Hallo.

0: 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Sie sind bunt, oft überladen, mit so ganz vielen Effekten. Kriegt ihr auch in letzter Zeit immer häufiger so Flyer in den Briefkasten geworfen von so Restaurants in der Nähe und du siehst direkt KI generiert. Siehst du auch immer häufiger bei Speisekarten in Restaurants oder bei so Plakaten von Events. Die sehen alle irgendwie gleich aus. Gleicher Aufbau, gleiche Schriftart. Ich finde das urschlimm. Wo sind die guten alten Poster, die Uwe unten im Keller mit Paint gestaltet hat? Das war noch Klassiker. Stören euch diese KI-generierten Sachen denn eigentlich auch so oder bin ich da alleine?
1: Nicht gut. Also man kann das schon mit KI machen, aber man sollte sich vielleicht Mühe geben, dass das nicht aussieht wie jedes andere Werbeblatt, das man überall jetzt sieht.
2: Vor allem ist ja nicht so, als wenn es komplette Berufszweige geben würde, die genau das gelernt haben, denen jetzt da die komplette Butter vom Brot genommen wird.
3: Weil KI ist das, finde ich, eigentlich immer, wenn man jetzt ChatGPT benutzt, dann ist das ja meistens ziemlich gleich.
4: Ich meine, man muss mit der Zeit gehen und alles wird mit ChatGPT gemacht, KI gemacht. Und ich kann die nicht dafür blamen, dass sie das mit KI machen.
0: Also Meinungen geteilt. Kollege Stefan Rehek ist da. Hallo.
5: Moin.
0: Aber erzähl mal, warum sind denn so KI-Designs bei manchen Leuten so unbeliebt?
5: Ja, das sind sie nicht überall, muss man sagen. Also bei eher trockenen Inhalten wie Anleitungen oder Produkttexten, da stört es uns tatsächlich gar nicht mal so sehr, wenn es KI ist. Mhm. Aber sobald es um subjektive Bereiche wie Kunst oder eben Essen geht, dann legen wir immer noch sehr viel Wert darauf, dass das Ganze authentisch und von Menschenhand gemacht ist. Okay. Und sobald wir erkennen, dass die KI am Werk war, dann nehmen wir das automatisch schon nicht mehr als authentisch wahr, weil jetzt mal ehrlich, was will uns so eine KI schon über den Geschmack von zum Beispiel einem Burger erzählen? Da lassen wir uns, platt gesagt, nicht von einem KI-Essensbild verarschen.
0: Ja, vor allem auch diese Speisekarten, die auch noch alle gleich aussehen, das ist ja nicht wirklich authentisch, ne?
5: Nee, überhaupt nicht authentisch. Aber man muss ja auch zugeben, dass die Essensbilder auf den Speisekarten fast fotorealistisch aussehen. Das macht die KI schon nicht schlecht. Trotzdem, viele von uns wollen es dann doch lieber authentisch.
0: Wobei ja so Essensbilder vor KI, ne? Also es KI noch nicht gab oder noch nicht so oft benutzt wurde, da wurden die ja auch oft mit so besonderem Licht und Deko und schön drapiert, wurde das Essen da auch fotografiert. Also früher war es ja auch nicht so, als hätte man da so eine angeschlotzte Pommes auf dem Fliesentisch fotografiert. Aber ich sehe den Punkt und fühle das auch. Danke, Stefan.
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1: Mit Andrea Brandt. Guten Tag. Ohne Ehrenamtliche wäre im Kreis Coesfeld vieles nicht möglich. Um das Engagement zu fördern, ist es unter anderem wichtig, dass Unternehmen ihre Mitarbeiter darin unterstützen. Der Kreis Coesfeld und die Wirtschaftsförderung suchen Unternehmen, die eine Selbstverpflichtung unterschreiben. Bislang haben 16 Unternehmen im Kreis das gemacht. Das wollen die beiden Partner ausbauen. Interessenten können sich ab sofort online anmelden. Ende November sollen die neu zugestoßenen die entsprechende Charta dann auf der Burg Fischering in Lüdinghausen unterschreiben. Unternehmen, die das Ehrenamt unterstützen, profitieren auf mehreren Ebenen, sagen Kreis- und Wirtschaftsförderung. Mitarbeiter erweitern ihre Fähigkeiten durch das Ehrenamt und bringen sie mit ein. Sie verbessern sich zum Beispiel bei Führungsaufgaben, im Projekt- und Zeitmanagement und beim Lösen von Konflikten. 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Durch zusätzliche Fahrradparkplätze sind am Bahnhof in Billerbeck Parkplätze für Autos weggefallen. Die Stadt plant Ersatz. Das ist Thema heute im Bauausschuss. Eine neue Park-and-Ride-Anlage soll im Bereich Weihgarten entstehen. Im Zuge des geplanten Straßenausbaus hier möchte die Stadt über 20 Parkplätze anlegen. Dafür will sie Fördergeld beantragen. In Bösensell könntet ihr künftig auf einer neuen Anlage Buhl spielen. Heute in 2 Wochen beschäftigen sich die Politiker im Bezirksausschuss mit entsprechenden Anträgen. Ein Vorschlag lautet, die Buhlbahn auf einer Fläche an der Ecke Espelstraße-Havigsbecker Straße anzulegen. Ein anderer Vorschlag bringt die Fläche der ehemaligen Laufbahn auf dem Gelände des SV Bösensell ins Gespräch. Die Gemeinde soll die Standorte und Kosten prüfen. 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Das Wetter für den Kreis Coesfeld. Es bleibt überwiegend bewölkt heute. Etwas Regen ist immer wieder möglich. Dazu gibt's Höchstwerte bis 23 Grad zwischen Apelhülsen, Lette und Davensberg. Der Wettertrend: morgen ähnlich wechselhaft, bei dann frischeren Temperaturen am Donnerstag immerhin wieder trocken.
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1: Hallo Autofahrer. A1 Münster Richtung Osnabrück zwischen Greven und Flughafen Münster-Osnabrück. 2 Kilometer Stau. Zeitverlust knapp 10 Minuten zeigt die Radio Kiepenkerl Echtzeitmessung an. In der Gegenrichtung A1 Osnabrück Richtung Münster zwischen Ladbergen und Greven 4 Kilometer Stau. Zeitverlust hier knapp 1/4 Stunde. Staus, Blitzer, Störungen aller Art, geben Sie gerne Bescheid. Kostenfrei unter 0800 2020 620.
2: Hi zusammen, das ist euer... Was ist denn? Dienstag ist heute, so. Ja, es wäre viel schöner gewesen, den Tag zu vergessen, wenn dann irgendwie schon Donnerstag wäre. Naja, einen schönen Dienstag jedenfalls euch allen und schön, dass ihr zuhört.
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2: Ich habe jetzt Musik für euch von Apache und Udo Lindenberg. Ihr Übersong, hier ist Komet. Hört ihr jetzt, ich bin Laura Potting. Hi.
3: Ich

0: Sie sind ernüchternd und ja, machen mich irgendwie traurig und wütend zugleich.
1: Die Ergebnisse der neuesten PISA-Studie, die zeigen, dass Jugendliche bei uns in Deutschland in Mathe, im Lesen und in Naturwissenschaften so schlecht sind wie nie zuvor, seitdem es diese internationale Bildungsvergleichsstudie gibt.
0: Hallo, hier ist euer Radio Kiepenkerr-Morgenteam, Ansgar Borgmann
1: und Hanna Storck.
0: Dabei geht es gar nicht um den Schulstoff oder Noten an sich, sondern darum, ob die 15-Jährigen ihr Wissen anwenden können. Also zum Beispiel eine längere E-Mail verstehen, Preise vergleichen oder eine Grafik richtig deuten können.
1: Das funktioniert offenbar alles nicht. Woran liegt das und was kann und was muss sich ändern, um besser zu werden? Darüber sprechen wir mit Schulleiterinnen und Leitern, mit Lehrerinnen und Lehrern aus dem Kreis und mit euch. Schreibt uns gern eure Meinung über die App und das Web. Klickt radiokiepenkerl.de.
0: Die PISA-Studie und Reaktionen darauf. Unser Thema zum Start in den Mittwoch.

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1: Mit Danny Hoppe, guten Tag. Es gibt den nächsten PISA-Schock, denn die Leistungen von 15-jährigen Schülerinnen und Schülern in Deutschland haben sich weiter verschlechtert. Das zeigt die neue PISA-Studie, die in Berlin vorgestellt wurde. Die Ergebnisse in Lesen, Mathe und Naturwissenschaften sind so schlecht ausgefallen wie noch nie. Malte Albrecht aus dem News-Team, das ist schon bitter.
2: Ja, und wie, ein Drittel der deutschen Schülerinnen und Schüler kann die Kernaussage von Texten nicht verstehen. Genauso viele haben in Mathe kein Grundverständnis, in Naturwissenschaften ist es etwa jeder vierte Jugendliche. Im internationalen Vergleich liegt Deutschland damit im Mittelfeld, so wie die Niederlande und Frankreich. Deutlich besser schneiden zum Beispiel Estland, Kanada, die Schweiz und Österreich ab. Bildungsministerin Prien sagt, das sind besorgniserregende Ergebnisse. Das Schulsystem müsse sich insgesamt besser aufstellen.
1: Ja, stellt sich natürlich die Frage, was muss sich jetzt ändern?
2: Also nach dem ersten PISA-Schock im Jahr 2000 hatte die Politik schon Reformen angestoßen. Es wurde dann auch besser, aber offenbar hat man sich zu lange auf den Erfolgen ausgeruht. Seit etwa 10 Jahren werden die Ergebnisse wieder schlechter. Die Schülerschaft habe sich seitdem verändert, sagen die Studienmacher. Es gebe stärkere soziale Unterschiede und wie weit ein Kind in der Schule kommt, hänge immer noch stark vom Einkommen der Eltern ab. Die Studienmacher fordern deshalb einen noch stärkeren Fokus auf die frühkindliche Bildung und auf die Basiskompetenzen Lesen, Schreiben und Rechnen. Die Präsidentin der Bildungsministerkonferenz Stolz betonte, wichtige Maßnahmen seien schon auf den Weg gebracht worden, aber eine echte Trendumkehr brauche Zeit.
1: Danke, Malte. Und jetzt weitere Meldungen im Überblick. Mehr als 2,7 Milliarden Menschen leiden weltweit unter Passivrauchen. Das zeigt eine neue Studie, die im britischen Fachmagazin The Lancet veröffentlicht wurde. Demnach starben allein im Jahr 2023 fast 1,7 Millionen Nichtraucher, weil sie Tabakqualm eingeatmet haben. 6 Wochen nach ihrer Ernennung sind Carsten Linnemann und Steffen Bilger im Bundestag vereidigt worden. Linnemann hatte im Zuge der Kabinettsumbildung das Gesundheitsministerium übernommen, Bilger das Verkehrsressort. Der BVB startet am Abend in die neue Champions-League-Saison. Zum Auftakt geht es zu Hause gegen den FC Villarreal. Die Partie gab es schon in der vergangenen Saison. Damals gewannen die Dortmunder mit 4:0. Gestern war es nochmal richtig schön warm und sommerlich. Ans Thema Heizen dürften deshalb zurzeit die wenigsten von uns schon denken. Aber sollte der Winter sehr kalt werden, wären die Gasspeicher wohl schneller leer, als uns lieb ist. Nämlich schon Anfang Februar. Davor warnt der Gasspeicherverband Ines. Denn die Gasspeicher sind momentan nur mäßig gefüllt. Am 6. September habe der Wert bei rund 54% gelegen, heißt es. Das seien etwa 19 Prozentpunkte weniger als vor einem Jahr. Das liegt auch am Iran-Krieg und den hohen Gaspreisen. Dadurch lohnt sich das alte Geschäftsmodell der Firmen, im Sommer billig kaufen und im Winter teuer verkaufen, nicht mehr. Das Bundeswirtschaftsministerium bleibt aber gelassen und verweist auf eigene Flüssiggasterminals. Allerdings wird befürchtet, dass die Preise im Winter dann deutlich steigen. Und das waren die Nachrichten mit Danny Hoppe.
3: Das Wetter.
4: Da sind zwar auch erstmal noch viele Wolken über euch, die bringen auch immer mal wieder etwas Regen, aber im Tagesverlauf lockert es dann auch mal auf. Da kommt auch mal die Sonne raus und es ist dann meist trocken bis 25 Grad. Erst zum Abend hin kann es dann wieder mehr regnen. Morgen wechselhaft, einzelne Schauer bis 21 Grad.
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4: Und das sind die Staus ab 7 Minuten Zeitverlust. Die A4 Aachen-Köln zwischen dem Kreuz Köln-West und Köln-Eiffeltor. 5 Kilometer Stau. Ihr braucht hier 11 Minuten länger. Die A4 Köln-Aachen zwischen dem Dreieck Köln-Heumer und Köln-Eiffeltor. 5 Kilometer Stau. 7 Minuten plus. Die A44 Kassel-Dortmund zwischen Diemelstadt und Marsberg. 3 Kilometer Stau. Hier braucht ihr 8 Minuten länger. Die A45 Gießenhagen zwischen Wetzlar Süd und dem Wetzlarer Kreuz, 3 Kilometer Stau, 13 Minuten. Und die A46 Wuppertal-Düsseldorf zwischen Wuppertal-Faresbeck und Hahn-Ost, 3 Kilometer Stau, eine Viertelstunde plus. Gute Fahrt! Hallo zusammen, ich bin Laura Potting. Jetzt, wo es so gerade langsam kühler und nasser wird draußen, da krabbeln ja auch immer wieder mehr Spinnen in unsere Häuser und Wohnungen, ne? Was ich mich frage, wenn ihr die Spinne dann liebevoll und gewaltfrei aus eurem Zimmer entfernt habt, was macht ihr dann mit dem Flammenwerfer?
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0: Habe ich letztens schon jemanden an der Supermarktkasse gesehen mit 2 Packungen Spekulatius auf dem Band. Leute, es ist wieder soweit.
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2: Na, jetzt sind Sterne schon eingedeckt? Immerhin ist schon September, ne? Bald gibt's ja nichts mehr. Ja, ich weiß, viele regen sich schon auf. Ey, wieso gibt's die ganzen Weihnachtssüßkram schon zu kaufen? Viel zu früh. Aber ich frage euch, wer legt eigentlich fest, dass man das nur an Weihnachten essen darf? Wir essen doch auch Eis im Winter. Na, wieso dann nicht Spekulatius im Juli oder Marzipankartoffeln an Pfingsten? Oder Lebkuchen im September? Da leben wir doch auch. Gut, der Schoko-Nikolaus, der passt nicht so richtig so mit Mantel im Spätsommer, ne? Aber mit Sonnenbrille, Hand über der Schulter und hey, Badehose gibt's auch in Rot. Ich verstehe auch gar nicht, warum manche da direkt so eine Weihnachtskrawatte kriegen. Das Jahr geht ja nicht schneller um, nur weil das Zeug im Regal steht und das Wetter wird deswegen auch nicht schlechter. Also immer dran denken, esst was ihr wollt, knallt euch den Stollen rein, bis die Jingle bellt.
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1: Mit Andrea Brandt. Guten Tag. Bis zu 1000 Teilnehmer erwarten die Organisatoren zum ersten Christopher Street Day im Kreis am Samstag in Coesfeld. Heute gibt es Einzelheiten zum Sicherheitskonzept. Die Polizei begleitet den Fußmarsch vom Bahnhof zum Schlosspark in der Innenstadt. Zusätzlich sind Ordner im Einsatz. Das Ordnungsamt der Stadt ist ebenfalls eingebunden. Es gilt ein Glasverbot und mit Rücksicht auf Kinder und Jugendliche auch ein Rauch- und Alkoholverbot. Der CSD will ein Zeichen für eine vielfältige, offene Gesellschaft setzen. Das Orga-Team ruft dazu auf, Fenster in der Innenstadt bunt zu dekorieren, zum Beispiel mit gemalten Regenbögen oder farbigen Wimpeln. Schon wieder haben Unbekannte im Bereich Siebenstücken in Senden einen Zigarettenautomaten gesprengt. Über WhatsApp schreibt Radio Kiepenkerl-Hörerin Melanie, dass ihr Mann und sie durch den lauten Knall gegen 2:30 in der Nacht aufgewacht sind. Auf unsere Nachfrage erklärt die Polizei, dass sie einen Zusammenhang mit ähnlichen Taten in der Vergangenheit in dem Bereich prüft. Sie hat Spuren gesichert und wertet diese jetzt aus. Im aktuellen Fall flüchteten die Täter mit Zigaretten. Mögliche Zeugenhinweise bitte direkt an die Polizei. Ob bei der Feuerwehr, dem Deutschen Roten Kreuz oder in Sportvereinen. Ehrenamtliches Engagement ist wichtig für das Leben im Kreis Coesfeld. Der Kreis und die Wirtschaftsförderung suchen deshalb weitere Unternehmen, die die Charta ehrenamtsfreundlicher Arbeitgeber unterschreiben. Bislang haben das 16 Unternehmen gemacht und sich damit selbst verpflichtet, eine ehrenamtsfreundliche Unternehmenskultur zu pflegen. Das geht beispielsweise durch Zeitbudgets für Ehrenamtliche, besondere Fortbildungsangebote oder Sponsoring. Im Umkehrschluss profitieren die Unternehmen von motivierten Mitarbeitern, die durch ihr Engagement zum Beispiel ihre Führungsfähigkeiten verbessern. Alle Infos für Interessierte in der App und im Web klicken Sie radiokiepenkerl.de. 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Das Wetter für den Kreis Coesfeld. Die Sonne hat es weiter schwer. Regen ist immer mal möglich. Dazu gibt es Höchstwerte bis 23 Grad zwischen Hiddingsel, Olfen und Dahlfeld. Der Wettertrend morgen ähnlich wechselhaft bei dann noch frischeren Temperaturen. Am Donnerstag wieder trocken.
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1: Hallo Autofahrer. Zurzeit keine Staus auf den Straßen im Kreis Coesfeld gemeldet. Hallo Bahnfahrer. Auf der Strecke Münster-Dülmen-Ruhrgebiet sind Züge teilweise verspätet oder fallen aus. Der Grund: ein gestörtes Signal bei Gelsenkirchen. Staus, Blitzer, Störungen aller Art. Geben Sie gerne Bescheid. Über die App oder das Web oder Sie klingeln kostenfrei durch unter 0800 20 20 620.
2: Nein, das sind nicht die mit der Macht und mit den Lichtschwertern, das sind die anderen. Mann, heute vor 60 Jahren kam die legendäre Serie Star Trek, ne, hier über die Abenteuer des Raumschiffs Enterprise, ins US-Fernsehen. Trekkies auf der ganzen Welt und auch hier in NRW feiern den Tag heute. Und wir sagen auch Happy Birthday. Laura Potting hier, schönen Dienstag euch. Ach so, und hier, ne?
3: Leben Sie lang und in Frieden.
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2: Laune der Natur ist so ein Spaßsong, den wir in der Zeit geschrieben haben, als auch das gleichnamige Album erschien. Es geht einfach so um so eine, mehr um eine Attitüde, große Schnauze von wegen, wir sind hier die Chefs im Laden und wenn wir kommen, dann geht die Party los und ohne uns kann man das alles eh vergessen. 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
3: Mit Thorsten Adolfs. Guten Tag. Sie rutschen leistungsmäßig immer weiter ab, die Schülerinnen und Schüler in Deutschland. Das ist das Ergebnis der aktuellen PISA-Studie, die in Paris vorgestellt wurde. Die Ergebnisse der 15-Jährigen in Mathe, Lesekompetenz und Naturwissenschaften sind demnach so schlecht wie noch nie. Im internationalen Vergleich ist Deutschland nur noch Mittelmaß. Vorn liegen Singapur und Regionen in China. Lena Bauer aus der Nachrichtenredaktion. Damit verstärkt sich bei uns der Negativtrend.
4: Ja, die PISA-Ergebnisse aus Deutschland sind im vergangenen Jahrzehnt immer weiter abgerutscht, besonders stark in den Bereichen Lesen und Mathematik, so die Studienautoren. Und die soziale Schere sei größer geworden, so bleiben laut Studie die Leistungen von gesellschaftlich privilegierteren Kindern eher stabil. Bei gesellschaftlich benachteiligten Kindern seien die Leistungen dagegen abgesackt. In Deutschland lassen sich demnach 19% der Leistungsunterschiede mit dem sozialen Hintergrund erklären. Im OECD-Schnitt sind es nur 12%.
3: Zu den Ergebnissen gibt es auch schon erste Reaktionen. Wie fallen die aus?
4: Bundesbildungsministerin Prien nennt die Ergebnisse besorgniserregend. Der Drogenbeauftragte Streeck fordert mit Blick auf die Ergebnisse erneut Einschränkungen bei der Nutzung sozialer Medien zum Schutz vor ungeeigneten Inhalten und problematischer Nutzung. Studien würden zeigen, dass früher und problematischer Social-Media-Konsum die schulischen Leistungen beeinträchtigt. Auch aus der Wirtschaft kommen Forderungen nach Konsequenzen. Der Arbeitgeberpräsident sagte, jedes Kind müsse die Schule mit dem Rüstzeug für Ausbildung, Studium und Beruf verlassen.
3: Dankeschön, Lena. Und jetzt weitere Meldungen im Überblick. Die Polizei hat den Mann aus Gevelsberg, der Umspannwerke in Deutschland attackiert haben soll, festgenommen. Er wurde nach Medienberichten in der Nähe von Weißweiler gefasst. Daniel V. sei zu Fuß und allein unterwegs gewesen, heißt es. Der 48-Jährige habe kurz vor der Festnahme versucht, an einer Verkehrsabsperrung vorbeizukommen. Deutschland hat realistische Chancen auf mehr Wachstum und zwar dauerhaft. Zu diesem Ergebnis kommt eine Studie der Kreditanstalt für Wiederaufbau. Voraussetzung für einen nachhaltigen Umschwung sei, dass Deutschland gezielt die drei zentralen Wachstumskräfte Arbeit, Kapital und Produktivität stärke, heißt es. Der Schlüssel dafür liege im Einsatz von KI und in der Digitalisierung. Die Schulden in NRW könnten in Zukunft weiter steigen, davor warnt der Landesrechnungshof. Ziel müsse aber ein resilienter und nachhaltiger Haushalt mit genügend finanziellen Spielräumen für künftige Krisen und Herausforderungen sein, heißt es aus Düsseldorf. Im laufenden Jahr werde der Gesamtschuldenstand möglicherweise von knapp 161 auf fast 174 Milliarden Euro steigen. Australien macht den Anbietern von Social-Media-Plattformen weiter Druck und will, dass die Bürger mehr Kontrolle darüber bekommen, was ihnen dort angezeigt wird. Unter dem Motto Mein Feed, meine Wahl sollen Nutzer selbst entscheiden, ob sie automatisch generierte Vorschläge sehen möchten oder nur Beiträge von Leuten, denen sie folgen. Außerdem sollen bestimmte Inhalte wie Anleitungen für lebensgefährliche Mutproben, Infos zu Essstörungen oder pornografische Darstellungen für Minderjährige konsequent unterbunden werden. Bei Verstößen drohen den Firmen sehr hohe Geldstrafen. Das waren die Nachrichten mit Thorsten Adolfs.
5: Das Wetter.
6: Im Tagesverlauf heute könnt ihr euch darauf einstellen, dass es auch mal auflockert. Da lässt dann auch der Regen nach. Zum Abend hin kommen dann wieder mehr Wolken dazu. Dann regnet es auch wieder mehr. Maximal 25 Grad heute. Morgen einzelne Schauer, dazu grau und bewölkt bis 21 Grad.
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6: Und das sind die Staus ab 10 Minuten Zeitverlust. Die A4 Aachen-Köln zwischen dem Kreuz Köln-West und Köln-Eiffeltor. 4 Kilometer Stau. Ihr braucht hier 10 Minuten länger. Die A44 Kassel-Dortmund. Zwischen Diemelstadt und Marsberg 3 Kilometer Stau. Hier kommen 10 Minuten obendrauf. Die A45 Gießen-Hagen. Zwischen Wetzlar Süd und dem Wetzlarer Kreuz. 4 Kilometer Stau, 20 Minuten plus. Die A46 Heinsberg-Düsseldorf. Zwischen Neuss-Holzheim und Neuss-Norf. 3 Kilometer Stau, 32 Minuten. Und die A57 Krefeld-Köln. Zwischen Büttgen und Neuss-Norf. 2 Kilometer Stau. Hier kommen 18 Minuten obendrauf. Gute Fahrt. Und wie war die PISA-Studie so?
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8: Schlecht.
6: Ja, ihr habt es vielleicht schon gehört. In der neuen Bildungsstudie PISA schneiden Schülerinnen und Schüler in Deutschland so schlecht ab wie nie zuvor. Aber warum ist das so und was muss denn jetzt eigentlich passieren und wie viele Äpfel habe ich denn jetzt, wenn ich Montag 6 kaufe, Dienstag aber Vollmond ist und mein Nachbar Renata heißt? Alles das klären wir gleich hier bei mir. Ich bin Laura Potting. Hi.
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0: So, und heute gab's dann auch wieder Zeugnisse und alle so, hä? Die waren doch schon. Ja, aber heute gab's Zeugnisse so generell für unsere Schulen und unsere Schülerinnen und Schüler. Die neue PISA-Studie ist raus und endlich sind wir wieder ganz vorne mit dabei. Die Nummer 1 in allem. Ach so, nee, sorry, hab aus Versehen auf Singapur geguckt. Die sind wieder ganz vorne bei der PISA-Studie und wir schneiden, ja, so lala ab. Sagen wir mal, das ist so eine stabile 4-. Klartext, Deutschland schneidet schlechter ab als je zuvor. Jedem Dritten fehlt das Grundverständnis und auch in Mathe und Naturwissenschaften sind die Ergebnisse leider nicht gut. Claudia Löhr aus der Redaktion, warum werden unsere Kids denn jedes Jahr schlechter? Woran liegt das?
1: Ja, also Bildungsministerin Karin Prien hat gesagt, die Schülerschaft habe sich verändert. Ist natürlich ein bisschen schwammig.
0: Ja, das ist in der Tat richtig.
1: Die Art und Weise, wie die Kinder erzogen werden oder auch nicht, das ist heutzutage halt anders. Es gibt viel mehr Bildschirmzeiten im Vergleich zu früher. Social Media müssen wir nicht groß drum rumreden. Wir sehen ja, wie die Kids vor ihren Handys hocken. Insgesamt bleibt also an den Schulen mehr hängen. Darauf muss man sich jetzt einstellen.
0: Das klingt ja so, als seien jetzt wieder nur die Eltern schuld. Das kann es ja irgendwie auch nicht sein. Hier Stichwort mehr Digitalisierung an den Schulen. Viele Lehrer klagen ja, dass Kinder im Grundschulalter wischen und tippen können, aber dafür wissen viele nicht, wie man einen Stift richtig hält.
1: Genau, das ist das Problem. Es gibt Studien, die belegen, was Kinder mit der Hand aufschreiben, das prägt sich besser ein. Schreiben ist einfach eine komplexe Aufgabe. Das Hirn muss dabei wirklich viel leisten. Dadurch entstehen dann neue Verknüpfungen und deswegen wird beim Schreiben einfach mehr gelernt als beim Tippen.
0: Der Neurologe Manfred Spitzer, der sagt ja auch, Deutschland gibt Milliarden für die Digitalisierung aus, aber die Schüler können immer schlechter lesen und rechnen und schreiben. Mhm. Er meint also quasi, die Schulen setzen auf die falschen Mittel. Ist das so?
1: Das sagt er ja eindeutig. Jetzt Anfang September ist ja auch der Digitalpakt 2.0 gestartet. Insgesamt stehen 5 Millionen Euro zur Verfügung jetzt für die nächsten 5 Jahre. Aber NRW will dagegen steuern. Das hat unsere Bildungsministerin Feller letzte Woche angekündigt. Sie will an den Grundschulen die Basiskompetenz wieder verbessern. Das heißt also mehr mit der Hand schreiben, das ist angesagt. Und es soll auch verbindliche Lesezeiten geben.
0: In Berlin ist heute die aktuelle PISA-Studie vorgestellt worden. Ich möchte an dieser Stelle nochmal meinen Lieblingston spielen. Na, wie waren wir so?
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1: Einen schönen Dienstagmittag wünsche ich euch. Wir begleiten euch durch diesen Tag und wir starten jetzt mit Musik von Juli. Perfekte Welle. Warum hat sich eigentlich noch kein Friseur so benannt? Ach, was sage ich, das gibt's 100 pro schon. Laura Potting hier, hi!
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0: Ihr könnt hier noch die ganze Woche Tickets gewinnen für die Toten Hosen, für unser exklusives Lichtblicke-Konzert. Die Tickets gibt's nirgendwo zu kaufen, die gibt's nur bei uns. Wenn ihr ein Codewort hört hier im Programm, merkt ihr euch das, geht schnell online und dann braucht's nur noch etwas Glück. Michael hat's schon geschafft.
2: Hi!
0: Wie groß ist die Freude?
2: Ja, riesengroß. Ich habe schon ein paar Mal versucht, morgens immer, wenn ich das Radio gehört habe und das Codewort hatte, dann bin ich aber nie durch die Warteschlange durchgerutscht und heute hat es geklappt und ich konnte es gar nicht glauben.
0: Wie war das? Also erzähl mir nochmal von dem Moment. Also wie war, also du hast das Codewort gehört, bist du dann völlig panisch geworden oder was passiert?
2: Nee, ich war eigentlich entspannt, weil ich gedacht habe, klappt wieder nicht und ich konnte es gar nicht glauben, als ich dann durchgerutscht bin und dann ja die Eingabe quasi, die Maske da war.
0: Ich frage mich ja, was passiert, wenn du gerade auf dem Klo bist und dann kommt ja, das Code, hast du dann...
2: Da nehme ich das Telefon nicht mit.
0: Siehst, Gott sei Dank warst du doch nicht auf dem Klo, du hast es also geschafft. Was ist denn so deine Geschichte mit den Hosen?
2: Ja, also die Hosen, ich meine, das ist natürlich Musikkultur, ne? Ich bin jetzt dieses Jahr 50 geworden, mit den Hosen ist man groß geworden. Und ja, aber noch nie live gesehen.
0: Echt?
2: Und weil es immer dann Chaos ist mit den Tickets und hat es nie geklappt in der Warteschleife. Und jetzt so ist ja eine so der letzten Chancen, nochmal die Hosen live zu sehen und umso größer ist natürlich die Freude.
0: Boah, krass, das heißt, wir haben dir quasi jetzt dein allererstes Konzert mit den Toten Hosen ermöglicht.
2: So ist das, ja.
0: Crazy.
2: Genau.
0: Und wen nimmst du mit?
2: Ich nehme einen Arbeitskollegen von mir mit, einen Studienfreund, langjähriger Freund, der ja Hosenfan durch und durch ist, der sogar schon mal Karten für Argentinien hatte, das aber aufgrund von einem Schicksalsschlag leider nicht wahrnehmen konnte.
0: Oh,
2: und der ist gerade auch völlig ausgerastet, als ich ihm gesagt habe, dass ich gerne mit ihm hängen würde.
0: Okay, also was bist du denn für ein krasser Arbeitskollege, bitte? Alter.
2: Ja, er ist ein sehr guter Freund und ich wusste, dass ich den damit eine riesen Freude machen kann.
0: Ja, aber ich finde, da ist jetzt schon mindestens für die nächsten 45.000 Jahre drin, dass er dir irgendwie Kaffee ins Büro bringt.
2: Das will er machen.
0: Ja, das will ich auch hoffen. Hör mal, Michael, ich wünsche dir richtig viel Spaß. Cool, dass du dabei bist.
2: Danke, danke und vielen Dank nochmal.
0: Ja, sehr gerne.
2: Ciao, ciao.
0: Ciao.
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0: Unsere Nachrichten nach nur einem Spot. 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
1: Mit Thorsten Adolfs. Guten Tag. Die Polizei hat den mutmaßlichen Stromsaboteur gefasst. Der Mann wurde in der Nähe des Kraftwerks Weißweiler festgenommen. Er soll dort nach Medienberichten versucht haben, einer Verkehrskontrolle zu entkommen. Es heißt, bei ihm sei auch Material für weitere Sprengungen gefunden worden. Die Ermittler hatten tagelang nach dem Mann aus Gevelsberg gesucht. Lena Bauer aus dem News-Team hat mehr Infos dazu, was ihm vorgeworfen wird.
2: Der Mann steht unter Verdacht, in NRW, Brandenburg und Sachsen Anschläge auf das Stromnetz verübt oder vorbereitet zu haben. Es geht zum Beispiel darum, dass er mit selbstgebauten Raketen einen dünnen Draht über Hochspannungsleitungen geschossen haben soll, um Kurzschlüsse auszulösen. In Bergheim, westlich von Köln, soll so ein Kurzschluss mehrere Kraftwerksblöcke für einige Tage lahmgelegt haben. Auch in Brandenburg gab es Kurzschlüsse, Stromausfälle oder Engpässe gab es deswegen aber wohl nicht.
1: Und warum spielt Weißweiler dabei so eine große Rolle?
2: Rund um das Kraftwerk Weißweiler hatten Ermittler gestern wieder mehrere Abschussvorrichtungen an einer Hochspannungsleitung gefunden. Außerdem entdeckten sie einen weiteren Bekennerbrief, in dem soll der Mann die Angriffe mit dem Kampf gegen fossile Energien begründet haben. Und dort haben Einsatzkräfte laut Polizei auch ein Zelt im Unterholz gefunden, das wohl mit Sprengsätzen versehen war. Das und weitere Gegenstände werden derzeit durch einen Entschärfer des Landeskriminalamts begutachtet, so die Polizei.
1: Danke Lena und jetzt weitere Meldungen im Überblick. Die Ergebnisse der neuen PISA-Tests sind besorgniserregend. So hat Bundesbildungsministerin Prien darauf reagiert. Der Kompetenzrückgang gehe im Trend nach unten und die soziale Schere gehe weiter auf, sagte die CDU-Ministerin. Die Ergebnisse in Lesen, Mathe und den Naturwissenschaften sind noch schlechter als bei der ersten PISA-Studie vor 26 Jahren. Die Polizei hat bei Razzien in Köln und Wuppertal 165 halbautomatische Waffen sichergestellt. Es handelt sich um Fälschungen, die aber schussfähig seien, sagen die Ermittler. Vier Männer wurden vorläufig festgenommen. Gegen zwei von ihnen wurden im aktuellen Fall Haftbefehle erlassen. Deutschlands Elektro- und Digitalindustrie freut sich über gute Geschäfte. Es gibt rund ein Drittel mehr Aufträge als noch vor einem Jahr. Deshalb würden die Unternehmen der Branche gerade ihre Produktions- und Stellenpläne erweitern, heißt es vom Branchenverband ZVEI. An den Folgen des Passivrauchens sind allein im Jahr 2023 weltweit fast 1,7 Millionen Menschen gestorben. Das ist das Ergebnis einer Studie, die im Fachmagazin The Lancet veröffentlicht wurde. Dafür wurden Daten aus mehr als 200 Ländern ausgewertet. Obwohl der Anteil der Raucher seit 1990 weltweit rückläufig ist, ist die Zahl der Menschen, die dem Tabakrauch ausgesetzt sind, stabil geblieben. Als Grund wird in der Studie das Bevölkerungswachstum genannt. In Ländern in Afrika und im Nahen Osten stieg die Zahl der Betroffenen in den vergangenen Jahren an. Besonders tückisch ist dabei der Rauch, der direkt von der glimmenden Zigarette in die Luft geht, also vorbei am Filter. Dieser Rauch sei extrem giftig und trage maßgeblich zu Herzproblemen und schweren Atemwegsinfektionen bei, sagen die Forscher. Soweit die Meldungen mit Thorsten Adolfs.
3: Das Wetter.
4: Der Dienstagnachmittag ist bewölkt, aber erstmal ist es trocken. Aber gegen Abend kommt dann auch Regen dazu. Und dazu gibt's Temperaturen von 22 bis 25 Grad. Morgen sieht das ziemlich ähnlich aus. Es ist bewölkt, ab und zu kann es regnen und es wird noch ein bisschen kühler. Maximal 21 Grad bekommen wir dann.
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4: Kurz nach zwei, hier kommen die längsten Staus. A3 Köln Richtung Oberhausen zwischen Duisburg-Wedau und Oberhausen-Lierich. 4 Kilometer Stau, ihr braucht 11 Minuten mehr. A4 Köln Richtung Aachen zwischen 3 Köln-Holmer und Köln-Eiffeltor. 5 Kilometer, 11 Minuten plus. Und A52 Düsseldorf Richtung Essen. Zwischen Essen-Süd und Dreieck Essen-Ost. 1 Kilometer Stau, 12 Minuten kommen da drauf. Gute und sichere Fahrt euch.
6: Was für ein Unterschied so 24 Stunden ausmachen können, oder? Gestern zu dieser Zeit richtig schönstes Sommerwetter, es war richtig heiß und heute ja fast schon kühl. So ist es auch nicht, 23 Grad, aber viele Wolken, auch das ein oder andere Regentröpflein, was da runterkommt. Aber wir machen das Beste draus. Der Dienstag bei Radio Kiepenkerl mit dem Mehr Musik Mittagsmix. Mehr Musik, mehr Abwechslung. Ich bin Andreas Kramer, schön, dass ihr dabei seid.
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0: Am Bahnhof in Billerbeck hat die Stadt zusätzliche Fahrradparkplätze geschaffen. Dadurch sind hier Parkplätze für Autos weggefallen. Heute stellt die Stadt im Bauausschuss vor, wo sie Ersatz schaffen will. Hallo Kreis Coesfeld, Sandra Rose aus der Radio Kiepenkehr Nachrichtenredaktion hier. Die Stadt Billerbeck plant, wie gesagt, eine neue Park-and-Ride-Anlage im Bereich Weihgarten. Über 20 Parkplätze sollen hier im Zuge des geplanten Straßenausbaus entstehen. Dafür will die Stadt Fördergeld beantragen. Ob es grünes Licht vom Ausschuss gibt, wir bleiben dran. Mehr Nachrichten hört er gleich um halb wieder von mir.
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1: Mit Sandra Rose. Schönen guten Tag. In der Sendener Bauschaft Fenne ist der Karpenberger Damm aktuell in beide Richtungen gesperrt. Ein Auto ist von der Straße abgekommen und hat sich überschlagen, sagt die Polizei. Ein Rettungshubschrauber ist im Einsatz. Mindestens ein Mensch soll verletzt sein. Polizei und Rettungskräfte verschaffen sich noch einen genauen Überblick. Wir bleiben für euch dran. Die schlechten Ergebnisse bei der aktuellen PISA-Studie sind heute großes Gesprächsthema bei Familien im Kreis. Jugendliche in Deutschland erzielten beim Lesen, in Mathematik und im Bereich Naturwissenschaften so niedrige Ergebnisse wie noch nie. Viele Schüler scheitern beispielsweise daran, einfache Preise und Entfernungen zu vergleichen. Dina Spring organisiert im Kreis die Kopfrechenmeisterschaften. Sie haben es mit Mathe-Cracks zu tun, doch bei der Mehrheit der Jugendlichen hapert es. Warum?
2: Meiner Meinung nach müssen die Jugendlichen einfach wieder mehr lernen, eigenständig zu denken. Alles zu hinterfragen. Also stimmt das Ergebnis, das der Taschenrechner mir liefert? Kann ich das notfalls nachrechnen? Oder ich rechne quasi vor und kontrolliere mich mit dem Taschenrechner. Sicherlich werden die Lehrer jetzt sagen, ja, das machen wir doch im Unterricht, das glaube ich ja auch, aber man muss die Schüler immer wieder motivieren und mit voller Begeisterung dabei sein.
1: International liegt Deutschland in der PISA-Studie im Durchschnitt der rund 90 getesteten Länder und Regionen. Im Nachbarkreis Borken ist eine 56-jährige Radfahrerin an den Folgen eines schweren Verkehrsunfalls verstorben. Montagnachmittag war es in Fehlen direkt hinter der Kreisgrenze zum Zusammenstoß zwischen der Radfahrerin und einem Transporter gekommen, als dieser die Fahrradfahrerin überholte. Warum die beiden dabei auf der Gegenfahrbahn zusammenstießen, ermittelt die Polizei noch. In Münster-Angelmodde ermittelt die Polizei außerdem noch nach einem brutalen Raubüberfall auf einen älteren Mann. Jetzt veröffentlicht sie eine Beschreibung der Tatverdächtigen. Sie steht in unserer App und im Web, klickt radiokiepenkerl.de. Die beiden Unbekannten sollen am Wochenende bei dem Mann geklingelt haben. Als er öffnete, stürmten sie in die Wohnung, drängten den Mann zurück und würgten ihn. Sie klauten Geld und flüchteten. Das Opfer kam mit leichten Verletzungen in ein Krankenhaus. Unsere Polizei im Kreis stellt heute Details zum Sicherheitskonzept rund um den ersten Christopher Street Day am Samstag in Coesfeld vor. Die Polizei begleitet den Fußmarsch vom Bahnhof zum Schlosspark. Zusätzlich sind Ordner im Einsatz. Das Ordnungsamt der Stadt ist ebenfalls eingebunden. Es gilt ein Glasverbot und mit Rücksicht auf Kinder und Jugendliche auch ein Rauch- und Alkoholverbot. Der CSD will ein Zeichen für eine vielfältige offene Gesellschaft setzen. Das Orga-Team ruft dazu auf, Fenster in der Innenstadt bunt zu dekorieren mit gemalten Regenbögen oder farbigen Wimpeln. 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Das Wetter für den Kreis, viele Wolken, immer wieder Regen möglich, ab und zu aber auch mal ein bisschen Sonnenschein bei maximal 23 Grad von Lette über Nordhulm bis nach Finnum. Der Wettertrend, morgen auch ein Mix aus Sonne und Regenwolken bei bis zu 19 Grad.
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1: Hallo Autofahrer, gerade in den Nachrichten gehört. In der Sendener Bauschaft Fenne ist der Karpenberger Damm nach einem Unfall in beide Richtungen gesperrt. Und hallo Bahnfahrer, auf der Strecke Münster-Dülmen-Ruhrgebiet sind Züge teilweise verspätet oder fallen aus. Der Grund ein gestörtes Signal bei Gelsenkirchen. Staustörung Blitzer meldet ihr uns auch kostenlos 0800 20 20 620 oder über WhatsApp.
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Gleich im besten Musikmix für den Kreis Coesfeld der aktuelle Hit von Somba mit Homewrecker. Jetzt die Fugees mit einem 90er-Klassiker hier bei Radio Kiepenkerl. Killing Me Softly.

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1: Schönen Dienstagnachmittag. Habt ihr das heute Morgen in der Radio Kiepenkerl Morgenshow gehört? Ich sag nur Stichwort Bumsbirne.
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3: Also wenn ihr mal sehen wollt, was für eine Bumsbirne der Ansgar Borgmann hat. Hast du aber wirklich einen großen Kopf, ne?
4: Ja, also, da ist viel drin.
3: Ansgar hat versucht, eine der gelben Käppis, die wir gerade an alle Erstklässler im Kreis verschenken, aufzusetzen. Sehr erfolgreich.
4: Ja, liegt es daran, dass mein Kopf einfach so unfassbar groß ist oder dass die Kappen dann doch eher für die Kinder natürlich gedacht sind?
3: Ja, natürlich.
4: Man weiß es nicht. Die sind aber auf jeden Fall wichtig, damit Autofahrer, die Erstklässler insbesondere, gut sehen. Die bekommen jetzt die gelben Käppis von Radio Kiepenkerl und Ernstings Family, damit sie gut gesehen werden. Und da helfen sie dann auch noch der Polizei bei den Kontrollen.
3: Genau, die sind unterwegs an den Grundschulen in diesen Wochen. Gleich geht's mal zur Astrid-Lindgren-Schule in Nottuln. Da schauen wir und hören wir mal, wie es da so gelaufen ist.
4: Machen wir in 10 Minuten gegen 7:45. Hier ist euer Radio Kiepenkerl Morgenteam mit Servicemann Carsten Abend,
5: Anna Storch
3: und Bumsbirne Ansgar Borgmann.
4: Guten Morgen.
5: Guten Morgen.
1: Morgen früh geht's mit dem Radio Kiepenkerl Morgenteam auch wieder gut gelaunt in den neuen Tag. 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

0: Gleich nach drei, Philipp Böckmann mit der Radio Kiepenkerl Feierabendshow. Ich bin Andreas Kramer. Einen schönen Dienstagnachmittag wünsche ich.
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1: Mit Thorsten Adolfs. Guten Tag. Die neue PISA-Studie sorgt für Alarmstimmung in der Bildungspolitik. Schülerinnen und Schüler in Deutschland schneiden so schwach ab wie nie zuvor. NRW-Schulministerin Feller spricht von erschreckend schwachen Ergebnissen. Die Ergebnisse sind sogar noch niedriger als bei der ersten PISA-Studie im Jahr 2000. Damals war vom PISA-Schock die Rede. Einzelheiten aus dem Landtagsstudio hat José Nasiandi.
2: NRW-Schulministerin Feller nennt die PISA-Ergebnisse ein Warnsignal, aber sie seien auch keine Überraschung. Schon andere Untersuchungen hätten ähnliche Tendenzen gezeigt. Besonders alarmierend findet sie, Kinder aus sozial benachteiligten Familien hätten in Deutschland kaum Chancen auf gute Schulleistungen. Diese Kluft ist seit Jahren nicht kleiner geworden. Feller sagt, NRW habe schon vorher Maßnahmen ergriffen, mit dem sogenannten Schulkompass NRW 2030. Der Fokus liegt dabei auf den Basiskompetenzen. Konkret heißt das für dieses Schuljahr eine verbindliche Lesezeit in der Grundschule, eine zusätzliche Stunde Deutsch und Mathe. Hinzu kommt jetzt ein neuer Schwerpunkt, das Schreiben, und zwar ausdrücklich mit der Hand. Viele Lehrkräfte würden zurückmelden, dass Kinder zwar gut mit dem Tablet umgehen, aber kaum richtig mit der Hand schreiben könnten. Zusätzlich unterstützt das Land besonders belastete Schulen gezielt und es gibt neue Vorschulklassen, sogenannte ABC-Klassen, für Kinder, die das brauchen. Bis diese Maßnahmen wirken, dürfte es aber noch dauern.
1: Und jetzt weitere Nachrichten im Überblick. Die Polizei hat den Mann aus Gevelsberg gefasst, der hinter Anschlägen auf das deutsche Stromnetz stecken soll. Der Mann leistete bei seiner Festnahme in der Nähe des Kraftwerks Weißweiler keinen Widerstand. In der Nähe fanden die Beamten ein Zelt, in dem weitere Abschussvorrichtungen lagen. Gegen den 48-Jährigen liegt ein Haftbefehl vor. Altkanzlerin Merkel hat der Wahlsieg der AfD in Sachsen-Anhalt schockiert. Bei einer Veranstaltung in Köln sagte sie, als CDU-Mitglied blute ihr das Herz. Das sei ein wirklicher Einschnitt in der Geschichte der Bundesrepublik. Merkel sagte außerdem, es sei bedenklich, dass Fakten bei vielen Bürgern keinen so hohen Stellenwert mehr hätten und es stattdessen zu sehr um Gefühle gehe. Die Opposition im Bundestag wirft der Regierung vor, das Land in eine Schuldenfalle zu führen, in dem immer neue Kredite aufgenommen würden. Der grünen Haushaltsexperte Schäfer kritisierte zum Auftakt der Haushaltsdebatte außerdem geplante Kürzungen bei Familien, Alleinerziehenden und beim Wohngeld. Deutschland habe einen besseren Haushalt und eine bessere Regierung verdient, sagte er. Eine neue Studie zeigt, dass mehr Kita-Plätze direkt zu einem höheren Verdienst von Müttern führen. Der Ausbau der Betreuung hilft Frauen demnach dabei, langfristig finanziell auf eigenen Beinen zu stehen. Die Studienmacher des Instituts für Arbeitsmarkt- und Berufsforschung sagen, wer sein Kind früh betreuen lassen kann, finde viel schneller zurück in den Job und arbeite später auch seltener in Minijobs. Das sorge dafür, dass Frauen langfristig deutlich mehr verdienen, selbst wenn die Kita-Zeit längst vorbei sei. Laut der Studie fehlen in Deutschland im Moment rund 300.000 Plätze für unter Dreijährige. Wenn konsequent weiter ausgebaut werde, helfe das nicht nur den Familien, sondern sorge im Job auch für mehr Gerechtigkeit zwischen Männern und Frauen, heißt es. Soweit die Meldungen mit Thorsten Adolfs.
3: 3:03, hier ist das Radio Kiepenkerl. Wetter für den Kreis Coesfeld. Es sind einige Wolken unterwegs. 22 Grad haben wir zurzeit in Meerfeld. 22 Grad haben wir ebenso in Hiddingsel. Ja, die Sonne kommt ab und zu mal durch. Gelegentlich fällt Regen. Die Nacht bringt dann 13 Grad. Dann ist es größtenteils trocken. Der Radio Kiepenkerl Wettertrend für morgen. Sonne, Wolken, Schauer ziehen durch. Maximal 19 Grad. So wird's morgen am Mittwoch.
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3: Hallo Autofahrer, die A43 Recklinghausen-Münster zwischen Dülmen und Nottuln. 1 Kilometer Stau plus 10 Minuten zeigt die Radio Kiepenkerl Echtzeitmessung. Und in der Seddener Bauerschaft Fenne ist der Kappenberger Damm nach einem Unfall in beiden Richtungen gesperrt. Staus Blitzer meldet ihr kostenfrei unter 0800 20 20 620 oder über WhatsApp.
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3: Gleich das Beste von heute kommt von Bibi Rexha und The Weeknd. Vorher geht's in die 90er mit Deep Blue Something und Breakfast at Tiffany's.

0: 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Euch einen schönen Dienstagnachmittag.
1: Ich gehe zu Fuß mit ein paar anderen Kindern. Fühle mich dabei sicher, weil wir auch zusammenlaufen. Ich bin den Schulweg schon ganz oft mit meinen Eltern davor schon gegangen.
0: Pauline und die anderen Kinder gehen jeden Morgen zur Dietrich-Bonhoeffer-Grundschule in Senden. Und damit die Autofahrer auch immer dran denken, vorsichtig an Schulen zu fahren, war die Polizei heute an der Schule im Einsatz. Sie hat zusammen mit den Kindern das Tempo kontrolliert. Außerdem war sie mit Pauline und einigen anderen rund um die Schule unterwegs.
1: Wir sind halt rumgelaufen und haben die Leute halt so ein bisschen darauf aufmerksam gemacht, dass sie langsam fahren sollen. Aber manche sind auch sehr schnell gefahren.
0: Die Kinder haben übrigens auch etwas gelernt, erzählt Marie.
2: Wir haben gelernt, dass wir jetzt nicht einfach über die Straße laufen können, immer gut gucken.
0: Damit die Kinder immer gut zu sehen sind, haben alle Erstklässler von Radio Kiepenkerl und Ernstings Family gelbe Käppis geschenkt bekommen. Und morgen messen die Kinder der Lamberto-Schule in

0: entspannt. Phil Collins aus dem Jahr 1989, Another Day in Paradise hier bei Radio Kiepenkerl. Gleich das Beste von heute, Jonatas zusammen mit Lorel, All In kommt sofort.
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1: Mit Sandra Rose. Schönen guten Tag. In der Sendener Bauerschaft Fenne ist der Kappenberger Damm weiter voll gesperrt. Unfallaufnahmeexperten der Polizei sichern Spuren, um zu klären, wie genau es am Mittag hier zu einem schweren Unfall gekommen ist. Ersten Erkenntnissen nach war ein Autofahrer in Richtung Ottmarsbocholt unterwegs und aus noch unklarer Ursache in einer langgezogenen Kurve von der Straße abgekommen. Sein Auto soll sich mehrfach überschlagen haben. Der Mann kam verletzt mit einem Rettungswagen ins Krankenhaus. Ein angeforderter Rettungshubschrauber kam doch nicht zum Einsatz. Wir sagen euch Bescheid, sobald ihr wieder freie Fahrt habt. Schüler, Lehrer und Eltern im Kreis diskutieren über das schlechte Abschneiden der Jugendlichen in Deutschland bei der aktuellen PISA-Studie. Danach haben sich die 15-Jährigen beim Lesen, in Mathematik und im Bereich Naturwissenschaften noch einmal verschlechtert. Beispielsweise haben sie Probleme, Preise oder Entfernungen zu vergleichen. Dina Spring organisiert im Kreis Kopfrechenmeisterschaften. Für sie ist es wichtig, bei den Schülern die Begeisterung und Lust zu wecken, Aufgaben zu knacken. Eltern sollten ihre Kinder dabei unterstützen.
2: Willst du vielleicht an diesem Wettbewerb teilnehmen oder an jedem Wettbewerb? Du kannst ja versuchen, dich immer wieder zu steigern. Wettbewerb bedeutet, seine eigenen Fähigkeit weiterzuentwickeln, sich mit anderen zu messen und zu sehen, wo stehe ich denn? Wo sind meine Ziele? Kinder brauchen Ziele.
1: Deutschland liegt im Mittelfeld der getesteten Länder. Deutlich besser schneiden zum Beispiel Estland, Japan und Korea ab. Nach einem versuchten Raub auf eine Tankstelle in Aalen im Nachbarkreis Warendorf am Sonntag liegen jetzt weitere Videoaufnahmen vor. Darauf zu sehen, der Begleiter des Täters mit Messer. Den Link zu den Videoaufnahmen und zur Beschreibung des Mittäters findet ihr in der App und im Web. Klickt radiokiepenkerl.de. Erneut hat der Zoll auf Glasfaserbaustellen in Münster Schwarzarbeit und illegale Beschäftigung festgestellt. Bei einer Kontrolle entdeckten Zöllner einen Arbeitnehmer, gegen den ein offener Haftbefehl vorlag. Ein weiterer hielt sich illegal in Deutschland auf. Bei drei weiteren Arbeitern besteht der Verdacht auf Schwarzarbeit. Sie waren nicht der Sozialversicherung gemeldet. Bereits im März hatte der Zoll Glasfaserbaustellen in Münster überprüft. Dabei waren 20 der insgesamt 38 Arbeitnehmer nicht zur Sozialversicherung gemeldet. 6 hielten sich illegal in Deutschland auf. Viele von euch fliegen gern vom Flughafen Münster-Osnabrück aus in den Urlaub. Der neue Winterflugplan bietet dabei gleich mehrere neue Verbindungen. So geht es mit Condor nach Gran Canaria und Teneriffa, außerdem direkt nach Hurghada in Ägypten. Ryanair und Eurowings bieten auf mehreren Strecken zusätzliche Flüge an. Auch die wichtige Lufthansa-Verbindung nach München wird fortgeführt. Mit Zielen in Spanien, Ägypten, Großbritannien, der Türkei und im Kosovo stehen 10 Nonstop-Ziele in 6 Ländern im Winterflugplan. 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
3: Es ist 15.32 Uhr, hier ist das Radio Kiepenkerl. Wetter für den Kreis Coesfeld, viele Wolken, etwas Sonnenschein, ab und zu kann Regen fallen. Das ist das eher wechselhafte Wetter heute Nachmittag bei uns im Kreis Coesfeld. 22 Grad haben wir zurzeit in Olfen, 23 haben wir in Nordkirchen. Die Nacht bringt 13 Grad, es bleibt dann größtenteils trocken. Der Radio Kiepenkerl, Wettertrend für morgen, Sonne, Wolken, im Tagesverlauf ziehen Schauer durch, maximal 19 Grad. So wird's dann morgen am Mittwoch.
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3: Hallo Autofahrer, die A43 Recklinghausen-Münster zwischen Dülmen und Nottuln. 2 Kilometer Stau plus 20 Minuten zeigt die Radio Kiepenkerl Echtzeitmessung. Hier ist ein Liegenbleiber auf dem Standstreifen. In der Sendener Bauerschaft Fenne ist der Kappenberger Damm nach einem Unfall in beiden Richtungen gesperrt. Ansonsten alles entspannt. Staus Blitzer 0800 20 20 620 oder über WhatsApp.

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1: Schöne Dienstagnachmittag im Kreis Coesfeld mit Radio Kiepenkerl. Eher wechselhaftes Wetter haben wir heute bei uns im Kreis Coesfeld. Der Sommer hat sich schon wieder verzogen. 22 Grad haben wir aktuell in Kapelle und Servicemann Carsten Abend. Morgen wird es noch kühler.
2: Ja, so sieht's aus. Nach einer meist trockenen Nacht mit rund 13 Grad schaffen es die Temperaturen morgen nur bis auf 19 Grad. Ansonsten wechseln sich Sonnenschein und Wolken ab. Allerdings kommen auch ein paar Schauer dazu und zeitweise ist es windig.
1: Okay, morgen dann also eher herbstlich. Was bringt die zweite Wochenhälfte?
2: Ja, erstmal einen ruhigen Donnerstag mit einem trockenen Sonne-Wolken-Mix und Höchstwerten um 19 Grad. Und auch am Freitag und Samstag gibt es immer mal etwas größere Wolkenlücken für die Sonne und nur stellenweise reicht es für einen leichten Schauer.
1: Alles klar. Dankeschön, Servicemann Carsten Abend. Morgen früh bist du wieder im Einsatz bei Ansgar Borgmann und Hanna Storck aus dem Radio Kiepenkerl. Morgen, Team, ab 6 Uhr.

0: ganz entspannt Fergie mit Big Girls Don't Cry hier bei Radio Keep 'n Kerl. Schöne Mischung, gleich geht's in die 80er mit Kim Wilde und You Keep Me Hanging On. Und das Beste von heute kommt nach 16 Uhr unter anderem von Temper City, Self Aware. Das und mehr gleich.
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0: Unsere Nachrichten nach nur einem Spot. 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
2: Mit Thorsten Adolfs. Guten Tag. Nach den Sabotageangriffen auf das Stromnetz ist der gesuchte Verdächtige festgenommen worden. Die Polizei fand den 48-Jährigen im Umfeld des Kraftwerks Weißweiler bei Aachen. Das haben Staatsanwaltschaft und Polizei bestätigt. Er soll Anschläge in NRW, Brandenburg und Sachsen verübt oder vorbereitet haben. Laut Polizei hatte der Mann bei der Festnahme Sprengmittel bei sich. Lena Bauer aus dem Newsteam. Was steckt hinter dem Fall?
3: Den Ermittlungen zufolge soll der Mann Abschussvorrichtungen aufgebaut und mit selbstgebauten Raketen einen dünnen Draht über Hochspannungsleitungen geschossen haben. So sollten Kurzschlüsse ausgelöst werden. Mindestens zweimal hat das offenbar funktioniert, in Bergheim bei Köln und in Brandenburg. Einzelne Kraftwerksblöcke waren dadurch lahmgelegt. Stromausfälle wurden nach bisherigen Angaben aber nicht gemeldet.
2: Und warum war jetzt ausgerechnet Weißweiler so wichtig?
3: Das Kraftwerk war Polizeiangaben nach offenbar schon in einem Bekennerbrief erwähnt worden, der von dem 48-Jährigen stammen soll. Am Montag fanden Ermittler demnach dort weitere Abschussvorrichtungen und einen dritten Bekennerbrief. Danach suchten mehrere Hundertschaften das Gelände ab. In der Nähe des Festnahmeorts entdeckten Einsatzkräfte außerdem ein Zelt im Unterholz, laut Polizei mit weiteren Sprengladungen. Die Hintergründe sind noch nicht abschließend geklärt. Sachsens Innenminister Schuster warnt vor Spekulationen über das genaue Motiv.
2: Danke Lena und jetzt weitere Nachrichten in der Zusammenfassung. Das Abschneiden deutscher Schüler in der neuen PISA-Studie ist desaströs. Das hat die Präsidentin der Bildungsministerkonferenz Stolz gesagt. Laut der Studie fehlt jedem dritten Jugendlichen die grundlegende Kompetenz in Lesen und Mathematik und jedem vierten in Naturwissenschaften. Gut, jeder fünfte habe in keinem der drei Felder ausreichende Basiskompetenzen, heißt es. NRW-Ministerpräsident Wüst fordert eine Arbeitsgruppe von Bund und Ländern. Darin soll über den verfassungsrechtlichen Umgang mit der AfD und möglichen Folgen gesprochen werden. Die Prüfung in der Gruppe dürfe nicht automatisch zu einem Verbotsverfahren führen, sagte er. Er warne bei dem Thema vor Schnellschüssen. Israels Ministerpräsident Netanyahu soll kurz vor dem Terrorüberfall vor 3 Jahren Warnungen aus den Vereinigten Arabischen Emiraten ignoriert haben. Nach Medienberichten sei ihm damals mitgeteilt worden, dass die Hamas eine groß angelegte Offensive gegen Israel plane. Netanyahus Büro bestreitet das. Dort ist von einer absoluten Lüge die Rede. Wer morgen eine Reise in die Niederlande plant oder von dort zurückkommt, muss möglicherweise umplanen. Wegen eines landesweiten Streiks steht dann der Bahnverkehr so gut wie still. Mit der Aktion protestieren die Gewerkschaften gegen geplante Kürzungen im Sozialsystem. Von dem Streik sind internationale Fernzüge betroffen und die Regionalbahnen. Alle Verbindungen, zum Beispiel die von Aachen nach Lüttich, von Hamm nach Venlo, von Düsseldorf nach Arnheim oder von Münster nach Enschede, enden morgen an den deutschen Grenzbahnhöfen. Von dort aus werden Ersatzbusse zu den Zielorten eingesetzt. Die Bahn rät vor der Abreise in der App nachzuschauen, ob und wie die Züge fahren. Das waren die Nachrichten mit Thorsten Adolfs.
4: 3:04, hier ist das Radio Kiepenkerl. Wetter für den Kreis Coesfeld. Viele Wolken, etwas Sonnenschein, Regen ist immer mal wieder hier und da möglich. Das ist das Wetter heute Nachmittag bei uns im Kreis Coesfeld. 22 Grad haben wir zurzeit in Coesfeld. 22 Grad haben wir ebenso in Seppenrade. Die Nacht bringt Werte um 13 Grad, dann ist es größtenteils trocken. Der Radio Kiepenkerl Wettertrend für morgen. Sonne, Wolken, im Tagesverlauf ziehen Schauer durch. Maximal 19 Grad, so wird's morgen am Mittwoch.
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4: Hallo Autofahrer. Die A43 Recklinghausen-Münster zwischen Dülmen und Nottuln. 2 Kilometer Stau plus 20 Minuten zeigt die Radio Kiepenkerl Echtzeitmessung. Und in der Sendener Bauerschaft Fenne ist der Kappenberger Damm nach einem Unfall in beiden Richtungen gesperrt. Staus Blitzer meldet ihr kostenfrei unter 0800 20 20 620.
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4: Glück auf. Herbert Grönemeyer mit Bochum aus den 80ern. Gleich vorher das Beste von heute kommt von Fastball und Wrath, Wave und von Temple City, Self-Aware. Schönen Feierabend im Kreis Coesfeld.

0: Der Dienstagnachmittag im Kreis Coesfeld. 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Ob Sportverein, Feuerwehr oder auch Deutsches Rotes Kreuz, ohne Ehrenamt läuft hier im Kreis Coesfeld vieles nicht. Hanna Stork aus dem Morgenteam. Jetzt suchen der Kreis und die Wirtschaftsförderung Firmen, die ihre Beschäftigten dabei stärker unterstützen.
1: Ja, schon 16 Unternehmen haben erklärt, die Charta ehrenamtsfreundlicher Arbeitgeber zu unterschreiben. Sie verpflichten sich damit selbst, das Ehrenamt ihrer Mitarbeiterinnen und Mitarbeiter aktiv zu fördern.
0: Was heißt das denn konkret für Unternehmen und die Beschäftigten?
1: Die Firmen können zum Beispiel Fortbildungen für Ehrenamtliche anbieten oder Projekte und Vereine mit Spenden und Sponsoring unterstützen. Und es ist auch ein gemeinsames Engagement während der Arbeitszeit für gemeinnützige Projekte denkbar.
0: Was haben die Unternehmen davon?
1: Sie profitieren von Mitarbeitern, die durch ihr Ehrenamt wichtige Fähigkeiten mitbringen. Also dazu gehören Führung, Projekt- und Zeitmanagement und auch Kommunikation und Konfliktlösung. Dazu kommt Motivation und Bindung steigen. Außerdem zeigen sich die Firmen als verantwortungsbewusste Arbeitgeber in der Region und das kann bei der Suche nach Fachkräften helfen.
0: Firmen, die mitmachen möchten, können sich anmelden. Alle Informationen gibt's in der App oder im Web. Klickt radiokiepenkerl.de. Wow.

0: Dienstagnachmittag, Radio Kiepenkerl ist hier schon wieder, haben Unbekannte im Bereich 7 Stücken in Senden einen Zigarettenautomaten gesprengt. Über WhatsApp schreibt Radio Kiepenkerl-Hörerin Melanie, dass ihr Mann und sie durch den lauten Knall gegen 2:30 in der Nacht aufgewacht sind. Auf unsere Nachfrage erklärt die Polizei, dass sie einen Zusammenhang mit ähnlichen Taten in der Vergangenheit in dem Bereich prüft. Sie hat Spuren gesichert und wertet diese jetzt aus. Im aktuellen Fall flüchteten die Täter mit Zigaretten. Mögliche Zeugenhinweise bitte an die Polizei. Mehr Themen gibt's gleich um 20:30.
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1: Mit Sandra Rose. Schönen guten Tag. In der Sendener Bauerschaft Fenne ist der Kappenberger Damm weiter voll gesperrt. Unfallaufnahmeexperten der Polizei sichern Spuren, um zu klären, warum am Mittag ein Autofahrer von der Straße abkam und sich mehrfach überschlug. Ein Rettungswagen brachte den Mann verletzt in ein Krankenhaus. In Sassenberg im Nachbarkreis Warendorf hat heute Mittag ein Autofahrer einen 13-jährigen Jungen erfasst. Der Junge war dabei, eine Straße zu überqueren. Seine Ampel zeigte für ihn grün. Der Junge kam nach aktuellem Stand leicht verletzt mit einem Rettungshubschrauber in ein Krankenhaus. Bei dem Autofahrer ergaben sich Hinweise auf einen Drogenkonsum. Ein entsprechendes Ermittlungsverfahren wurde eingeleitet. Die schlechten Ergebnisse bei der aktuellen PISA-Studie sind heute großes Gesprächsthema bei Familien im Kreis. Jugendliche in Deutschland erzielten beim Lesen, in Mathematik und im Bereich Naturwissenschaften so niedrige Ergebnisse wie noch nie. Viele Schüler scheitern beispielsweise daran, einfache Preise und Entfernungen zu vergleichen. Dina Spring organisiert im Kreis die Kopfrechenmeisterschaften. Sie haben es mit Mathe-Cracks zu tun, doch bei der Mehrheit der Jugendlichen hapert es. Warum?
2: Meiner Meinung nach müssen die Jugendlichen einfach wieder mehr lernen, eigenständig zu denken. Alles zu hinterfragen. Also stimmt das Ergebnis, das der Taschenrechner mir liefert? Kann ich das notfalls nachrechnen? Oder ich rechne quasi vor und kontrolliere mich mit dem Taschenrechner. Sicherlich werden die Lehrer jetzt sagen, ja, das machen wir doch im Unterricht, das glaube ich ja auch, aber man muss die Schüler immer wieder motivieren und mit voller Begeisterung dabei sein.
1: International liegt Deutschland in der PISA-Studie im Durchschnitt der rund 90 getesteten Länder und Regionen. Wie in Gefahrensituationen in Bus und Bahn sicher und selbstbewusst agieren. Darüber informieren interaktive Rundgänge des Nahverkehr Westfalen-Lippe und des Kompetenzcenter Sicherheit NRW. Anfang Oktober findet beispielsweise am Hauptbahnhof Münster eine kostenfreie Sicherheitsführung statt. Mehr Infos und wo sich Interessierte anmelden, steht in der App und im Web. Klickt radiokiepenkerl.de. Zur Europäischen Mobilitätswoche ab kommender Woche Mittwoch bekommt ihr nicht nur im Westfalen-Tarif kostenlose Einzeltickets für Bus und Bahn, sondern könnt auch den Bürgerbus kostenfrei nutzen, sagen heute der Bürgerbusverein Coesfeld und die Stadt Coesfeld. Die plant außerdem weitere Aktionen zur Europäischen Mobilitätswoche. An einem Beteiligungsstand auf dem Feierabendmarkt kommende Woche Donnerstag möchte die Stadt beispielsweise mit euch über die Mobilität der Zukunft sprechen und wie ihr euch die vorstellt. 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
3: Es ist 16.33 Uhr, hier ist das Radio Kiepenkerl. Wetter für den Kreis Coesfeld, viele Wolken, etwas Sonnenschein, gelegentlich fällt hier unter Regen. Das ist das Wetter heute Nachmittag bei uns im Kreis Coesfeld. 23 Grad haben wir aktuell in Goxel, 23 Grad haben wir ebenso in Haus Dülmen. Die Nacht bringt 13 Grad, dann ist es größtenteils trocken. Der Radio Kiepenkerl Wettertrend für morgen, Sonne, Wolken, im Tagesverlauf ziehen Schauer durch, maximal 19 Grad. Auch morgen am Mittwoch bleibt es wechselhaft.
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3: Hallo Autofahrer, die A1 Münster-Osnabrück zwischen dem Kreuz Münster-Süd und Münster-Nord. 1 Kilometer Stau plus 5 Minuten und die 43 Recklinghausen-Münster zwischen Dülmen und Nottuln. 2 Kilometer Stau plus 20 Minuten. In der Sendener Bauerschaft Fenne ist der Kappenberger Damm nach einem Unfall in beiden Richtungen gesperrt. Staus Blitzer 0800 20 20 620 oder über WhatsApp.

0: schönen Feierabend euch. Hier ist Radio Kiepenkerl. Am Freitag startet der Rosendaler Herbstzauber in diesem Jahr in Osterwick. Los geht's mit einer Opening Party mit drei verschiedenen DJs am Freitagabend. Am Samstag stehen dann zwei Livebands auf der Bühne und am Sonntag, ja, da gehört der Tag der Familie und dem Ehrenamt. Ab 11 Uhr stehe ich auf der Bühne. Philipp Böckmann aus dem Radio Kiepenkerl Team begleite euch durch den Familientag, durch die Open Stage. Johanna Driver von der Gemeinde Rosendal gehört zum Organisationsteam. Was ist denn am Sonntag ganz genau geplant?
1: Wir haben ein ganz buntes Programm für den Sonntag. Also wir haben den Spiel- und Erlebnispark, wir haben einen Luftballonkünstler da, Bühnenprogramm, ganz tolles für die Kinder auch zu mitmachen. Also die Tanzkids von Turo Darfeld, von Schwarz-Weiß Holtwig, von der KG Hoholtwig da sein und von Westfalia Osterwick. Und wir werden natürlich unser Maskottchen Rosi mit ihren Freunden da haben, die über den Platz laufen und auch immer für nette, süße Kontakte und schöne Stimmung sorgen, wenn man sieht, wie die kleinen Kinder so vor dem großen Maskottchen stehen und das so bewundern.
0: Ja, und diese Open Stage, wie funktioniert das Konzept und wer tritt da hier beispielsweise auf?
1: Die Open Stage ist offen, wirklich so wie der Name sagt, für jedermann. Und da haben wir dieses Jahr auch wieder tolle Vereine, die sich gemeldet haben. Der Spielmannszug der Kolpingsfamilie Holtwig, der das Sonntag so ein bisschen eröffnet. Wir haben die Musikkapelle Holtwig und dann haben wir noch die anderen Tanzgruppen aus Darfeld und Holtwig, die da auch für ein buntes Programm sorgen und mitmachen. Und das wird einfach ganz toll belebt sein. Ja.
0: Das klingt doch nach einem schönen Ausflugsziel. Warum ist denn der Familientag am Sonntag für das Konzept des Festivals so wichtig?
1: Ich finde, der Familientag rundet das Ganze ab und holt nochmal so alle zusammen. Also wenn man so die Abende genossen hat, ist der Sonntag einfach nochmal, um zu sagen, ach guck mal, jetzt haben wir noch einen schönen Tag, wir gehen nochmal alle zusammen. Am Freitag und Samstag kann es sich ja doch nochmal aufteilen, so nach Interesse. Sonntag ist so das, wo das ganze Dorf auf den Beinen ist.
0: Kinderentertainment, Open Stage, Spiel- und Erlebnispark am Sonntag. Der Familientag beim Rosendaler Herbstzauber ist ein Programm für alle Generationen. Vorher, am Freitagabend, startet das Festival mit einer DJ-Opening-Party und am Samstag gibt's Live-Musik von der Panda-Apotheke und der Red Hot Chili Peppers Tribute-Band Psycho Sexy. Das komplette Programm findet ihr in der App oder im Web. Klickt radiokiepenkerl.de. In 10 Tagen kommt ihr neues Album raus. Erste Single ist schon jetzt raus. Hier ist Neumusik von Miley Cyrus. Let's go.

0: Euch einen schönen Feierabend. 6:05 Radio Kiepenkerl ist hier.
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1: Mit Thorsten Adolfs. Guten Tag. Leistungsmäßig rutschen die Schülerinnen und Schüler in Deutschland weiter ab. In Paris wurde heute die neue PISA-Studie vorgestellt und Deutschland erreicht dabei einen neuen Tiefststand. Jetzt gibt es Forderungen nach Konsequenzen und einem Bildungsgipfel. Die SPD-Bundestagsfraktion fordert, dass Bund, Länder und Kommunen gemeinsam Konsequenzen ziehen. Lena Bauer aus der Nachrichtenredaktion. Das größte Problem liegt bei der Chancengerechtigkeit.
2: Ja, laut den Studienergebnissen hängt der Schulerfolg in Deutschland weiter stark vom Elternhaus ab. Seit 2015 ist diese Kluft demnach sogar wieder größer geworden. Bundesbildungsministerin Prien sagt, das sei nicht hinnehmbar. Sie fordert mehr frühe Förderung und will Geld gezielter an Schulen geben, die besonders große Probleme haben. Auch Grüne, Linke, Lehrerverbände und das Kinderhilfswerk verlangen mehr Einsatz gegen Bildungsungleichheit.
1: Das Ergebnis der PISA-Studie fällt für die Schülerinnen und Schüler in Deutschland insgesamt so schlecht aus wie noch nie. Wie schneiden sie denn im internationalen Vergleich ab?
2: Deutschland liegt international nur noch nahe am Durchschnitt. Teilgenommen haben 15-Jährige in rund 90 Ländern und Volkswirtschaften. Vorn liegen wieder Singapur und 4 chinesische Regionen. Auffällig ist der Abstand beim Lesen. In Deutschland erreichen nur knapp 70% der Schülerinnen und Schüler das Mindestniveau. Zum Vergleich, in China sind es über 90.
1: Dankeschön, Lena. Und jetzt weitere Meldungen in der Zusammenfassung. Die SPD im Düsseldorfer Landtag fordert nach den Sabotageaktionen auf das Stromnetz eine Taskforce für die kritische Infrastruktur. Eine solche Spezialeinheit könne Gefährdungen besser identifizieren, Schutzmaßnahmen koordinieren und für verbindliche Sicherheitsstandards sorgen, sagte Fraktionschef Ott. Er warnt davor, den Schutz der kritischen Infrastruktur privat zu organisieren. Das BSW schlägt für Sachsen-Anhalt einen überparteilichen Ministerpräsidenten vor. Ein unabhängiger Kandidat sei der letzte Strohhalm, wenn man sowohl eine faschistische Regierung als auch eine Blockade im Land verhindern wolle, heißt es. Von den Grünen dort heißt es, man sei offen für diesen Vorschlag. Nach dem Feuer mit 11 Verletzten in einem Mehrfamilienhaus in Moers wird gegen einen 55 Jahre alten Bewohner wegen versuchten Mordes ermittelt. Der Mann soll den Brand in seiner Wohnung im 5. Stock vorsätzlich gelegt haben. Die Feuerwehr musste in der Nacht auf Montag 77 Bewohner retten. Wer seinen Stromverbrauch geschickt plant, könnte bald deutlich weniger bezahlen. Experten sagen, dass wir in Deutschland Milliarden einsparen könnten, wenn wir bei der Technik endlich aufholen würden. In den meisten Haushalten hängen immer noch die alten analogen Zähler. Um sparen zu können, wenn der Strom billig ist, braucht man aber sogenannte Smart Meter, also digitale Stromzähler. Nach Angaben des Energiekonzerns E.ON hinken wir beim Einbau der modernen Geräte im EU-Vergleich aber hinterher. Gespart werden kann über Smart Meter, wenn Geräte wie Waschmaschinen oder Geschirrspüler dann eingeschaltet werden, wenn Strom gerade günstig ist, also zum Beispiel mittags oder nachts. Die Politik hat den Austausch mittlerweile zur Pflicht gemacht. Der Umbau soll bis 2030 größtenteils erledigt sein. Das waren die Nachrichten mit Thorsten Adolfs.
3: 3:05, hier ist das Radio Kiepenkerl. Wetter für den Kreis Coesfeld. Viele Wolken, etwas Sonnenschein. Ab und zu kann Regen fallen. Das ist das Wetter heute Nachmittag bei uns im Kreis Coesfeld. 23 Grad haben wir aktuell in Finnum. 23 Grad haben wir ebenso in Senden. Die Nacht bringt 13 Grad, dann bleibt es größtenteils trocken. Der Radio Kiepenkerl. Wettertrend für morgen. Sonne, Wolken, im Tagesverlauf ziehen Schauer durch. Maximal 19 Grad. Eher herbstlich wird's morgen am Mittwoch.
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3: Hallo Autofahrer, die A1 Münster-Osnabrück zwischen dem Kreuz Münster-Süd und Münster-Nord. 1 Kilometer Stau plus 5 Minuten und die 43 Recklinghausen-Münster zwischen Dülmen und Nordhullen. 2 Kilometer Stau plus eine Viertelstunde zeigt die Radio Kiepenkerl-Echtzeitmessung. In der Sennener Bauerschaft Fenne ist der Kappenberger Damm nach einem Unfall jetzt wieder frei. Staus Blitzer 0800 20 20 620 oder über WhatsApp.
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3: Gleich die Backstreet Boys aus den 90ern. Vor jetzt das Beste von heute ist Ed Sheeran bei Radio Kiepenkerl. Schönen Feierabend im Kreis Coesfeld.

0: Hier ist Radio Kiepenkerl, euch einen schönen Feierabend. Die erste Woche des neuen Schuljahres im Kreis Coesfeld ist fast rum und dann das. Jugendliche in Deutschland haben sich beim Lesen, beim Mathe und Naturwissenschaften noch einmal verschlechtert. Das ist das Ergebnis der aktuellen PISA-Studie. Dina Spring organisiert im Kreis die Kopfrechenmeisterschaft. Ihre Mathe-Cracks schaffen die Aufgaben ohne Taschenrechner die Mehrheit nicht. Woran liegt das?
1: Weil wir denen das einfach sagen. Wir sagen, ihr dürft nur ohne Taschenrechner rechnen. Wir versuchen denen das eigenständige Denken schmackhaft zu machen und sagen, hey, das könnt ihr. Ihr könnt euer Gehirn gebrauchen, ihr könnt es formen, ihr könnt trainieren und ihr könnt auch so immer besser werden.
0: Nach der Studie hat fast jeder dritte 15-Jährige Probleme damit, beispielsweise einfache Einkaufspreise zu vergleichen. Das ist doch erschreckend. Was tun?
1: Es ist ein Anreiz. Wenn man weiß, wie es funktioniert, bringt es doch auch mehr Spaß. Und man muss das irgendwie mit Begeisterung lernen. Wir müssen mehr Begeisterung in die Schulen kriegen, so dass die Kids auch sagen, hey, ich gehe gerne zur Schule, ich lerne gerne und ich mache dann was aus mir.
0: Wie können Eltern ihre Kinder dabei unterstützen?
1: Die Eltern sollten die Kinder motivieren. Mach was und ist doch toll, dass du was machst. Willst du vielleicht an diesem Wettbewerb teilnehmen oder an jedem Wettbewerb? Du kannst ja versuchen, dich immer wieder zu steigern. Wettbewerb bedeutet, seine eigene Fähigkeit weiterzuentwickeln, sich mit anderen zu messen und zu sehen, wo stehe ich denn? Wo sind meine Ziele? Kinder brauchen Ziele.
0: Jugendliche in Deutschland erzielen beim Lesen, bei Mathe und im Bereich Naturwissenschaften so niedrige Ergebnisse wie noch nie seit Beginn der PISA-Studien vor über 25 Jahren. International liegt Deutschland im Durchschnitt der rund 90 getesteten Länder und Regionen. 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
1: Mit Sandra Rose. Schönen Feierabend. Der Stadtsportring Dülmen hat in den Sommerferien in Dülmen 123 Kinder in Schwimmlernkursen betreut. Rund 83% davon haben ein Schwimmabzeichen geschafft. Das ist die höchste Abzeichenquote seit Beginn des Projektes vor 5 Jahren, lag diese bisher durchschnittlich 20% niedriger. Die Kurse dauerten in diesem Jahr erstmals 3 statt 2 Wochen. Dadurch hatten die Kinder mehr Zeit, Sicherheit im Wasser zu entwickeln, das Erlernte zu festigen und ihre Schwimmfähigkeiten Schritt für Schritt auszubauen. Die längere Kursdauer habe sich also positiv ausgewirkt, freut sich der Stadtsportring. Genauso wie eine zusätzliche Fördergeldzusage vom Land. Dadurch können ursprünglich für den Sommer vorgesehene städtische Fördergelder jetzt für ein zusätzliches Schwimmlernen in den Herbstferien genutzt werden. Zuletzt gab es die Kurse vor 2 Jahren. Gute Nachrichten aus der Sendener Bauerschaft Fenne. Der Kappenberger Damm ist nach Stunden wieder frei. Unfallaufnahmeexperten der Polizei haben Spuren gesichert. Sie klären noch, warum am Mittag ein Autofahrer von der Straße abkam und sich mehrfach überschlug. Ein Rettungswagen brachte den Mann verletzt in ein Krankenhaus. Ein zunächst angeforderter Rettungshubschrauber kam nicht zum Einsatz. Der Kappenberger Damm zwischen Münster und Ottmarsbocholt war rund 3 Stunden voll gesperrt. Gegen einen 15-Jährigen aus Selm direkt hinter der Kreisgrenze läuft jetzt unter anderem ein Verfahren wegen Fahrens ohne Fahrerlaubnis. Polizeibeamte bemerkten im Rahmen der Schulwegsicherung heute Morgen in Südkirchen auf der Kappenberger Straße einen Motorroller. Schon am Vortag war der durch ungewöhnlich laute Motorengeräusche aufgefallen. Als die Polizei den Fahrer heute Morgen kontrollieren wollten, brauste dieser mit hohem Tempo davon. Ermittlungen führten die Polizei zu dem 15-Jährigen aus Selm. Er räumte sowohl die Flucht ein und gestand, den Roller technisch verändert zu haben, um damit schneller fahren zu können. Katharina Gausemeier fasst weitere Meldungen des Tages zusammen.
2: Schon 16 Unternehmen im Kreis Coesfeld wollen eine Selbstverpflichtung unterschreiben, um das Ehrenamt zu fördern. Die Wirtschaftsförderung sucht noch weitere Unternehmen. 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Das Ordnungsamt der Stadt Lüdinghausen kontrolliert in der kommenden Woche an Schulen der Stadt. Es geht besonders darum, dass Eltern Taxis möglichst nicht bis direkt vor die Schule fahren. Das soll die Schulwege sicherer machen. Die Stadt Billerbeck möchte im Weihgarten 20 neue Parkplätze schaffen. Denn am Bahnhof mussten Parkplätze für Autos für Fahrradparkplätze weichen. Die Politik berät heute darüber.
1: Was lange währt, wird endlich gut. In Nottuln werden heute und morgen endlich die neuen Tische, Bänke und Mülleimer auf dem Stiftsplatz zwischen den Beeten der neuen Stiftsgärten aufgestellt. Eigentlich gab es dafür schon 2 Termine. Lieferschwierigkeiten verzögerten das Aufstellen des neuen Mobiliars aber immer wieder. Bis jetzt, sagt die Gemeinde.
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3: Es ist 17.33 Uhr, ist das Radio Kiepenkerl. Wetter für den Kreis Coesfeld. Viele Wolken, etwas Sonnenschein, gelegentlich kann Regen fallen. Das ist das Wetter heute Nachmittag. 22 Grad haben wir aktuell in Ottibotti. 22 Grad haben wir ebenso in Nottuln. Die Nacht bringt 13 Grad, dann ist es größtenteils trocken. Der Radio Kiepenkerl. Wettertrend für morgen. Sonne, Wolken, Schauer ziehen durch, maximal 19 Grad. So wird's morgen am Mittwoch.
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3: Hallo Autofahrer, soweit ist alles gut. Staus und Blitzer meldet ihr kostenfrei unter 0800 20 20 620 oder über WhatsApp.

0: Hier ist Radio Kiepenkerl, euch einen schönen Feierabend. Na, was machst du denn so beruflich? Das ist ja so eine typische Smalltalk-Frage.
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2: 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Ärztin, Maurer, Koch, das kennt jeder und es ergeben sich immer interessante Gespräche. 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
4: Ich bin Data Protection Officer.
2: Schreckt ja eher erstmal ab.
4: 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Ich kann dir Sachen erzählen aus der DSGVO.
2: Ganz wichtig, wenn du flirten willst, denk dir lieber einen Job aus. 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
3: Ja, ich bin Bundeskanzler.
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1: Mit Thorsten Adolfs. Guten Tag. Rauchen ist ungesund und birgt ein großes Gesundheitsrisiko. Das ist nicht neu. Aber auch das Passivrauchen ist schädlich und die Folgen können gravierend sein. Das steht in einer aktuellen Studie, die in der Fachzeitschrift The Lancet veröffentlicht wurde. Das Passivrauchen hat demnach allein 2023 weltweit zu fast 1,7 Millionen Todesfällen unter Nichtrauchern geführt. Besonders betroffen sind demnach Kinder. Lena Bauer aus der Nachrichtenredaktion. Wie groß ist das Problem?
2: Über 2,7 Milliarden Menschen weltweit waren laut Studie 2023 Passivrauch ausgesetzt. Mehr als jede vierte betroffene Person war ein Kind. Bei Kindern trug die Belastung durch Passivrauch außerdem laut Studie zu rund 5,2 Millionen Atemwegsinfektionen bei. Rechnet man die Menschen, die aktiv rauchen, dazu, kommen die Studienautoren auf insgesamt geschätzt 8 Millionen Menschen, die weltweit an den Folgen von Tabakrauch gestorben sind.
1: Das sind die Zahlen. Was zeigt die Studie darüber hinaus noch?
2: Die Studie macht deutlich, eine sichere Dosis beim Einatmen von Passivrauch gibt es nicht. Frauen sind außerdem überproportional betroffen, besonders in Regionen, in denen nur wenige Frauen selbst rauchen. Die Studienautoren fordern deswegen weltweit mehr Nichtraucherschutzgesetze und insgesamt bessere Schutzmaßnahmen. Und das nicht nur in der Öffentlichkeit, sondern auch in privaten Räumen.
1: Danke, Lena. Und jetzt weitere Meldungen im Überblick. Nach der Festnahme des Tatverdächtigen im Zusammenhang mit den Angriffen auf die Stromversorgung gehen die Ermittlungen weiter. Die Polizei will ausschließen, dass es noch mehr Täter gibt. Der 48-Jährige, der in der Nähe des Umspannwerks in Weißweiler gefasst wurde, hatte bei seiner Festnahme nach Angaben der Ermittler Sprengmittel bei sich. 25 Jahre nach dem ersten PISA-Schock sind Schülerinnen und Schüler laut der aktuellen PISA-Studie noch schlechter als damals. Die SPD-Bundestagsfraktion fordert deshalb ein Krisentreffen auf Bundesebene. Bei einem solchen Treffen müssten konkrete gemeinsame Konsequenzen aus den Ergebnissen gezogen werden. Die Tatsache, dass die Länder für die Bildungspolitik zuständig sind, dürfe keine Ausrede für Stillstand sein, sagte Fraktionsvize Schmidt. Kreml-Chef Putin hat mit US-Präsident Trump telefoniert. Er habe Trump zugesichert, dass Russland keine aggressiven Pläne in Bezug auf Europa habe. Das hat Putins außenpolitischer Berater Uschakow gesagt. Russland hatte die Ukraine vor gut 4,5 Jahren attackiert. Nennenswerte Fortschritte in Richtung einer Friedenslösung gibt es seitdem nicht. Die Preise an den Tankstellen könnten noch weiter steigen, denn der Ölpreis nähert sich wieder der 100-Dollar-Marke. Das liegt daran, dass die Spannungen im Nahen Osten weiter zunehmen. Besonders kritisch ist, dass wichtige Transportwege betroffen sind und durch Angriffe der Houthi-Milizen im Jemen Brände in Ölanlagen ausgebrochen sind. Das befeuert die Sorge, dass die Versorgung schwieriger wird. Beim Erdgas sieht die Preisentwicklung nicht besser aus. Es bleibt also erst einmal ungemütlich, was die Kosten für Energie angeht, weil der Markt extrem nervös auf jede neue Nachricht aus der Region reagiert. Soweit die Meldungen mit Thorsten Adolfs.
3: Das Wetter.
4: Wir tragen den Sommer zu Grabe, eingewickelt in ein schwitziges Leichentuch. Das war es jetzt wirklich. Ab morgen deutlich kühler, da dann nur noch 21 Grad und es bleibt die restliche Woche durch ähnlich. Dazu morgen auch mal eine Ecke wolkiger und Regen und auch Gewitter möglich. Kann jetzt stellenweise auch über den Abend und die Nacht schon mal nass werden, je nachdem, wo ihr seid. Und da dann später auch Tiefstwerte um 10 Grad.
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4: Hier und da richtig viel los. Einmal die Staus ab 20 Minuten Wartezeit. A3 Oberhausen-Köln zwischen Kreuz Breitscheid und Mettmann. 4 Kilometer, knappe 50 Minuten. A4 Aachen Richtung Köln zwischen Kreuz Köln-West und Köln-Poll. 6 Kilometer, 20 Minuten. A44 Düsseldorf-Essen zwischen Auffahrt Reichswaldallee und Kreuz Ratingen-Ost. Da haben wir 2 Kilometer, 25 Minuten. Und A565 Bonn Richtung Meckenheim zwischen Bonn-Hartberg und Meckenheim-Nord. 4 Kilometer ist eine knappe Dreiviertelstunde. Haltet durch, kommt gut an. Sebastian Pulli hier, einmal an die Männer bzw. Jungs. Wer von euch hatte noch einen Zauberkasten in der Jugend? Es war fantastisch, konnte man vor allem ganz toll potenzielle Partnerinnen mit verschwinden lassen. Inzwischen ist Zaubern wieder ein bisschen cooler geworden, dank Insta-Magien, TikTok-Magien zum Beispiel, Siegfried und Joy und natürlich den Ehrlich-Brothers. So, und zu denen schicken wir euch ab nächster Woche. Wie das funktioniert, hört ihr gleich. Erstmal zur Einstimmung. Abracadabra, Lady Gaga, einen schönen Feierabend euch.
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0: so, wir hätten hier Tickets für die Ehrlich Brothers und zack, habe ich einfach den Eintrittspreis verschwinden lassen. Naja, gut.
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0: Ja, komm mal für kein Geld der Welt rein. Das ist eine ganz exklusive Veranstaltung. Nur 50 von euch können den Ehrlich Brothers im ganz, ganz kleinen Kreis auf die Finger gucken im House of Magic in Oberhausen. Und wer sagt, ich möchte aber doch lieber die ganz große Nummer haben, zum Auftakt der neuen Tour dürft ihr dann gleich auch noch.
2: Also ich finde ja geil, wir haben was komplett Neues an den Start gebracht, und zwar eine Drohnenshow.
3: Ja, das erste Mal. Zauberei und Drohnen.
2: Dutzende Drohnen in der Arena, die choreografiert mit einer Lichtshow wirklich ganz magische Bilder in die Luft zaubern. Total immersiv, weil die über den Zuschauern dann kreisen. Und das Besondere ist, es nicht einfach nur eine Drohnenshow, sondern es wird auch noch mit diesen Drohnen gezaubert. Das hat es noch nie gegeben, ist eine absolute Weltpremiere und definitiv für mich ein Highlight.
3: Ja, und bei dem Trick macht auch jeder von euch mit.
0: Okay, gerne jetzt schon bewerben, wenn ihr mögt. Über unsere Homepage ist ganz einfach. Und ab nächste Woche geht's dann los. Viel Glück, Daumen sind gedrückt.
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0: 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Liebe Autofahrer, wir haben eine Bitte an Sie. 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
1: Mit Sandra Rose. Schönen Feierabend. Schüler, Lehrer und Eltern im Kreis diskutieren über das schlechte Abschneiden von Deutschland bei der aktuellen PISA-Studie. Danach haben sich die 15-Jährigen beim Lesen in Mathematik und im Bereich Naturwissenschaften noch einmal verschlechtert. Beispielsweise haben sie Probleme, Preise oder Entfernungen zu vergleichen. Dina Spring organisiert im Kreis Kopfrechenmeisterschaften. Für sie ist es wichtig, bei den Schülern die Begeisterung und Lust zu wecken, Aufgaben zu knacken. Eltern sollten ihre Kinder dabei unterstützen.
2: Willst du vielleicht an diesem Wettbewerb teilnehmen oder an jedem Wettbewerb? Du kannst ja versuchen, dich immer wieder zu steigern. Wettbewerb bedeutet, seine eigenen Fähigkeit weiterzuentwickeln, sich mit anderen zu messen und zu sehen, wo stehe ich denn? Wo sind meine Ziele? Kinder brauchen Ziele.
1: Deutschland liegt im Mittelfeld der getesteten Länder. Deutlich besser schneiden zum Beispiel Estland, Japan und Korea ab. Die PISA-Studie gibt es alle 3 Jahre. Freibäder im Kreis blicken heute auf eine erfolgreiche Saison zurück. Der lange heiße Sommer hat ihnen Rekordbesucherzahlen beschert. Das Naturbad in Olfen besuchten rund 40.000 Badegäste. Und das, obwohl das Bad wegen Krankheitsausfällen beim Personal und wegen eines Algenblütenbefalls ein paar Tage geschlossen bleiben musste. Zum Vergleich, vergangene Saison waren es 7.000 Besucher weniger. Seit heute hat das Naturbad geschlossen. Das Kobad in Coesfeld blickt ebenfalls auf eine sehr zufriedene Saison mit vielen erfolgreichen Ferienaktionen zurück. Der Laufparcours im Schwimmerbecken und das große Hüpfkissen außerhalb des Wassers sollen daher auch kommende Saison ein Comeback feiern. Das Havixbecker Freibad freut sich über 36.000 Besucher insgesamt. Es beendet seine Saison am Sonntag mit freiem Eintritt für alle. Und am letzten Septembersonntag beendet das Billerbecker Freibad seine Saison mit dem traditionellen Hundeschwimmen. Katharina Gausemeier fasst weitere Meldungen zusammen.
3: Polizei, Ordnungsamt und Organisatoren sind in Sachen Sicherheit beim ersten CSD in Coesfeld im Austausch. Unter anderem sind am Samstag circa 30 Ordnerinnen und Ordner im Einsatz. Das Orga-Team ist an grünen T-Shirts zu erkennen und steht für Fragen zur Verfügung. Die Organisatoren rechnen mit bis zu 1.000 Teilnehmern. Schon 16 Unternehmen im Kreis Coesfeld wollen eine Selbstverpflichtung unterschreiben, um das Ehrenamt zu fördern. Die Wirtschaftsförderung sucht noch weitere Unternehmen. Infos dazu in der App und der Web, klickt radiokiepenkerl.de. Die Gemeinde Senden soll prüfen, wohin eine neue Buhlanlage kommen könnte. Die möglichen Standorte: Ecke Espelstraße, Havixbecker Straße oder die ehemalige Laufbahn auf dem Gelände des SV Bösensell.
1: Der Stadtsportring Dülmen hat in den Sommerferien erstmals so vielen Kindern wie noch nie das Schwimmen beigebracht. Eine um eine Woche verlängerte Kursdauer habe sich positiv ausgewirkt, zieht der Stadtsportring heute Bilanz. Kinder hatten mehr Zeit, ihre Schwimmfähigkeiten im Wasser zu entwickeln und zu festigen. Dank einer überraschenden zusätzlichen Fördergeldzusage vom Land sind die städtischen Fördergelder noch da. Sie fließen jetzt in ein zusätzliches Schwimmlernangebot im Herbst. Zuletzt gab es die Kurse vor 2 Jahren.
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1: Das Wetter für den Kreis. In der Nacht bleibt es wechselnd bewölkt, aber meistens trocken. Es kühlt runter auf um die 13 Grad. Und der Wettertrend morgen tagsüber dann wieder ein Mix aus Sonne und Regenwolken bei maximal 19 Grad.
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1: Hallo Autofahrer, mir liegen keine Meldungen vor. Gute Fahrt.
4: Sebastian Pulli hier und wir hätten einen 60. Geburtstag zu feiern. Und zwar den von Star Trek. Beziehungsweise wie die es nennen, die früher bei der Erstausstrahlung dabei waren. Raumschiff Enterprise. Sprechen wir noch ausführlicher drüber, diese halbe Stunde. So, ich würde ja sagen mit Warp 3 in den Feierabend, aber in der 50er-Zone wird das richtig teuer.
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0: Star Trek wird heute 60 Jahre alt. Star Trek kennt ihr. Es ist das mit Darth Vader und Yoda und so.
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0: Spaß, ich wollte nur gucken, ob die Fans wach sind. Star Trek mit Kirk und Spock, wo wir alle schon beim Vorspann genauso aufgeregt waren wie die Frau, die da drin singt. Sie kann kaum erwarten, dass das Abenteuer gleich losgeht. Man merkt vielleicht, dieser Stil überträgt sich dann doch sehr schwer auf heute. Es ist alles so mittelgut gealtert. Die Klingonen, die damals einfach nur aussahen wie Menschen mit buschigeren Augenbrauen, bevor sie dann ja erst in Next Generation in der Nachfolgeserie diese Gesichtsgebirge auf die Stirn geklebt bekommen haben. Ich habe mich als Kind mit Akne immer sehr viel wohler gefühlt, wenn ich Worf gesehen habe. Star Trek, heute vor 60 Jahren, das erste Mal im Fernsehen gelaufen. In diesem Sinne, möge die Macht mit euch sein. Spaß, ich weiß, das sind die anderen. Keine Beschwerdemails bitte. Legendary jetzt, Welshly Arms, schönen Feierabend.

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1: Mit Thorsten Adolfs. Guten Abend. Die Polizei hat in der Nähe von Aachen den mutmaßlichen Stromnetzsaboteur gefasst. NRW-Innenminister Reul sagte, dass der Mann seine gefährlichen Anschläge fortsetzen wollte. Er sei bei einem Großeinsatz von einer aufmerksamen Polizistin gestoppt worden. Mehr zum Thema von Lena Bauer.
2: Der Mann soll Stromleitungen in der Nähe von Kohlekraftwerken in NRW, Brandenburg und Sachsen sabotiert haben. Der 48-Jährige wurde bei Weißweiler festgenommen, als er sich in der Nähe des dortigen Kraftwerks aufhielt. Laut Landesinnenminister Reul sind Spekulationen über psychische Probleme oder eine mögliche Bezahlung durch Dritte zum jetzigen Zeitpunkt reine Kaffeesatzleserei. Bei seiner Festnahme leistete der Tatverdächtige keinen Widerstand. In einem Zelt, das sich im Unterholz in der Nähe des Kraftwerks befand, entdeckten die Beamten noch mehr gefährliche Sprengladungen. Im Moment wird geprüft, ob es weitere Tatverdächtige gibt. Man gehe zurzeit aber von einem Einzeltäter aus, heißt es aus Ermittlerkreisen. Zu den Hintergründen und zum möglichen Motiv wurden noch keine Angaben gemacht. Das alles soll in den anstehenden Vernehmungen geklärt werden.
1: Und jetzt weitere Nachrichten im Überblick. Fachleute haben die PISA-Testergebnisse als Schock bezeichnet. Hintergrund ist die neue PISA-Studie der OECD. Demnach haben 15-jährige Schüler aus Deutschland bei der Untersuchung im vergangenen Jahr so schlecht abgeschnitten wie noch nie. Untersucht wurden Leistungen in Lesen, Mathe und in den Naturwissenschaften. Durch eine technische Störung gibt es gerade an einigen britischen Flughäfen massive Probleme. Nach Angaben des Flugdatenportals Flightradar24 fielen bis zum frühen Abend rund 300 Verbindungen aus. Auch an deutschen Airports machten sich die Probleme bemerkbar. Es wurden unter anderem Flüge von Frankfurt und Düsseldorf nach London gestrichen. Das BSW schlägt für Sachsen-Anhalt einen überparteilichen Ministerpräsidenten vor. Das sei der letzte Strohhalm, wenn man sowohl eine faschistische Regierung als auch eine Blockade im Land verhindern wolle. Von den Grünen dort heißt es, man sei offen für diesen Vorschlag. In der Fußball-Bundesliga rollt schon seit anderthalb Wochen wieder der Ball. Heute Abend geht es dann auch wieder in der Champions League los. Von den vier deutschen Teams muss heute nur der BVB ran. Die Dortmunder empfangen zum Auftakt Villarreal. Danny Hoppe hat den Ausblick.
3: Die letzte Champions-League-Saison möchte man in Dortmund ganz schnell abhaken und vergessen. Da hatte man es nicht mal ins Achtelfinale geschafft und sich dadurch viele eingeplante Millionen durch die Lappen gehen lassen. Jetzt also der neue Anlauf. Der Start in die neue Bundesliga-Saison lief gut aus Dortmunder Sicht. Mit 2 Siegen aus 2 Spielen steht man ganz ungewohnt mal wieder vor den Bayern. Dazu hat man auch die erste DFB-Pokalrunde überstanden. Jetzt will man natürlich auch gegen Villarreal mit einem Erfolg in die Königsklasse starten. Und die Chancen stehen gut. Bei den Spaniern läuft es bisher noch gar nicht. Dazu gab es das Duell schon in der letzten Champions-League-Saison. Das gewann der BVB mit 4:0.
1: Soweit die Meldungen mit Thorsten Adolfs.
4: Das Wetter. Rippsommer, das war es jetzt wirklich. Ab morgen deutlich herbstlicher bei den Temperaturen einmal. 21 Grad nur noch maximal. Und es bleibt die restliche Woche durch ähnlich. Plus morgen einige Wolken unterwegs und hier und da auch Gewitter möglich und Regen. Der setzt stellenweise jetzt schon über den Abend und die Nacht ein, je nach Ort. Und es wird auch gleich deutlich kühler. Tiefstwerte dann um 10 Grad.
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4: Hier und da steht ihr ein Weilchen. Einmal die Staus ab. 15 Minuten Wartezeit. A2 Oberhausen-Dortmund zwischen Kreuz Oberhausen und Bottrop. 3 Kilometer, knappe 40 Minuten. A3 Oberhausen-Köln zwischen Kreuz Breitscheid und Mettmann. 4 Kilometer, auch da knappe 40 Minuten obendrauf. A44 Düsseldorf-Essen zwischen Ratingen-Schwarzbach und Kreuz Ratingen-Ost. 1 Kilometer, eine Viertelstunde. Und A565 Bonn Richtung Meckenheim zwischen Bonn-Hartberg und Meckenheim-Nord. 5 Kilometer, eine halbe Stunde. Kommt gut durch. Sebastian Pulli hier, aktuelle Meldung.
5: 15-Jährige können immer schlechter lesen.
4: Mathematik und Naturwissenschaften auch nicht gut. Es ist ein katastrophales Ergebnis bei der PISA-Studie. Die getesteten Kinder aus Deutschland hätten die, Achtung, niedrigsten Kompetenzwerte seit Beginn der PISA-Erhebungen erzielt. Guck mal, haben Sie den Satz so formuliert, dass die Betroffenen den nicht verstehen.
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5: Was sind Kontipenswerte?
4: Ja, ich weiß auch nicht. Bisschen Nachhilfe jetzt in Musik und Englisch. Kamera.

Radio Sayer von 1978. Ja, in den 70ern, da hatte man offenbar einfach mehr Zeit. Es ist sehr, sehr viel langsamer als die Phil Collins-Version. Plus eine Textstelle im Refrain, die hat Phil Collins geändert. Im Original nämlich: I can't stop loving you, though I try. Ich kann nicht aufhören, dich zu lieben, obwohl ich es versuche. So, und Phil Collins hat aus Though I try gemacht: Why should I? Ich kann nicht aufhören, dich zu lieben. Warum sollte ich auch? Ja, vielleicht, weil sich die Frau im Text von dir trennen will, Phil. Anfang der 2000er war das vielleicht romantisch, heute ist das Stalking. So, Liebeslied versaut, Entschuldigung. Klingt nach wie vor ganz fantastisch, Phil Collins, Can't Stop Loving You. Schönen Feierabend.

0: Sie sind ernüchternd und ja, machen mich irgendwie traurig und wütend zugleich.
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1: 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Woran liegt das und was kann und was muss sich ändern, um besser zu werden? 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Klickt radiokiepenkerl.de.
0: Die PISA-Studie und Reaktionen darauf. Unser Thema zum Start in den Mittwoch.
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1: Mit Sandra Rose. Schönen Feierabend. Schüler, Lehrer und Eltern im Kreis diskutieren über das schlechte Abschneiden von Deutschland bei der aktuellen PISA-Studie. Danach haben sich die 15-Jährigen beim Lesen in Mathematik und im Bereich Naturwissenschaften noch einmal verschlechtert. Beispielsweise haben sie Probleme, Preise oder Entfernungen zu vergleichen. Dina Spring organisiert im Kreis Kopfrechenmeisterschaften. Für sie ist es wichtig, bei den Schülern die Begeisterung und Lust zu wecken, Aufgaben zu knacken. Eltern sollten ihre Kinder dabei unterstützen.
2: Willst du vielleicht an diesem Wettbewerb teilnehmen oder an jedem Wettbewerb? Du kannst ja versuchen, dich immer wieder zu steigern. Wettbewerb bedeutet, seine eigenen Fähigkeit weiterzuentwickeln, sich zu messen, mit anderen zu messen und zu sehen, wo stehe ich denn? Wo sind meine Ziele? Kinder brauchen Ziele.
1: Deutschland liegt im Mittelfeld der getesteten Länder. Deutlich besser schneiden zum Beispiel Estland, Japan und Korea ab. Die PISA-Studie gibt es alle 3 Jahre. Freibäder im Kreis blicken heute auf eine erfolgreiche Saison zurück. Der lange heiße Sommer hat ihnen Rekordbesucherzahlen beschert. Das Naturbad in Olfen besuchten rund 40.000 Badegäste. Und das, obwohl das Bad wegen Krankheitsausfällen beim Personal und wegen eines Algenblütenbefalls ein paar Tage geschlossen bleiben musste. Zum Vergleich, vergangene Saison waren es 7.000 Besucher weniger. Seit heute hat das Naturbad geschlossen. Das Kobad in Coesfeld blickt ebenfalls auf eine sehr zufriedene Saison mit vielen erfolgreichen Ferienaktionen zurück. Der Laufparcours im Schwimmerbecken und das große Hüpfkissen außerhalb des Wassers sollen daher auch kommende Saison ein Comeback feiern. Das Havixbecker Freibad freut sich über 36.000 Besucher insgesamt. Es beendet seine Saison am Sonntag mit freiem Eintritt für alle. Und am letzten Septembersonntag beendet das Billerbecker Freibad seine Saison mit dem traditionellen Hundeschwimmen. Katharina Gausemeier fasst weitere Meldungen zusammen.
3: Polizei, Ordnungsamt und Organisatoren sind in Sachen Sicherheit beim ersten CSD in Coesfeld im Austausch. Unter anderem sind am Samstag circa 30 Ordnerinnen und Ordner im Einsatz. Das Orga-Team ist an grünen T-Shirts zu erkennen und steht für Fragen zur Verfügung. Die Organisatoren rechnen mit bis zu 1.000 Teilnehmern. Schon 16 Unternehmen im Kreis Coesfeld wollen eine Selbstverpflichtung unterschreiben, um das Ehrenamt zu fördern. Die Wirtschaftsförderung sucht noch weitere Unternehmen. Infos dazu in der App und im Web klickt radiokiepenkerl.de. Die Gemeinde Senden soll prüfen, wohin eine neue Buhlanlage kommen könnte. Die möglichen Standorte: Ecke Espelstraße, Havixbecker Straße oder die ehemalige Laufbahn auf dem Gelände des SV Bösensell.
1: Der Stadtsportring Dülmen hat in den Sommerferien erstmals so vielen Kindern wie noch nie das Schwimmen beigebracht. Eine um eine Woche verlängerte Kursdauer habe sich positiv ausgewirkt, zieht der Stadtsportring heute Bilanz. Kinder hatten mehr Zeit, ihre Schwimmfähigkeiten im Wasser zu entwickeln und zu festigen. Dank einer überraschenden zusätzlichen Fördergeldzusage vom Land sind die städtischen Fördergelder noch da. Sie fließen jetzt in ein zusätzliches Schwimmlernangebot im Herbst. Zuletzt gab es die Kurse vor 2 Jahren.
0: 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Das Wetter.
1: Das Wetter für den Kreis. In der Nacht bleibt es wechselnd bewölkt, aber meistens trocken. Es kühlt runter auf um die 13 Grad. Und der Wettertrend morgen tagsüber dann wieder ein Mix aus Sonne und Regenwolken bei maximal 19 Grad.
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1: Hallo Autofahrer, mir liegen keine Meldungen vor. Gute Fahrt.
4: Ach ja, Sebastian Pulli hier. Aktuelle Meldung, ich zitiere: Angela Merkel nutzt Instagram. Ja, das reicht offenbar schon, um eine Schlagzeile zu sein. Gut, man merkt warum, wenn man weiterliest. Es ist ganz süß. Es ist wieder so eine liebenswerte Merkeligkeit. Wenn sie sich im Winter damit beschäftigen würde, dass sie auf Schuhen ausrutscht, bekäme sie Empfehlungen für rutschfeste Seniorenschuhe. Und das fände sie, Zitat, ein bisschen spooky. Ja, für die einen schon lange Alltag, für die anderen noch Neuland, ne?
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0: Shibuzi mit dem Bar-Song. Einen schönen Abend.
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0: Es lässt sich ja der Stand eines Haushalts manchmal ablesen an der Nuss-Nougat-Creme auf dem Frühstückstisch. Ich weiß nicht, wie es euch geht. Nutella war uns damals zu teuer. Ich komme aus einer Nutoka-Familie. Stellt sich raus, das muss nichts Schlechtes sein.
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3: Ja, nee, ist klar.
4: Hier, eine herrliche Schlagzeile in der Bild. Nutella schmiert ab. Ja, das haben vergangene Woche die Mütter auch gedacht, als sie die Schulranzen ihrer Kinder nach den Ferien wieder fit gemacht haben. Es gibt doch nichts Schöneres, als wenn du da noch eine Brotdose findest, in der 6 Wochen lang die Stulle mit dem Nutella eine völlig neue Verbindung eingegangen ist. Aber das ist gar nicht gemeint. Außerdem, die Knifte kann Fatty nur essen. Merkt er doch gar nicht. Aber hier, die Stiftung Warentest hat letztens zum Abteilungsfrühstück eingeladen und festgestellt, dass es einige Haselnusscremes gibt, die besser sind als unsere geliebte Gesundheitscreme von Ferrero. Bäm. Und wir haben jahrelang der deutschen Nationalmannschaft vertraut. Damals in der Nutella-Werbung. Manuel Neuer, Mesut Özil, Mats Hummels, die DFB-Nutella-Boys. Da hast du doch auch gedacht, wenn ich nur jeden Tag 3 Gläser davon esse, ruft spätestens nächste Woche Real Madrid an. Oder wenigstens der SV Meppen. Und jetzt stellt sich raus, selbst die Nuskati-Billig-Variante von Aldi schneidet besser ab im Test. Ja, da braucht sich doch keiner wundern, dass sich Jogi Löw nie gemeldet hat. Wenn sich unsere Jungs den Aldi-Kleister aufs Brötchen geschmiert hätten, dann hätten wir wenigstens um Platz 3 gespielt in den USA. Ist klar.
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1: Ich bin Tine Klimach. In der neuen Bildungsstudie PISA schneiden Schüler in Deutschland so schlecht ab wie noch nie. In Lesen, Mathe und Naturwissenschaften wurden bei den getesteten 15-Jährigen die niedrigsten Kompetenzwerte seit Beginn der PISA-Erhebung erzielt, sagte Studienleiter Samuel Greif in Berlin. Man sehe aber auch ermutigende Entwicklungen.
2: 3 von 4 Schülerinnen und Schülern sagen, dass sie sich in ihrer Schule wohlfühlen, und das ist im Übrigen auch besser als im internationalen Durchschnitt. Auch das Interesse an Naturwissenschaften hat deutlich zugenommen. Viele Jugendliche sehen die Bedeutung naturwissenschaftlicher Themen für ihre persönliche und auch die gesellschaftliche Zukunft. Das heißt, wir verfügen über Potenziale im deutschen Bildungssystem, an die wir anknüpfen können.
1: Trotzdem zeigt die Studie, Bildungserfolg in Deutschland hängt vom sozialen Status ab. Finanzminister Lars Klingbeil hat im Bundestag seine Haushaltspläne für das kommende Jahr verteidigt. Die Koalition habe schmerzhafte Kompromisse machen und bei Finanzhilfen und Subventionen kürzen müssen, sagte er im Bundestag. Jede Veränderung müsse dabei gerecht sein. Es werde deshalb bei denen entlastet, die das am dringendsten brauchten, Familien und Menschen mit niedrigen und mittleren Einkommen. Rauchen schadet der Gesundheit, das steht inzwischen in großen Buchstaben auf jeder Packung Zigaretten. Laut Weltgesundheitsorganisation verursacht Tabakkonsum aber nicht nur Krebs, sondern kann die Chance auf eine Schwangerschaft schmälern.
3: Was viele vielleicht gar nicht wissen, Raucher haben häufiger Erektionsstörungen als Nichtraucher. Zudem kann auch ihre Spermienqualität beeinträchtigt sein. Das kann es für Raucher schwieriger machen, eine Familie zu gründen. Auch Raucherinnen haben ein höheres Risiko auf Unfruchtbarkeit als Nichtraucherinnen, berichtet die WHO. Und rauchende Frauen, die sich einer Fruchtbarkeitsbehandlung unterziehen, die erleben weniger oft eine gewünschte Schwangerschaft als nichtrauchende Frauen. Aus Genf, Christiane Ulrich.
1: Rund 9000 Menschen haben nach Polizeiangaben in Köln unter dem Motto Stopp den Rechtsextremismus in Sachsen-Anhalt und überall demonstriert. Das Bündnis Köln stellt sich quer, hatte nach dem Wahlsieg der AfD in Sachsen-Anhalt dazu aufgerufen. Es wolle den Menschen Raum geben für erste Reaktionen, Protest und Analysen, teilte das Bündnis mit. Man demonstriere für eine stabile Brandmauer gegen die AfD, sowohl in Landesparlamenten als auch in der Zivilgesellschaft. Das waren die Nachrichten mit Tine Klimach.
0: Das Wetter.
4: So langsam können wir die IKEA-Decke mit dem roten Thermometer auf der Packung aus dem Schrank holen. Die Nächte werden frischer. Gleich Tiefstwerte in der Nacht um 10 Grad. Morgen dann auch nur noch maximal 21 Grad. Dazu teilweise wolkig und es kann immer wieder regnen. Und hier und da sind auch Gewitter möglich. Erster Regen auch stellenweise jetzt schon über den Abend und die Nacht möglich. Es wird besser, deutlich besser. Paar Staus noch übrig hier, die ab 5 Minuten Wartezeit. A2 Oberhausen-Dortmund zwischen Kreuz Oberhausen und Bottrop. 3 Kilometer, 17 Minuten. A40 Essen-Dortmund zwischen Gelsenkirchen-Süd und Dreieckbochum-West 2 Kilometer 5 Minuten. A40 Essen-Dortmund zwischen Dortmund-Barup und Dortmund-Hombruch 1 Kilometer 8 Minuten plus. Und A42 Dortmund-Kamp-Lindfort, da haben wir zwischen Oberhausen-Zentrum und Oberhausen-Buschhausen 1 Kilometer Stau 6 Minuten obendrauf. Gute Fahrt.
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1: Ich bin Tine Klimach. Nach einer Serie von Sabotageangriffen auf das deutsche Stromnetz ist der flüchtige Mann festgenommen worden. Der 48-Jährige hat bei seiner Festnahme Sprengmittel bei sich gehabt, teilte die Polizei Köln mit. Außerdem hätten Einsatzkräfte im Unterholz ein Zelt gefunden, das mit weiteren Sprengladungen versehen gewesen sei. Der Mann habe bei seiner Festnahme in der Nähe des Kraftwerks Weißweiler bei Aachen keinen Widerstand geleistet. Sein Motiv ist noch unklar. Bundesbildungsministerin Prien hat die schlechten Ergebnisse der jüngsten PISA-Studie als besorgniserregend bezeichnet. Die Ergebnisse lägen im Trend anderer Bildungsstudien und überraschten nicht, sagte sie. Im neuen PISA-Vergleich schneidet Deutschland so schlecht ab wie noch nie.
2: Im Lesen, in Mathe und den Naturwissenschaften fehlt bei vielen der 15-Jährigen, die getestet wurden, das Grundverständnis. Und Jugendliche aus sozial schwachen Familien schneiden deutlich schlechter ab. Auch das besorgt die Bildungsministerin. Dass die soziale Schere immer weiter aufgehe, sei nicht hinnehmbar. Der Suchtbeauftragte Streeck vermutet, dass soziale Medien eine große Rolle spielen. Ein früher und problematischer Social-Media-Konsum würde die schulische Leistung messbar beeinträchtigen. Thomas Bremser, Redaktion.
1: Der Herbst steht vor der Tür, bald beginnt die Heizsaison. Seit Wochen wird darüber diskutiert, ob das Gas für den Winter reichen wird. Der Gasspeicherverband Ines schätzt, dass die Gasspeicher im schlimmsten Fall schon im Februar leer sein könnten.
3: Der Verband hat verschiedene Szenarien durchgespielt. Wenn die Speicher zum 1. November zu knapp 80% gefüllt sind, reicht das Gas locker aus, allerdings nur, wenn das Wetter mitspielt. Sollte es ein richtig kalter Winter werden, wird's eng und die Speicher wären spätestens Anfang Februar leer. Sollten die Lieferungen über die Flüssiggasterminals oder Pipelines etwa aus Norwegen nicht ausreichen, müssten Extrakapazitäten eingekauft werden. Und das dürfte teuer werden. Diana Kramer, Nachrichtenredaktion.
1: Viele Mütter arbeiten nach der Geburt ihres ersten Kindes weniger. Dadurch verdienen sie auch langfristig weniger. Eine Studie des Nürnberger Instituts für Arbeitsmarktforschung zeigt, was Kinderbetreuung bewirkt. Demnach trägt der Ausbau erheblich dazu bei, dass Frauen nach der Geburt mehr arbeiten und langfristig mehr verdienen. Das könnte das Ungleichgewicht auf dem Arbeitsmarkt mindern. Allerdings fehlen in Deutschland aktuell 300.000 Kita-Plätze für unter Dreijährige.
4: Das waren die Nachrichten mit Tine Klimach.
5: Das Wetter.
6: Wir tragen den Sommer zu Grabe, eingewickelt in ein schwitziges Leichentuch. Das war es jetzt wirklich. Ab morgen deutlich kühler, da dann nur noch 21 Grad und es bleibt die restliche Woche durch ähnlich. Dazu morgen auch mal eine Ecke wolkiger und Regen und auch Gewitter möglich. Kann jetzt stellenweise auch über den Abend und die Nacht schon mal nass werden, je nachdem wo ihr seid. Und da dann später auch Tiefstwerte um 10 Grad. Die Staus ab 3 Minuten A4 Aachen Richtung Köln zwischen Kreuz Köln West und Köln Eiffeltor 1 Kilometer 4 Minuten. A4 Köln Richtung Aachen zwischen Köln-Klettenberg und Kreuz-Köln-West 1 Kilometer, da steht ihr am längsten über 22 Minuten. A42 Dortmund-Kamp-Lindfort zwischen Oberhausen-Zentrum und Oberhausen-Buschhausen 1 Kilometer 5 Minuten. Und dann haben wir noch A46 Hemer Richtung Hagen zwischen Iserlohn-Letmathe und Hagen-Hohen-Limburg. Dichter Verkehr 3 Minuten, kommt gut an. Hallo, Sebastian Pulli hier und gleich Musik von Davina Michelle. Klingt ein bisschen, als kämen gleich noch ihre Brüder Justin Marcel und Rambo Ramon Reino um die Ecke. Aber Davina Michelle stammt nicht aus einer RTL-Großfamilie, sondern aus den Niederlanden und macht richtig schön bunten, gürigen Pop. Hört ihr gleich Baby Girl. Aber erstmal Alvaro Soler, euch einen schönen Abend.
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0: jetzt Ace of Base, All That She Wants. Ja, was will sie denn eigentlich?
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0: All That She Wants is Another Baby. Ach, nur ein Baby will sie, das ist ja eine Kleinigkeit. Das Baby natürlich in dem Fall Baby im Sinne von Lover für eine Nacht mal ebenso und sich dann nie wiedersehen. Es ist im Prinzip ein Song über sexuelle Befreiung. Die Frau, um die es da geht im Text, die wacht morgens auf, denkt, ach, hab ich Bock drauf? Und dann geht sie praktisch auf die Jagd, so ist es im Text formuliert, und macht einfach mal. Das ist fürs Jahr 1992, wo das Lied rauskam, leider schon sehr fortschrittlich und dreht da klassische Geschlechterrollen dieser Zeit um, beziehungsweise vielleicht auch der aktuellen Zeit, wo ja doch vornehmlich wieder, so zumindest unser Eindruck hier, Jungs auf Bumble und Co. so unterwegs sind und sich nicht binden wollen. Also deshalb bitte umso mehr, you go girl, all that she wants. Schönen Abend.

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0: größtenteils entspannt die Staus ab. 2 Minuten Wartezeit, der längste auf der A4 Köln Richtung Aachen zwischen Köln-Klettenberg und Kreuz Köln-West. 1 Kilometer zwar nur, aber 22 Minuten plus. Dann A43 Recklinghausen-Münster zwischen Recklinghausen-Herten und Recklinghausen-Herten. Ah ja, lese nur, was hier steht. 1 Kilometer, 2 Minuten. Und A46 Düsseldorf-Heinsberg zwischen Grevenbroich und Jüchen. 1 Kilometer, 8 Minuten. Gute Fahrt, kommt gut durch. Sebastian Pulli hier. Das englische Wort für Religion ist wahnsinnig schwer auszusprechen, ohne dabei betrunken zu klingen. Wir können es gerne gemeinsam versuchen. Bibi Rexha jetzt mit New Religion. Ja, geht nicht. Religion.
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0: Da haucht er immer mitten im Satz sein Leben aus. Artemas hier bei uns.
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0: Also da können 40 Grad und Sonne sein. Ein guter Dominostein, ne? Den kann man zur Not auch trinken. Provokante These: Weihnachtssüßigkeiten sollten keine Jahreszeit kennen.
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3: Na, jetzt sind Sterne schon eingedeckt? Immerhin ist schon September, ne? Bald gibt's ja nichts mehr. Ja, ich weiß, viele regen sich schon auf.
4: Ey, wieso gibt's den ganzen Weihnachtssüßkram schon zu kaufen? Viel zu früh.
3: Aber ich frage euch, wer legt eigentlich fest, dass man das nur an Weihnachten essen darf? Wir essen doch auch Eis im Winter. Na, wieso dann nicht Spekulatius im Juli oder Marzipankartoffeln an Pfingsten? Oder Lebkuchen im September? Da leben wir doch auch. Gut, der Schokonikolaus, der passt nicht so richtig so mit Mantel im Spätsommer, ne? Aber mit Sonnenbrille, Hand über der Schulter und hey, Badehose gibt's auch in Rot. Ich verstehe auch gar nicht, warum manche da direkt so eine Weihnachtskrawatte kriegen. Das Jahr geht ja nicht schneller um, nur weil das Zeug im Regal steht und das Wetter wird deswegen auch nicht schlechter. Also immer dran denken, esst was ihr wollt, knallt euch den Stollen rein, bis die Jingle bellt.
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1: Ich bin Katrin Müller. Nach den Angriffen auf Stromleitungen in drei Bundesländern ist der mutmaßliche Täter gefasst. Polizisten entdeckten den 48-Jährigen nahe dem Kraftwerk Weißweiler bei Aachen. Laut NRW-Innenminister Reul wollte der Mann wohl weitermachen.
2: Bei seiner Festnahme hatte der Mann Sprengmittel dabei. Weitere fanden die Ermittler in einem Zelt ganz in der Nähe. Reul geht derzeit von einem Einzeltäter aus. Die Ermittler wollen weitere Täter aber nicht ausschließen. In mehreren Bekennerbriefen schreibt der 48-Jährige vom Kampf gegen fossile Energie. Mit selbstgebauten Raketen soll er Drähte auf Hochspannungsleitungen geschossen und so Kurzschlüsse ausgelöst haben. In Brandenburg und Nordrhein-Westfalen fielen dadurch zeitweise einzelne Kraftwerksblöcke aus. Zoe Tassovali, Nachrichtenredaktion.
1: Die EU erlaubt der Ukraine die Nutzung neuer Finanzhilfen für den Kauf von amerikanischen Patriot-Flugabwehrraketen. Wie EU-Kommissionspräsidentin von der Leyen ankündigte, haben die Mitgliedstaaten einer entsprechenden Ausnahmeregelung zugestimmt. Eigentlich sollen mit EU-Rüstungshilfen bevorzugt europäische Rüstungsgüter gekauft werden. Wie es heißt, sollen der Ukraine nun möglichst schnell weitere 3,2 Milliarden Euro ausgezahlt werden. Rauchen schadet der Gesundheit. Das steht inzwischen in großen Buchstaben auf jeder Packung Zigaretten. Laut der Weltgesundheitsorganisation verursacht Tabakkonsum aber nicht nur Krebs, sondern kann die Chance auf eine Schwangerschaft schmälern.
3: Was viele vielleicht gar nicht wissen, Raucher haben häufiger Erektionsstörungen als Nichtraucher. Zudem kann auch ihre Spermienqualität beeinträchtigt sein. Das kann es für Raucher schwieriger machen, eine Familie zu gründen. Auch Raucherinnen haben ein höheres Risiko auf Unfruchtbarkeit als Nichtraucherinnen, berichtet die WHO. Und rauchende Frauen, die sich einer Fruchtbarkeitsbehandlung unterziehen, die erleben weniger oft eine gewünschte Schwangerschaft als nichtrauchende Frauen. Aus Genf, Christiane Ulrich.
1: Eine technische Störung bei der Flugsicherung hat an etlichen britischen Flughäfen für Chaos gesorgt. Berichten zufolge konnten viele Maschinen nicht wie geplant starten. Betroffen waren demnach unter anderem die Londoner Flughäfen Heathrow, Gatwick und Stansted, aber auch die Airports in Manchester und Birmingham. Hunderte Flüge fielen bis zum Abend aus. Und das waren die Nachrichten mit Katrin Müller.
4: Das Wetter. Sommer, das war es jetzt wirklich. Ab morgen deutlich herbstlicher bei den Temperaturen einmal. 21 Grad nur noch maximal. Und es bleibt die restliche Woche durch ähnlich. Plus morgen einige Wolken unterwegs und hier und da auch Gewitter möglich und Regen. Der setzt stellenweise jetzt schon über den Abend und die Nacht ein, je nach Ort. Und es wird auch gleich deutlich kühler. Tiefstwerte dann um 10 Grad. Zwei Staus übrig um die Zeit. Beide mittelgroß. Der erste auf der A4 Köln Richtung Aachen zwischen Köln-Klettenberg und Kreuz-Köln-West. 1 Kilometer, knappe 20 Minuten. Und A46 Düsseldorf-Heinsberg zwischen Jüchen und Kreuzholz. 3 Kilometer, eine Viertelstunde. Gute Fahrt, kommt gut an. Sebastian Bulli hier, jetzt eine Band, deren Name ist einfach überschrieben worden im Laufe der Zeit. Denn seit eine kleine Serie rausgekommen ist in den 90ern mit dem Titel Sex and the City, hat bei Mr. Big niemand mehr zuerst an die Band gedacht, nur noch an die Figur. Wir helfen ein bisschen, jetzt Mr. Big, die Band mit Wild World. Einen schönen Abend.
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0: Sprechen wir übers Scheitern. Ist ja auch manchmal ein bisschen schön, ne?
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0: Vor allem beim Thema Versprecher. Hier beim Radio mein absoluter Favorit in Sachen Versprecher, der eines Kollegen der Stadt Tote Hosen mal Tote Hoden gesagt hat. Er hat die seiner Frau gesammelt. Also Versprecher, nicht Hoden.
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3: Also die Sprache meiner Frau, als sie nach Deutschland kam, sie spricht sehr gut Deutsch, aber sie hadert immer noch manchmal mit ein paar deutschen Begriffen und sie produziert Versprecher, die sind zum Wegschreien. 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Ich glaube, ich habe ADAC. 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

0: Hier und da noch ein bisschen was los, aber alles Staus, die sich in Grenzen halten. Da haben wir die A30 Bad Oeynhausen-Osnabrück zwischen Dehme und Bad Oeynhausen-Nord. 1 Kilometer, 2 Minuten. A43 Recklinghausen-Wuppertal zwischen Sprockhövel und Kreuz Wuppertal-Nord. Dichter Verkehr, 3 Minuten. A45 Hagen Richtung Gießen. Da haben wir zwischen Siegen und Willensdorf dichten Verkehr über 7 Minuten. Und A516 Oberhausen Richtung Oberhausen-Eisenheim zwischen Sterkrade und Eisenheim. 1 Kilometer, 5 Minuten plus. Kommt gut an. Sebastian Pulli hier und jetzt der Song mit diesem ganz wunderbar eigenen kratzigen Sound. Als hätte das ganze Lied zu viele Zigaretten geraucht. Schön angedreckt, allein das Schlagzeug, viel Wumms und obenrum aber spitz und splitterig. Self-aware ist das, Temper City jetzt. Einen schönen Abend.
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1: Ich bin Katrin Müller. Die SPD-Bundestagsfraktion fordert nach dem weiteren Abrutschen deutscher Schüler beim PISA-Test ein Krisentreffen auf Bundesebene. Deutschland brauche jetzt einen Bildungsgipfel von Bund, Ländern und Kommunen, sagte die stellvertretende Fraktionschefin Dagmar Schmidt der Deutschen Presseagentur.
2: Lesen, Mathe, Naturwissenschaften. Die getesteten 15-Jährigen waren so schlecht wie noch nie. Die Testergebnisse zeigten klar, die Trennlinie laufe zwischen Jugendlichen aus sozial privilegierten und sozial benachteiligten Familien, so die Studienmacher. Deren Vorschläge? Schon im Vorschulalter sollten mögliche Lernprobleme entdeckt und angegangen werden. Häufige Tests, nicht für Noten, sondern für ein individualisiertes Gegensteuern, um nicht Rückstände auflaufen zu lassen. Und schlicht mehr Geld, vor allem für Schulen mit vielen Kindern in schwierigen Lebenslagen. Tine Klimach, Nachrichtenredaktion.
1: Der mutmaßliche Saboteur hinter den Angriffen auf Stromleitungen in drei Bundesländern wollte offenbar weitermachen. NRW-Innenminister Reul sagte, im Moment spreche alles für einen Einzeltäter. Festgenommen wurde der 48-Jährige bei Aachen.
3: Als die Polizei den Mann schnappte, hatte er weitere Sprengmittel dabei. Auch in einem Zelt im Unterholz fanden die Beamten Sprengladungen. NRW-Innenminister Reul sagt deshalb ziemlich deutlich, der war immer noch unterwegs und wollte weitermachen. Dieses Spiel ist beendet worden. Die Ermittler prüfen trotzdem weiter, ob noch jemand beteiligt war. In Sachsen zeigt sich inzwischen, was hätte passieren können. Innenminister Schuster sagt, im schlimmsten Fall hätte in der Region der Strom ausfallen können. Dazu kam es aber nicht. Zoe Tassovali, Nachrichtenredaktion.
1: Nach dem Wahlsieg der AfD in Sachsen-Anhalt plädiert der noch amtierende Ministerpräsident Schulze dafür, auf den turnusgemäßen Vorsitz der Ministerpräsidentenkonferenz ab Oktober zu verzichten. Einen entsprechenden Vorschlag habe er seinen Kollegen in einem Brief gemacht, so Schulze. Die Situation in Sachsen-Anhalt sei aktuell nicht ganz einfach, sagte er. In Köln haben nach Polizeiangaben rund 9000 Menschen unter dem Motto Stopp den Rechtsextremismus in Sachsen-Anhalt und überall Demokratie stärken demonstriert. Das Bündnis Köln stellt sich quer, hatte nach dem AfD-Wahlsieg dazu aufgerufen. Es wolle den Menschen Raum geben für erste Reaktionen, Protest und Analysen, teilte das Bündnis mit. Und das waren die Nachrichten mit Katrin Müller.
4: Das Wetter.
5: So langsam können wir die IKEA-Decke mit dem roten Thermometer auf der Packung aus dem Schrank holen. Die Nächte werden frischer. Gleich Tiefstwerte in der Nacht um 10 Grad. Morgen dann auch nur noch maximal 21 Grad. Dazu teilweise wolkig und es kann immer wieder regnen. Und hier und da sind auch Gewitter möglich. Erster Regen auch stellenweise jetzt schon über den Abend und die Nacht möglich. Ist noch ein bisschen was los. Wir starten auf der A3 Köln-Frankfurt zwischen Kreuzborn-Siegburg und Siebengebirge 2 Kilometer 5 Minuten. A43 Recklinghausen Wuppertal zwischen Sprockhövel und Kreuz Wuppertal Nord, dichter Verkehr 6 Minuten. A46 Hemer Richtung Hagen zwischen Iserlohn, Lethmartel und Hagen-Hohen-Limburg, dichter Verkehr 5 Minuten. Und A46 Wuppertal Richtung Heinsberg zwischen Düsseldorf-Bilk und Neuss-Üdesheim, da steht ihr 2 Minuten länger. Gute Fahrt, kommt gut durch. Sebastian Pulli hier. Nach Moving to the Sun gibt's gleich Oasis Don't Look Back in Anger. Und wer sich da schon freut, der darf sich noch mehr freuen auf den gleichnamigen Konzertfilm Don't Look Back in Anger zur Reunion-Tour, ja, wo sich die beiden Prügelbrüder wieder zusammengerauft gerauft haben nach Jahren. Soll richtig, richtig gut sein und kommt in die Kinos übermorgen.
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0: jetzt Mensch mit Migrationshintergrund oder Linker in Sachsen-Anhalt sein, sicher ein richtig, richtig gutes Gefühl.
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0: Auch natürlich außerhalb des Bundeslandes ein massiv beunruhigendes Signal. Kollege José Nasjandi aus dem Landtagsstudio. NRW-Ministerpräsident Hendrik Wüst hat jetzt reagiert auf die Wahlergebnisse.
2: Ja, der Ministerpräsident will, dass eine Arbeitsgruppe eingesetzt wird, die sich ganz konkret mit der AfD beschäftigt. Und zwar nicht mit dem Ziel, am Ende unbedingt ein Verbot zu fordern, sondern um zu prüfen, ist die Partei verfassungswidrig und welche rechtlichen Konsequenzen wären möglich. Wüst sagt, diese Prüfung müsse sauber und gründlich sein. Kurz vorher hatte er auf einem Wahlkampftermin in Berlin das hier gesagt.
3: Wir dürfen jetzt nicht naiv sein und glauben, die AfD würde sich schon irgendwie von selbst entzaubern. Die haben einen Plan und es ist kein guter Plan.
2: Wüst macht auch deutlich, wenn diese Prüfung der AfD am Ende ergeben sollte, dass die AfD tatsächlich verboten werden kann, dann müsse daraus auch ein Verbotsverfahren folgen.
0: Kommen wir mal zurück zu den Leuten, die eben wirklich Angst haben. An die hat er sich ja auch gewandt.
2: Ja, er hat sich ausdrücklich an die besorgten Menschen gerichtet und er hat versucht, Mut zu machen.
3: Menschen mit Migrationshintergrund, queere Menschen, Menschen jüdischen Glaubens, Menschen mit Behinderung, die jetzt Angst haben sollen, wissen, der Bund und auch die Länder werden sie nicht aus dem Auge verlieren, werden Acht geben darauf, was in Sachsen-Anhalt vorangeht, was dort jetzt passiert. Auch in Sachsen-Anhalt gilt weiterhin das Grundgesetz und nicht das völkische Programm der AfD.
2: Und er hat sich auch zu einem möglichen Kanzlertausch geäußert. Darüber wird ja im Moment sehr viel diskutiert und seine Person ist da ja auch im Gespräch. Sein Kommentar dazu, ein Kanzlertausch wäre nur eine Scheinlösung.
0: Fast 44% eines deutschen Bundeslandes wählen gesichert rechtsextrem. Immer noch unfassbar. Was sagt das aus über uns? Aber NRW wird Gott sei Dank aktiv. Hendrik Wüst, aber auch etliche Leute aktuell auf Demos, ja.
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0: Einen Stau haben wir noch, sonst entspannt. A46, Hemer Richtung Hagen, zwischen Iserlohn, Littmate und Hagen-Hohenlimburg. Dichter Verkehr, das sind 6 Minuten obendrauf. Gute Fahrt, kommt gut an. Gleich Klassiker, Rick Astley, Never Gonna Give You Up. So, und wer den Song gehört hat, bevor er das Video gesehen hat, wird möglicherweise überrascht gewesen sein. Denn man hört ja diese raumfüllende, richtig tiefe Stimme, wo so eine große Lebenserfahrung mitschwingt. Und dann sieht man das Video und darin einen schmalen Knaben, einen Buben, der aussieht, als wäre er gestern erst ins Leben gefallen. Ich bin Sebastian Pulli, bei mir ist umgekehrt. Ich kling wie 16, bin aber schon 104. Schönen Abend.
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0: Gerade mal 13 Jahre alt war sie, als sie das Lied aufgenommen hat. Jojo mit Leave hat entsprechend damals die Schulhöfe dominiert.
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0: 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Es ist mir sehr unangenehm. Ich werde wahrscheinlich verurteilt von vielen von euch. Aber ich möchte in einer Gesellschaft leben, wo wir uns für unsere Perversionen nicht schämen müssen. Deshalb mache ich den ersten Schritt. Es hat eine Zeit gegeben in meinem Leben, da fand ich Nusspli leckerer als Nutella. Und stellt sich raus, vielleicht lag ich da gar nicht so falsch.
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3: Ja, nee, ist klar.
4: Hier, eine herrliche Schlagzeile in der Bild. Nutella schmiert ab. Ja, das haben vergangene Woche die Mütter auch gedacht, als sie die Schulranzen ihrer Kinder nach den Ferien wieder fit gemacht haben. Es gibt doch nichts Schöneres, als wenn du da noch eine Brotdose findest, in der 6 Wochen lang die Stulle mit dem Nutella eine völlig neue Verbindung eingegangen ist. Aber das ist gar nicht gemeint. Außerdem, die Knifte kann Fatih noch essen. Merkt er doch gar nicht. Aber hier, die Stiftung Warentest hat letztens zum Abteilungsfrühstück eingeladen und festgestellt, dass es einige Haselnusscremes gibt, die besser sind als unsere geliebte Gesundheitscreme von Ferrero. Bäm. Und wir haben jahrelang der deutschen Nationalmannschaft vertraut. Damals in der Nutella-Werbung. Manuel Neuer, Mesut Özil, Mats Hummels, die DFB-Nutella-Boys. Da hast du doch auch gedacht, wenn ich nur jeden Tag 3 Gläser davon esse, ruft spätestens nächste Woche Real Madrid an. Oder wenigstens der SV Meppen. Und jetzt stellt sich raus, selbst die Nuskati-Billig-Variante von Aldi schneidet besser ab im Test. Ja, da braucht sich doch keiner wundern, dass sich Jogi Löw nie gemeldet hat. Wenn sich unsere Jungs den Aldi-Kleister aufs Brötchen geschmiert hätten, dann hätten wir wenigstens um Platz 3 gespielt in den USA. Ist klar.
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1: Ich bin Katrin Müller. Nach den Angriffen auf Stromleitungen in drei Bundesländern ist der mutmaßliche Täter gefasst. Polizisten entdeckten den 48-Jährigen nahe dem Kraftwerk Weißweiler bei Aachen. Laut NRW-Innenminister Reul wollte der Mann wohl weitermachen.
2: Bei seiner Festnahme hatte der Mann Sprengmittel dabei. Weitere fanden die Ermittler in einem Zelt ganz in der Nähe. Reul geht derzeit von einem Einzeltäter aus. Die Ermittler wollen weitere Täter aber nicht ausschließen. In mehreren Bekennerbriefen schreibt der 48-Jährige vom Kampf gegen fossile Energie. Mit selbstgebauten Raketen soll er Drähte auf Hochspannungsleitungen geschossen und so Kurzschlüsse ausgelöst haben. In Brandenburg und Nordrhein-Westfalen fielen dadurch zeitweise einzelne Kraftwerksblöcke aus. Zoe Tassovali, Nachrichtenredaktion.
1: Rauchen schadet der Gesundheit. Das steht inzwischen in großen Buchstaben auf jeder Packung Zigaretten. Laut der Weltgesundheitsorganisation verursacht Tabakkonsum aber nicht nur Krebs, sondern kann die Chance auf eine Schwangerschaft schmälern.
3: Was viele vielleicht gar nicht wissen, Raucher haben häufiger Erektionsstörungen als Nichtraucher. Zudem kann auch ihre Spermienqualität beeinträchtigt sein. Das kann es für Raucher schwieriger machen, eine Familie zu gründen. Auch Raucherinnen haben ein höheres Risiko auf Unfruchtbarkeit als Nichtraucherinnen, berichtet die WHO. Aus Genf, Christiane Ulrich.
1: Die SPD-Bundestagsfraktion fordert nach dem weiteren Abrutschen deutscher Schülerinnen und Schüler beim PISA-Test ein Krisentreffen auf Bundesebene. Nach diesen Ergebnissen könne man nicht einfach zur Tagesordnung übergehen, sagte die stellvertretende Fraktionschefin Dagmar Schmidt der dpa. Sie fordert einen Bildungsgipfel von Bund, Ländern und Kommunen. Zum Sport. Borussia Dortmund hat zum Auftakt der Ligaphase der Fußball Champions League mit viel Mühe gewonnen. Im Duell mit dem spanischen Erstligisten FC Villarreal siegte der BVB mit 3:2. Überschattet wurde die Partie von der Auswechslung des Neuzugangs Konstantinos Karezas, der in der ersten Hälfte nach Kreislaufproblemen mit einer Trage vom Feld und ins Krankenhaus gebracht werden musste. Und Deutschlands Basketballerinnen haben erstmals in ihrer Geschichte das Viertelfinale bei der WM erreicht. Das Team besiegte Außenseiter Südkorea bei dem Heimturnier in Berlin ungefährdet mit 94:56 und trifft am Donnerstag auf Europameister Belgien.
4: Das Wetter.
5: Ihr habt da viele Wolken über euch. Es kann immer mal wieder regnen. Zum Morgen hin ist es dann aber trocken. 13 bis 9 Grad nur noch in der Nacht. Tagsüber heute dann wechselhaft. Ab und an Schauer bis 21 Grad. Und morgen auch bis 21 Grad. Dazu einige Wolken, aber meist trocken.
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6: A40 Dortmund-Essen zwischen Dortmund-Dorstfeld und Dortmund-Klei. 1 Kilometer Stau. Wir wünschen allen unterwegs gute Fahrt.
5: Inzwischen guckst du dir ja so ein Video online an und denkst dir direkt, okay, ist das jetzt echt oder ist das KI? Kannst du ja kaum noch unterscheiden, ne? Wo du es noch richtig schön sehen kannst, ob jemand mit dem KI-Baukasten gespielt hat, ist zum Beispiel bei so LinkedIn-Posts. Ich finde, da siehst du es sofort. Oder auch hier bei so Speisekarten von Restaurants oder so Flyern von Restaurants, die wir alle im Briefkasten haben. Die werden ja jetzt gefühlt alle mit KI generiert. Und das ist unser Thema, gleich hier.
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5: Und ich habe jetzt die Imagine Dragons für euch. On top of the world. Hört ihr jetzt? Eine schöne Nacht mit uns.

0: Sie sind bunt, oft überladen, mit so ganz vielen Effekten. Kriegt ihr auch in letzter Zeit immer häufiger so Flyer in den Briefkasten geworfen von so Restaurants in der Nähe und du siehst direkt KI generiert. Siehst du auch immer häufiger bei Speisekarten in Restaurants oder bei so Plakaten von Events. Die sehen alle irgendwie gleich aus. Gleicher Aufbau, gleiche Schriftart. Ich finde das urschlimm. Wo sind die guten alten Poster, die Uwe unten im Keller mit Paint gestaltet hat? Das war noch Klassiker. Stören euch diese KI-generierten Sachen denn eigentlich auch so oder bin ich da alleine?
1: Nicht gut. Also man kann das schon mit KI machen, aber man sollte sich vielleicht Mühe geben, dass das nicht aussieht wie jedes andere Werbeblatt, das man überall sieht.
2: Vor allem ist ja nicht so, als wenn es komplette Berufszweige geben würde, die genau das gelernt haben, denen jetzt da die komplette Butter vom Brot genommen wird.
3: Bei KI ist das, finde ich, eigentlich immer, wenn man jetzt ChatGPT benutzt, dann ist das ja meistens ziemlich gleich.
4: Ich meine, man muss mit der Zeit gehen und alles wird mit ChatGPT gemacht, KI gemacht. Und ich kann die nicht dafür blamen, dass sie das mit KI machen.
0: Also Meinungen geteilt. Kollege Stefan Rehek ist da. Hallo.
5: Moin.
0: Aber erzähl mal, warum sind denn so KI-Designs bei manchen Leuten so unbeliebt?
5: Ja, das sind sie nicht überall, muss man sagen. Also bei eher trockenen Inhalten wie Anleitungen oder Produkttexten, da stört es uns tatsächlich gar nicht mal so sehr, wenn es KI ist. Mhm. Aber sobald es um subjektive Bereiche wie Kunst oder eben Essen geht, dann legen wir immer noch sehr viel Wert darauf, dass das Ganze authentisch und von Menschenhand gemacht ist. Okay. Und sobald wir erkennen, dass die KI am Werk war, dann nehmen wir das automatisch schon nicht mehr als authentisch wahr. Weil, jetzt mal ehrlich, was will uns so eine KI schon über den Geschmack von zum Beispiel einem Burger erzählen? Da lassen wir uns, platt gesagt, nicht von einem KI-Essensbild verarschen.
0: Ja, vor allem auch diese Speisekarten, die auch noch alle gleich aussehen, das ist ja nicht wirklich authentisch, ne?
5: Nee, überhaupt nicht authentisch. Aber man muss ja auch zugeben, dass die Essensbilder auf den Speisekarten fast fotorealistisch aussehen. Das macht die KI schon nicht schlecht. Trotzdem, viele von uns wollen es dann doch lieber authentisch.
0: Wobei ja so Essensbilder vor KI, ne? Also es KI noch nicht gab oder noch nicht so oft benutzt wurde, da wurden die ja auch oft mit so besonderem Licht und Deko und schön drapiert, wurde das Essen da auch fotografiert. Also früher war es ja auch nicht so, als hätte man da so eine angeschlotzte Pommes auf dem Fliesentisch fotografiert. Aber ich sehe den Punkt und fühle das auch. Danke, Stefan.
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1: Hier die aktuelle Verkehrslage. A1 Dortmund-Münster zwischen Kamener Kreuz und Hamm-Bockum-Werne. 1 Kilometer Stau, 8 Minuten Zeitverlust. Weiterhin auf der A40 Dortmund-Essen zwischen Dortmund-Dorstfeld und Dortmund-Lütgendortmund. 2 Kilometer stockender Verkehr. Zusätzlich auf der A43 Recklinghausen-Wuppertal zwischen Sprockhövel und Kreuz-Wuppertal-Nord. 2 Kilometer zähfließender Verkehr, 8 Minuten längere Fahrzeit. Und darüber hinaus auf der A44 Dortmund-Kassel zwischen Büren und Kreuz-Wünnenberg-Haaren. 1 Kilometer Stau, 13 Minuten Zeitverlust. Wir wünschen allen unterwegs gute Fahrt.
2: Jetzt, wo es so langsam kühler und nasser wird, krabbeln ja auch immer mehr Spinnen in unsere Häuser, ne, und Wohnungen. Was ich mich ja frage, wenn ihr die Spinne dann liebevoll und gewaltfrei aus eurem Zimmer entfernt habt, was macht ihr dann mit dem Flammenwerfer?
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2: Einen schönen frühen guten Morgen wünsche ich euch. Ich habe jetzt Musik

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0: habe ich letztens schon jemanden an der Supermarktkasse gesehen. Mit zwei Packungen Spekulatius auf dem Band. Leute, es ist wieder soweit.
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2: Na, jetzt sind Sterne schon eingedeckt? Immerhin ist schon September, ne? Bald gibt's ja nichts mehr. Ja, ich weiß, viele regen sich schon auf. Ey, wieso gibt's den ganzen Weihnachtssüßkram schon zu kaufen? Viel zu früh. Aber ich frage euch, wer legt eigentlich fest, dass man das nur an Weihnachten essen darf? Wir essen doch auch Eis im Winter. Na, wieso dann nicht Spekulatius im Juli oder Marzipankartoffeln an Pfingsten? Oder Lebkuchen im September? Da leben wir doch auch. Gut, der Schoko-Nikolaus, der passt nicht so richtig so mit Mantel im Spätsommer, ne? Aber mit Sonnenbrille, Hand über der Schulter und hey, Badehose gibt's auch in Rot. Ich verstehe auch gar nicht, warum manche da direkt so eine Weihnachtskrawatte kriegen. Das Jahr geht ja nicht schneller um, nur weil das Zeug im Regal steht und das Wetter wird deswegen auch nicht schlechter. Also immer dran denken, esst was ihr wollt, knallt euch den Stollen rein, bis die Jingle bellt.
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1: Ich bin Katrin Müller. Die SPD-Bundestagsfraktion fordert nach dem weiteren Abrutschen deutscher Schüler beim PISA-Test ein Krisentreffen auf Bundesebene. Deutschland brauche jetzt einen Bildungsgipfel von Bund, Ländern und Kommunen, sagte die stellvertretende Fraktionschefin Dagmar Schmidt der Deutschen Presseagentur.
2: Lesen, Mathe, Naturwissenschaften. Die getesteten 15-Jährigen waren so schlecht wie noch nie. Die Testergebnisse zeigten klar, die Trennlinie laufe zwischen Jugendlichen aus sozial privilegierten und sozial benachteiligten Familien, so die Studienmacher. Deren Vorschläge? Schon im Vorschulalter sollten mögliche Lernprobleme entdeckt und angegangen werden. Häufige Tests, nicht für Noten, sondern für ein individualisiertes Gegensteuern, um nicht Rückstände auflaufen zu lassen. Und schlicht mehr Geld, vor allem für Schulen mit vielen Kindern in schwierigen Lebenslagen. Tine Klimach, Nachrichtenredaktion.
1: Der mutmaßliche Saboteur hinter den Angriffen auf Stromleitungen in drei Bundesländern wollte offenbar weitermachen. NRW-Innenminister Reul sagte, im Moment spreche alles für einen Einzeltäter. Festgenommen wurde der 48-Jährige bei Aachen.
3: Als die Polizei den Mann schnappte, hatte er weitere Sprengmittel dabei. Auch in einem Zelt im Unterholz fanden die Beamten Sprengladungen. NRW-Innenminister Reul sagt deshalb ziemlich deutlich, der war immer noch unterwegs und wollte weitermachen. Dieses Spiel ist beendet worden. Die Ermittler prüfen trotzdem weiter, ob noch jemand beteiligt war. In Sachsen zeigt sich inzwischen, was hätte passieren können. Innenminister Schuster sagt, im schlimmsten Fall hätte in der Region der Strom ausfallen können. Sorita Sovali, Nachrichtenredaktion.
1: In Köln haben nach Polizeiangaben rund 9000 Menschen unter dem Motto Stopp den Rechtsextremismus in Sachsen-Anhalt und überall Demokratie stärken demonstriert. Das Bündnis Köln stellt sich quer, hatte nach dem AfD-Wahlsieg dazu aufgerufen. Es wolle den Menschen Raum geben für erste Reaktionen, Protest und Analysen, teilte das Bündnis mit. Zum Sport. Borussia Dortmund hat zum Auftakt der Ligaphase der Fußball-Champions League mit viel Mühe gewonnen. Im Duell mit dem spanischen Erstligisten FC Villarreal siegte der BVB mit 3:2. Überschattet wurde die Partie von der Auswechslung des Neuzugangs Konstantinos Karezas, der in der ersten Hälfte nach Kreislaufproblemen mit einer Trage vom Feld und ins Krankenhaus gebracht werden musste.
0: Das Wetter.
2: 13 bis 9 Grad sind es jetzt in der Nacht. Dazu kann es noch regnen. Das lässt aber zum Morgen hin nach. Tagsüber heute dann einige Wolken, ab und an Regen bis 21 Grad. Am Donnerstag dann ähnlich warm, dazu weiter bewölkt, aber meist kein Regen.
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4: Hier die aktuelle Verkehrslage. A1 Dortmund-Münster zwischen Kamener Kreuz und Hamm-Berg-Kamen. 2 Kilometer Stau, 16 Minuten Zeitverlust. Weiterhin auf der A43 Recklinghausen-Wuppertal zwischen Sprockhövel und Kreuz-Wuppertal-Nord. 2 Kilometer stockender Verkehr, 11 Minuten Verzögerung. Und zusätzlich auf der A44 Dortmund-Kassel zwischen Büren und Kreuz-Wünnenberg-Haaren. 1 Kilometer zähfließender Verkehr, 24 Minuten längere Fahrzeit. Wir wünschen allen unterwegs gute Fahrt.
2: Das ist mega herzig. In Sydney geht gerade ein Video steil, auf dem 2 Vögel zu sehen sind. Die fahren Bahn. Und das Video ist auch tatsächlich echt. Eine Zugbegleiterin hat bestätigt, ja, die 2 Vögel, also ne, die Tiere, ja, die fahren häufiger mit dem Zug mit. Die sitzen dann an einer Sitzstange ganz entspannt und steigen dann nach ein paar Stationen aus. Und das machen sie eben regelmäßig, immer die gleiche Strecke. Was ich mich frage, haben die dann eigentlich auch ein Ticket gezogen? Und wenn ja, welches nimmt man denn da? Flatterstrecke, Schnabelticket oder Flügelcard 25?
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2: Hallo zusammen, einen schönen frühen Mittwoch. Ich habe jetzt Musik für euch von Teddy Swims. Das ist Mr. Know-It-All. Kommt gut durch die Nacht mit uns.

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0: 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Die Tickets, die gibt's nirgendwo zu kaufen, nur hier bei uns. Wenn ihr ein Codewort hört hier im Programm, dann müsst ihr euch das merken, dann müsst ihr schnell online gehen und dann braucht's nur noch etwas Glück. Bei Michael hat's schon geklappt.
2: Hi!
0: Wie groß ist die Freude?
2: Ja, riesengroß, sonst kann ich glauben.
0: Wie war das? Also erzähl mir nochmal von dem Moment. Also wie war, also du hast das Codewort gehört, bist du dann völlig panisch geworden oder was passiert?
2: Nee, ich war eigentlich entspannt, weil ich gedacht habe, klappt wieder nicht und ich konnte es gar nicht glauben, als ich dann durchgerutscht bin und dann ja die Eingabe quasi, die Maske da war.
0: Ich frag mich ja, was passiert, wenn du gerade auf dem Klo bist und dann kommt ja, das Code, hast du dann...
2: Da nehme ich das Telefon nicht mit.
0: Siehst, Gott sei Dank warst du doch nicht auf dem Klo, du hast es also geschafft. Was ist denn so deine Geschichte mit den Hosen?
2: Ja, also die Hosen, ich meine, das ist natürlich Musikkultur, ne? Ich bin jetzt dieses Jahr 50 geworden, mit den Hosen ist man groß geworden. Aber noch nie live gesehen.
0: Echt?
2: Und weil es immer dann Chaos ist mit den Tickets und hat es nie geklappt in der Warteschleife. Und jetzt so ist ja eine so der letzten Chancen, nochmal die Hosen live zu sehen und umso größer ist natürlich die Freude.
0: Boah, krass, das heißt, wir haben dir quasi jetzt dein allererstes Konzert mit den Toten Hosen ermöglicht.
2: So ist das, ja.
0: Crazy.
2: Genau.
0: Und wen nimmst du mit?
2: Ich nehme einen Arbeitskollegen von mir mit, einen Studienfreund, langjähriger Freund, der ja Hosenfan durch und durch ist, der sogar schon mal Karten für Argentinien hatte, das aber aufgrund von einem Schicksalsschlag leider nicht wahrnehmen konnte.
0: Oh nein.
2: Und der ist gerade auch völlig ausgerastet, als ich ihm gesagt habe, dass ich gerne mit ihm hängen würde.
0: Okay, also was bist du denn für ein krasser Arbeitskollege, bitte? Alter.
2: Ja, er ist ein sehr guter Freund und ich wusste, dass ich den damit eine riesen Freude machen kann.
0: Ja, aber ich finde, da ist jetzt schon mindestens für die nächsten 45.000 Jahre drin, dass er dir irgendwie Kaffee ins Büro bringt.
2: Das will er machen.
0: Ja, das will ich auch hoffen. Hör mal, Michael, ich wünsche dir richtig viel Spaß. Cool, dass du dabei bist.
2: Danke und vielen Dank nochmal.
0: Ja, sehr gerne.
2: Ciao.
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1: A44 Dortmund-Kassel zwischen Büren und Kreuz Wünnenberg-Haaren. 2 Kilometer Stau, 42 Minuten Zeitverlust. Wir wünschen allen unterwegs gute Fahrt.
2: So, einmal kurz strecken, damit wir auch wach bleiben, oder? Der Mittwoch ist immerhin noch schweinefrüh. Wir sind auf jeden Fall akustisch bei euch. Schön, dass ihr zuhört und kommt gut in diesen Tag mit uns.
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2: Ja, und das hier ist Musik von Amy Macdonald. This is the life.

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3: Also die Sprache meiner Frau, als sie nach Deutschland kam, sie spricht sehr gut Deutsch, aber sie hadert immer noch manchmal mit ein paar deutschen Begriffen und sie produziert Versprecher, die sind zum Wegschreien. Zum Beispiel hat sie mir letztens völlig überzeugend erzählt, ich bin immer so durcheinander, ich kann mich überhaupt nicht konzentrieren. Ich glaube, ich habe ADAC. Ich sage, Schatz, das wäre aber gut, dann wären wir wenigstens abgeholt im Notfall. Oder sie hat mir völlig überzeugt erzählt, dass ihre Freunde, als sie Kolumbien verlassen hat, damals alle für sie eine große Abschiebungsparty gegeben haben. Ich habe gesagt, wenn das in Deutschland politisch so weitergeht, kriegst du noch eine.
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